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1: Was wollt ihr unbedingt machen, wenn ihr mal nach New York kommt? Ja, da würden einem wahrscheinlich einige Sachen einfallen, wie zum Beispiel die Freiheitsstatue, mal durch den Central Park laufen, ein Musical am Broadway sehen oder einfach mal nachts über dem Times Square schlendern. Andreas Waschburger hatte für seinen New York-Trip aber offenbar eine andere Idee, denn der Extremschwimmer aus dem Saarland hat sich die Skyline nicht vom Ufer aus angeschaut. Er ist einfach mal um ganz Manhattan drumherum geschwommen. Das sind rund 46 Kilometer durch Flüsse, Strömung und das Wasser rund um New York. Und das ist nicht nur einfach irgendwie, sondern tatsächlich auch noch in Rekordzeit. Etwas mehr als 5,5 Stunden hat er dafür gebraucht, schneller als jeder Mensch vor ihm. Und mit dieser Leistung hat er sich vor allem auch noch einen ganz besonderen Titel gesichert. Er ist jetzt nämlich der Rekordhalter für die schnellste Gesamtheit bei der sogenannten Triple Crown des Freiwasserschwimmens. Na, dann sagen wir doch mal Glückwunsch an dieser Stelle. Und falls ihr Lust habt, da euch mal so ein bisschen reinzulesen, dazu gehören auch drei der härtesten Schwimmstrecken überhaupt. Zum Beispiel der Ärmelkanal zwischen England und Frankreich, der Catalina Channel vor Kalifornien oder eben auch eine Runde um Manhattan. Tja, ich bin froh, wenn ich mal 4 Bahnen am Stück schaffe, ne?
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1: Mit Anna Löwer. Die sinkenden Ölpreise kommen in Deutschland auch so langsam an der Zapfsäule an. Nach der Einigung zwischen USA und Iran sind die Spritpreise nur noch knapp höher als vor Kriegsbeginn. Der ADAC sieht eigentlich auch noch mehr Spielraum nach unten. Demnächst drohen aber wohl eher wieder höhere Preise für Benzin und Diesel, denn der Tankrabatt läuft Ende des Monats aus. Ob und wenn ja, welche weiteren Entlastungen für Autofahrer geplant sind, ist noch offen. US-Präsident Trump will Ölsanktionen gegen Russland bald wieder aktivieren. Das hat er beim G7-Gipfel im französischen Evian gesagt und auch Russland zu einem Abkommen mit der Ukraine aufgefordert. Die G7-Staaten haben sich außerdem geeinigt, den Druck auf Moskau zu erhöhen. Die Bundeswehr soll deutlich mehr Drohnen bekommen. Das Verteidigungsministerium will bis Ende des Jahrzehnts rund 16 Milliarden Euro investieren. Geplant sind Drohnen zur Aufklärung, zum Angriff und zur Abwehr. Die ersten Bundeswehreinheiten haben bereits Drohnen im Einsatz. Verteidigungsminister Pistorius sagte:
2: Wir haben mittlerweile ein sehr, sehr breites Spektrum an Maßnahmen. Und das Wichtigste daran ist, diese neue Technik, die wir eingeführt haben, kommt in der Breite, in der Truppe an. Und die Truppe übt bereits intensivst genau damit.
1: Ab Juli sollen alle Teilstreitkräfte der Bundeswehr eigene Drohneneinheiten haben. Russland hat die Warnschüsse auf eine Yacht im Ärmelkanal bestätigt. Die Segeljacht unter britischer Flagge soll einer russischen Fregatte gefährlich nahe gekommen sein, heißt es aus Moskau. Danach habe die Yacht ihren Kurs geändert. Großbritannien untersucht Berichte über den Vorfall. Veggie-Burger oder Sojaschnitzel ja, veganes Steak oder Veggie-Bacon nein. Das EU-Parlament hat grünes Licht für den Kompromiss bei den Namen von Fleischersatzprodukten gegeben. Damit sind dann nur Bezeichnungen für konkrete Fleischarten oder Teilstücke in den Namen nicht erlaubt. Bei der Fußball-WM hat der Irak 1:4 gegen Norwegen verloren. Zuvor hatte Frankreich Senegal mit 3:1 geschlagen. Die nächsten Delta-News gibt's in einer Stunde.
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3: Auf der A7 Hannover Richtung Hamburg, bitte aufpassen, zwischen Hamburg-Hausbruch und Hamburg-Waltershof liegen Reifenteile auf der Autobahn. 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

0: Bei Geld hört die Freundschaft auf, bei Geld hört der Spaß auf, das wissen wir alle. Dieses alte Sprichwort kennen wir schon seit Ewigkeiten. Aber wie ist denn das eigentlich, wenn man zufälligerweise irgendjemandem noch Geld schuldet oder irgendjemand einem selber Geld schuldet und man dann irgendwie nicht in der Lage ist, zurückzuzahlen oder man das so ein bisschen in die Länge ziehen möchte?
1: Ja, ich gebe dir das später, meinst du, ne? Schwenker und Feist für euch aber Delta. Du kennst es ja nicht, weil du nie in der WG gelebt hast.
0: Nee, überhaupt
1: aber
0: nicht.
1: Aber ich habe in vielen WGs gelebt und da ist das wirklich Standard, dass man hier und da vielleicht auch mal so einen kleinen Betrag vergisst oder vielleicht auch mal, weil es Geld einfach knapp ist, so eine kleine Ausrede braucht für ich gebe dir das später. Kollegin Amy kennt sich damit witzigerweise auch sehr gut aus.
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4: Ja, ich überweise dir das gleich. Kannst du mir vielleicht vom Supermarkt Toilettenpapier mitbringen? Ich zahle dir das dann auch. Ja, also wir rechnen das einfach Ende des Monats dann alles zusammen, oder? Ja, ich habe letzten Monat schon Spüle gekauft. Das gleicht sich dann schon irgendwie aus. Alles gut. Ja, aber wer verwaltet gerade eigentlich die WG-Kasse? Boah, warum kostet Waschmittel eigentlich so viel? Ja, 3,49 Euro von 4 Leuten seit 8 Wochen. Bro, es sind doch nur 3,49 Euro. Okay, ab jetzt zahlt jeder sofort. Also ab jetzt wirklich.

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0: Teenies Internetinspektion.
1: Ihr kennt das mit Sicherheit auch. Ihr steht im Supermarkt und habt die Wahl. Einfach mal kurz alles selbst einscannen oder kurz mit einem echten Menschen hinter der Kasse quatschen. Vielleicht nur ein Moin, vielleicht nur ein Lächeln, aber genau das kann einfach gegen Feierabend dann doch mal den einen Unterschied machen. Ja, es gibt immer mehr SB-Kassen, aber trotzdem bleiben die meisten von euch der klassischen Kasse treu. Laut einer Umfrage bevorzugen 2/3 von euch immer noch die Kasse statt den Scanner vor der Nase. Für viele ist das nämlich einfach Gewohnheit, für andere einfach noch so ein kleines Stück Alltag, das sich noch nicht komplett digital anfühlt. Und klar, die Selbstscanner haben auch Vorteile, eigenes Tempo, oft weniger warten und alles einfach mal selbst machen. Aber vielleicht geht es beim Einkaufen manchmal gar nicht nur um Effizienz. Vielleicht ist es dieser kurze Kontakt an der Kasse für manche oder einfach mal so ganz kurz abschalten zwischen Termin, Job und so weiter. Wir schauen mal ins Netz. Kevin schreibt nur, ich verweigere das Nutzen der SB-Kassen konsequent, da sie halt ausschließlich dafür sind, Personal zu sparen oder abzubauen. Oliver noch, jedes Produkt x-fach anfassen. Bei Alkohol braucht man jemanden für die Altersprüfung und nachher muss ich den Bon noch scannen, um die Schranke zu öffnen. Nee. Dieser User noch, ich nutze nur SB-Kassen. Die Kassen mit Personal nur, wenn es anders nicht geht. SB-Kassen sind für mich einfach stressfreier und bequemer. Und Adrius noch, die unbeschreibliche Qual, wenn man in der Schlange steht und der Kunde an der Kasse 5 Cent Stücke zahlen muss.
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5: Mit Anna Löwer. Die Spritpreise sinken und sind schon fast wieder auf dem Niveau von vor dem Iran-Krieg. Das zeigt eine ADAC-Auswertung. Jana Klonikowski mit den Einzelheiten.
6: Zuletzt lag der Dieselpreis laut ADAC im Schnitt bei 1,87 Euro, 7 Cent mehr als am letzten Tag vor Kriegsbeginn im Iran Ende Februar. Zwischenzeitlich ist der Dieselpreis um mehr als 70 Cent nach oben gegangen. Weil die Zeichen im Iran-Krieg ja gerade auf Entspannung stehen, ist der Ölpreis zuletzt gesunken und das macht sich jetzt eben auch an den Tankstellen bemerkbar. In 2 Wochen drohen dann aber wieder höhere Preise, dann endet der Tankrabatt. Ob es dann andere Entlastungen geben wird, ist noch unklar.
5: Im Iran-Krieg stehen die Zeichen auf Entspannung. Jetzt wendet sich US-Präsident Trump wieder dem Ukraine-Krieg zu. Beim G7-Gipfel in Evian hat sich Trump bereit erklärt, den Druck auf Russland zu erhöhen und unter anderem Ölsanktionen zu reaktivieren. Außerdem ruft Trump Putin zu einem Abkommen mit der Ukraine auf. Die Bundeswehr soll deutlich mehr Drohnen bekommen. Das Verteidigungsministerium will bis Ende des Jahrzehnts rund 16 Milliarden Euro investieren. Geplant sind Drohnen zur Aufklärung, zum Angriff und zur Abwehr. Die ersten Bundeswehreinheiten haben bereits Drohnen im Einsatz, Verteidigungsminister Pistorius sagte.
7: Wir haben mittlerweile ein sehr, sehr breites Spektrum an Maßnahmen. Und das Wichtigste daran ist, die neue Technik, die wir eingeführt haben, kommt in der Breite, in der Truppe an. Und die Truppe übt bereits intensivst genau damit.
5: Ab Juli sollen alle Teilstreitkräfte der Bundeswehr eigene Drohneneinheiten haben. Die deutschen Behörden wollen sich besser gegen Spionage, Sabotage und Cyberangriffe aufstellen. Dafür gibt es jetzt ein neues Abwehrzentrum. So sollen sich Polizei, Nachrichtendienste und Co. absprechen und austauschen. Das Ziel, besser gegen hybride Bedrohungen vorgehen, also Attacken abseits der Kriegsführung mit Panzern und Raketen. Bei der Fußball-WM hat der Irak 1-4 gegen Norwegen verloren. Zuvor hatte Frankreich Senegal mit 3-1 geschlagen. Aktuell trifft Argentinien auf Algerien, später spielt noch Österreich gegen Jordanien. Die nächsten Delta News gibt's in einer Stunde.
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8: Auf der A1 Hamburg Richtung Lübeck, bitte aufpassen, in der Ausfahrt zum Rastplatz Ohlendiek steht ein defektes Fahrzeug. 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

0: Ab wann ist es okay, nach geliehenem Geld zu fragen?
1: Moin Delta. Also insgesamt glaube ich, dass sich das alles irgendwie ausgleicht. Also mal gibt der eine ein Bier aus, beim nächsten Mal ist dann der andere dran. Aber klar gibt es auch Situationen, wo man mal irgendwie knapp bei Kasse ist und dann kann man auch jederzeit da irgendwie nachfragen. Und da sollten Freunde auch irgendwie Verständnis für haben, wenn man dann ausnahmsweise mal bisschen früher aufs Geld drängt und sagt, hey, hier, ich brauche die Kohle, schick mir das mal bitte.
0: Sagt Delta-Hörer Jost, ja, ist ja cool, wenn man das so easy mit den Freunden klärt. Ich mach's tatsächlich auch relativ ähnlich. Wenn Freunde zu mir kommen, sag ich, ey, geht alles auf mich. Und andersrum ist es dann genauso. Also wenn sich das ja so ausgeht, dann passt es. Ansonsten kann man natürlich auch, wenn man sich beispielsweise nicht so oft sieht, die Rechnung einfach splitten. Und wie das ganz schnell und einfach geht, das klären wir jetzt. Tipp 1, PayPal. Da könnt ihr Geld direkt anfordern oder eine Gruppe erstellen. So sieht jeder sofort, wer schon bezahlt hat und wer noch auf später drückt. Tipp 2, Apps wie Split. Besonders praktisch für Urlaube, WGs oder bei mir auch gerne mal ein Festivalwochenende. Ihr tragt einfach alle Ausgaben ein und sagt, wer was bezahlt hat. Die App rechnet automatisch aus, wem ihr dann noch wie viel schuldet. Könnt ihr easy untereinander überweisen, ohne Kopfzerbrechen und Excel-Tabelle. Und Tipp 3, viele Dienste können das inzwischen selber. Bei Lieferdiensten lassen sich Gruppenbestellungen organisieren und bei Uber könnt ihr die Fahrtkosten direkt in der App aufteilen. Das spart Diskussionen und sorgt dafür, dass nicht immer dieselbe Person alles auslegen muss. Kurz gesagt, Rechnungssplitting ist heute so einfach wie noch nie und das Beste, statt über 3,47 Euro zu diskutieren, könnt ihr euch wieder auf die wichtigen Dinge konzentrieren. Zum Beispiel die nächste Pizza.

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1: Ihr habt heute Abend Bock auf den neuesten Kinohit und den wollt ihr am besten auch noch vor allen anderen sehen? Dann guckt doch mal bei der Sneak Preview im Studio-Kino vorbei. Da gibt's vor dem offiziellen Kinostart einen Überraschungsfilm für euch. Einfach zurücklehnen, Popcorn snacken und nebenbei vielleicht das neue Lieblingsgenre entdecken. Am Ende könnt ihr den Film sogar noch bewerten. Also selbst wenn der nichts für euch war, könnt ihr wenigstens noch so ein bisschen Filmkritiker spielen. Die Tickets zur Sneak Preview kosten euch 6 Euro. Film ab heißt es ab 9:30 im Studio-Kino. Gut 10 Minuten von der U-Bahn-Station Feldstraße. Ihr wolltet schon immer mal wissen, wie eine Generalprobe im Orchester abläuft. In der Musikwerkstatt im Hamburger Konservatorium bekommt ihr die Gelegenheit. Da könnt ihr nicht nur bei der Probe des Publikumsorchesters der Elbphilharmonie dabei sein. Orchester und Dirigent stehen auch noch Rede und Antwort. So ein kleines Q&A also mal. Für 12 Euro bekommt ihr die spannenden Einblicke im Hamburger Konservatorium heute Abend, näher S-Bahnhof Bahrenfeld. Los geht's ab 7:15.
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1: Mit Anna Löwer. Die sinkenden Ölpreise kommen in Deutschland auch so langsam an der Zapfsäule an. Nach der Einigung zwischen USA und Iran sind die Spritpreise nur noch knapp höher als vor Kriegsbeginn. Der ADAC sieht eigentlich auch noch mehr Spielraum nach unten. Demnächst drohen aber wohl eher wieder höhere Preise für Benzin und Diesel, denn der Tankrabatt läuft Ende des Monats aus. Ob und wenn ja, welche weiteren Entlastungen für Autofahrer geplant sind, ist noch offen. Russland hat die Warnschüsse auf eine Yacht im Ärmelkanal bestätigt. Die Segeljacht unter britischer Flagge soll einer russischen Fregatte gefährlich nahe gekommen sein, heißt es aus Moskau. Danach habe die Yacht ihren Kurs geändert. Großbritannien untersucht Berichte über den Vorfall. Im Iran-Krieg stehen die Zeichen auf Entspannung. Jetzt wendet sich US-Präsident Trump wieder dem Ukraine-Krieg zu. Beim G7-Gipfel in Evian hat Trump bereits erklärt, den Druck auf Russland zu erhöhen und unter anderem Ölsanktionen zu reaktivieren. Außerdem ruft Trump Putin zu einem Abkommen mit der Ukraine auf. Kanzler Merz sagte dazu:
2: Es gibt mir einen gewissen Grad des Optimismus, dass wir hier als Europäer und als Amerikaner zusammen jetzt alles unternehmen, gemeinsam, um den Krieg zu beenden. Aber er ist noch nicht zu Ende und bevor er nicht zu Ende ist, gibt es keinen Grund, zufrieden zu sein.
1: Die Bundeswehr soll deutlich mehr Drohnen bekommen. Das Verteidigungsministerium will bis Ende des Jahrzehnts rund 16 Milliarden Euro investieren. Geplant sind Drohnen zur Aufklärung, zum Angriff und zur Abwehr. Außerdem sollen ab Juli alle Teilstreitkräfte eigene Drohneneinheiten haben. Deutschland will sich besser gegen Cyberangriffe, Desinformation und Co. rüsten. Dafür ist jetzt ein Abwehrzentrum gegen hybride Bedrohungen an den Start gegangen, also Kriegsführung zum Beispiel auch im Netz. In dem Zentrum vernetzen sich Polizei, Nachrichtendienste und andere Behörden, um schneller reagieren zu können. Bei der Fußball-WM hat der Irak 1:4 gegen Norwegen verloren. Zuvor hatte Frankreich Senegal mit 3:1 geschlagen. Aktuell trifft Argentinien auf Algerien, später spielt noch Österreich gegen Jordanien. Die nächsten Delta News gibt's in einer halben Stunde.
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3: Es gibt gerade keine Staus, ihr kommt entspannt durch. 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
3: Mit Sönke Röhling. Über 9000 Fälle von Kindeswohlgefährdung sind allein im Jahr 2024 in Schleswig-Holstein angezeigt worden. So viele wie noch nie. Für den Kinderschutzbund gibt es dafür mehrere Gründe. Zum einen eine höhere Aufmerksamkeit, aber auch eine steigende Überforderung und Überlastung von Eltern, die dann in einer Vernachlässigung der Kinder enden kann. Schleswig-Holstein will sich beim Schutz vor Hackerangriffen besser aufstellen. Das Land hat dafür jetzt eine engere Zusammenarbeit mit dem Bundesamt für IT-Sicherheit vereinbart. Dadurch sollen Angriffe schneller erkannt und abgewehrt werden. Außerdem will das Land stärker in gute IT-Systeme investieren und so auch die Kommunen entlasten. Im Iran-Krieg stehen die Zeichen auf Entspannung. Jetzt wendet sich US-Präsident Trump wieder der Ukraine zu. Beim G7-Gipfel hat sich Trump bereit erklärt, den Druck auf Russland zu erhöhen und unter anderem Ölsanktionen zu reaktivieren. Außerdem ruft er Putin zu einem Abkommen mit der Ukraine auf. Die Bundeswehr soll deutlich mehr Drohnen bekommen. Das Verteidigungsministerium will bis Ende des Jahrzehnts rund 16 Milliarden Euro investieren. Geplant sind Drohnen zur Aufklärung, zum Angriff und zur Abwehr. Außerdem sollen ab Juli alle Teilstreitkräfte eigene Drohneneinheiten haben. Bei der Fußball-WM hat Argentinien mit 13:0 gegen Algerien gewonnen. Zuvor hatte Norwegen den Irak mit 4:1 besiegt. Frankreich schlug den Senegal mit 3:1. Die nächsten Delta-News gibt's in einer halben Stunde.
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4: Es gibt gerade keine Staus, ihr kommt entspannt durch. 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
0: Bei der Fußball-WM dürfen die beiden hier nicht mal den Mannschaftsbus von Italien fahren. Und die sind nicht mal dabei. Hier sind Schwenker und Feist bei Delta.
5: So ist es nämlich. Ja, wir beide sind ja Euro-Jackpot-Spieler. Das weiß man ja.
6: Ist so.
5: Kollege Schwenker ist heute Morgen wieder da. Das heißt, er hat gestern Abend auch wieder nicht abgeräumt.
6: Ist so.
5: Gehe ich mal von aus.
6: Ja.
5: Ich bin ja nur wöchentlicher Spieler. Also ich spiele nur einmal die Woche, immer am Freitag. Schwenkerchen macht es dann zweimal die Woche.
6: Ja.
5: Vielleicht sollten wir aber mal umsteigen.
6: Worauf?
5: Und uns auch mal bei 6 aus 49 versuchen.
6: Habe ich schon mal.
5: Ja, ich auch schon mal. Aber warum genau es jetzt sich vielleicht ganz besonders lohnen könnte, dazu gleich mehr.
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0: Ich überlege, ob ich heute Abend einfach mal wirklich Lotto spiele.
1: Okay, das ist jetzt selten, dass wir darüber reden, über Lotto. Nein, Ironie beiseite. So oft wie wir über Lotto reden, hätten wir schon längst mal den Jackpot gewinnen dürfen.
0: Ist wirklich so.
1: Aber tatsächlich ist es jetzt doch ein bisschen ungewöhnlich, weil eigentlich bist du derjenige, der immer nur mal einmal am Freitag Euro-Jackpot spielt und ansonsten kein Wort drüber verlierst.
0: Ja, aber weißt
1: Warum
0: du, wie
1: jetzt
0: viel
1: 6 aus 49?
0: Sind weißt du, wie viel drin sind?
1: 50 Millionen weiter?
0: So! Seit Ende März hat kein Lotto-Tipper 6 richtige plus Superzahl angekreuzt.
1: Aber dann hättest du doch seit Ende März spielen können.
0: Ja, gut. Also irgendwas ist ja immer. Aber ich bin jetzt erst richtig drauf aufmerksam geworden. Ich dachte mir so, pass auf, wenn das seit Ende März keiner geschafft hat, dann muss jetzt ja mal einer kommen, der es macht.
1: Ich
0: Verstehst du?
1: Ach so, ja natürlich. Und du bist ja ein Macher. Du bist ein Steher. Wirklich. Du legst da mal eine Schippe drauf, wenn andere nach Hause gehen. So einer bist du.
0: Weißt du? Zuletzt am 25. März hat eine Person aus Bayern den Jackpot geknackt.
1: Und den können wir es nicht.
0: Ja, wird an diesem Mittwoch, also heute quasi, der Jackpot wieder nicht geknackt, dann steigt die Gewinnsumme nicht weiter an, bleibt bei 50 Millionen. Das ist ja die Höchstgrenze beim Spiel 6 aus 49.
1: Ja.
0: Aber es, mittlerweile lohnt es sich ja da auch so richtig quasi. Das sind ja schon Euro-Jackpot-Dimensionen.
1: Wann ist denn die Zwangsausschüttung? Irgendwann muss ich doch mal mit 3 richtigen Multimillionär werden können, oder
0: Ja,
1: nicht?
0: Wahrscheinlich in 3 Jahren oder so.
1: Okay, also. Ich glaube, so lange wird das Lotto-System das nicht mehr hergeben, weil bis dahin wird es bestimmt jemand abgeräumt haben. Aber das heißt, du willst es heute spielen?
0: Ich überlege noch. Okay. Aber vorher hören wir noch so ein paar Tipps von irgendwelchen Mathematikern, die ja genau wissen, welche Zahlen man angeben muss, um Millionär zu werden und gute Chancen zu haben.
1: Wirklich, das sind die Besten. Wirklich.
0: What's your name?

0: Sag mal, Feis, ich habe mal eine Frage an dich.
1: Ja.
0: Ja, und es ist kein Vorwurf,
1: ja,
0: egal was du sagst, denn ja, ich bin wahrscheinlich im gleichen Boot.
1: Ja.
0: Wie lange ist das her, dass du zuletzt mal Blut gespendet hast?
1: Zu lange.
0: Bei mir genau das Gleiche. Mhm. Schon Ewigkeiten her, dass ich Blut gespendet habe. Dabei ist jetzt ja am Sonntag der Weltblutspendetag.
1: Mhm.
0: Und das Deutsche Rote Kreuz hat gerade mal so ein paar Zahlen rausgehauen und vor allem auch gesagt, gerade junge Leute sollten öfter mal Blut spenden. Denn rate mal, wie viele Blutspenden jeden Tag gebraucht werden.
1: Oh Gott, ich glaube, da reichen meine Kenntnisse nicht weit genug. Ich würde mich da, glaube ich, total lächerlich machen, wenn ich jetzt die Zahlen nenne.
0: Es sind 15.000.
1: Ja,
0: 15.000 Blutspenden werden jeden Tag gebraucht.
1: Ja.
0: Und im vergangenen Jahr haben 3,18 Millionen Bundesbürger auch Blut gespendet.
1: Mhm.
0: Das sind aber noch viel zu wenig. Wir brauchen mindestens 5. Und gerade die jungen Leute spenden weniger Blut. Schwenker und Feist für euch hier bei Delta. Deswegen gilt hier an uns selber und an euch auch nochmal der Aufruf, wenn ihr könnt, macht das ruhig mal.
1: Ja, gibt ja genug Angebote, ne? Gibt ja immer
0: klar
1: wieder Angebote, wo man dann sich trifft und hinkommen kann und so weiter.
0: Das lässt sich auch ganz schnell googeln alles.
1: Man kann es auch täglich machen,
0: ja,
1: also überall in irgendwelchen Zentren oder bei irgendwelchen Stationen. Das funktioniert nicht nur irgendwie bei solchen Aktionstagen, aber diese gibt es dann natürlich auch und da gibt es dann auch lecker was zu essen, was zu trinken.
0: Teilweise damit, sogar Geld.
1: Damit ja, man dann nicht irgendwie aus den Latschen klappt oder so,
0: ja,
1: wenn man dann Blut verloren hat. Also von daher, ja, gerne mal informieren. Ist nicht unwichtig, muss man sagen.

0: Uhr ist es Schwenker und Feist für euch hier. Am Mittwochmorgen, der 17.06. ist es und so langsam wird es dann doch ein bisschen wärmer. Nur jetzt noch nicht. Temperaturen aktuell so um die 7 bis 9 Grad.
1: Aber hier, guck mal.
0: Ja, was denn? Ich komm mal rum.
1: Hier.
2: Was ist das?
1: Ne?
2: Oh nein!
1: Ja. Ja.
0: Der Kollege Feist überrascht mit nacktem Bein.
1: Nacktes Beinkleid heute Morgen hier bei mir.
0: Das ist die Wiz BMC mit Show Me Love.
1: Ja. Wobei, hier, guck mal hier, auch schön. Schöner Pelz auch hier bei mir.
0: Danke, das
1: außerdem
0: hat den Zauber gerade zerstört.
1: Teddy Swims mit Mr. No.

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9: Es ist 17:45.
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10: Mit Sönke Röhling. In Schleswig-Holstein sind so viele Fälle von Kindeswohlgefährdung angezeigt worden wie noch nie. Im Jahr 2024 waren es über 9000. In fast jedem dritten Fall mussten die Jugendämter eingreifen. Überlastung und Überforderung von Eltern und Kindern macht die Vorsitzende des Kinderschutzbundes Schleswig-Holstein, Sophia Schiebe, dafür verantwortlich.
11: Dann gucken wir zum Beispiel auch einmal genauer in die Zahlen. Es ist ja besonders deutlich, dass gerade die Anzahl der Vernachlässigungen ja auch steigen. Was vielleicht dann auch mit dieser Überforderung zu erklären ist und zeigt, dass unsere Eltern, unsere Familien dringend mehr Unterstützung brauchen.
10: Das Sozialministerium hatte zuletzt die Zuschüsse für die 5 Kinderschutzzentren im Land um 300.000 auf 750.000 Euro angehoben. Im französischen Evian geht heute der G7-Gipfel zu Ende. Bei den letzten beiden Sitzungen soll es um die Themen Wirtschaft und KI gehen, Dirk Justus.
12: Bei der Sitzung am Vormittag sind Partnerländer und Vertreter von Wirtschaftsorganisationen mit dabei. Danach treffen sich die Staats- und Regierungschefs zum Mittagessen, um über künstliche Intelligenz zu sprechen. Mit am Start sind dann auch die Chefs von großen Tech-Konzernen. Gestern hatten die G7-Staaten wegen des Ukraine-Krieges neue Strafmaßnahmen gegen Russland angekündigt. US-Präsident Trump will etwa die Ölsanktionen gegen Moskau wieder aufnehmen. Er forderte Kreml-Chef Putin zu einem Abkommen mit Kiew auf.
10: Die Bundeswehr soll deutlich mehr Drohnen bekommen. Das Verteidigungsministerium will bis Ende des Jahrzehnts rund 16 Milliarden Euro investieren. Geplant sind Drohnen zur Aufklärung, zum Angriff und zur Abwehr. Viele Bundeswehreinheiten haben bereits Drohnen im Einsatz. Verteidigungsminister Pistorius sagte:
13: Wir haben mittlerweile ein sehr, sehr breites Spektrum an Maßnahmen. Und das Wichtigste daran ist, diese neue Technik, die wir eingeführt haben, kommt in der Breite, in der Truppe an. Und die Truppe übt bereits intensivst genau damit.
10: Ab Juli sollen alle Teilstreitkräfte der Bundeswehr eigene Drohneneinheiten haben. Endloses Scrollen auf TikTok und Co. sorgt für mehr Stress, Ängste und Depressionen. Das zeigt auch eine Studie der Uni Bayreuth nun. Wer täglich mehr als 4 Stunden unkontrolliert Kurzvideos schaut, ist außerdem tendenziell unaufmerksamer und impulsiver, heißt es weiter. Bei der Fußballwehr ist der amtierende Champion Argentinien mit einem lockeren Auftaktsieg ins Turnier gestartet. Superstar Lionel Messi schnürte dabei einen Dreierpack. Endstand gegen Algerien 3:0. Zuvor gewann Frankreich gegen den Senegal mit 3:1 und Norwegen gegen den Irak mit 4:1. Die nächsten Delta News gibt's in einer halben Stunde.
14: Verkehr. Achtung bitte, da ist ein Wildunfall auf der A23, Heide Richtung Hamburg, zwischen Heide Süd und Albersdorf. Da hat es einen Wildunfall gegeben. Hätte ich heute Morgen auch fast gehabt. Oh. Ich musste ganz stark abbremsen, weil da so ein Riesenhase auf der Straße war. Den musste ich erstmal weghupen. Ja. Und dann hat er genau das gemacht, wo ich mich immer frage, warum macht ihr Viecher das bloß? Er rennt erstmal gefühlt Kilometer lang einfach in meiner Fahrspur vor dem Auto her. Ey,
15: genau das wollte ich auch nochmal ansprechen, tatsächlich heute Morgen auch. Warum machen Hasen das? Also nicht nur auf der Straße.
14: Ja.
15: Auch auf dem Fußweg, wenn die auf dem Fußweg sind, ja, rechts, dann laufen die ja erstmal geradeaus. Die kommen
14: richtig,
15: die
14: bleiben
15: so circa
14: auf dem Weg.
15: Die kommen 20 Sekunden nicht auf die Idee, einfach mal rechts abzubiegen ins Gebüsch.
14: Und wozu können sie denn Haken schlagen? Ich meine, es ist legendär, der Hasenhaken. Ich meine,
15: ja,
14: ist ja nicht nur beim Boxen.
15: Ich weiß es nicht. Also ich frage mich wirklich, warum wenn sie auf dem, am Straßenrand sind, warum geht es für die nicht direkt ab in die Hecke, ins ja, Gebüsch,
14: weiß aufs ich
15: Grün,
14: auch nicht.
15: Sondern erstmal geradeaus,
14: schnurstracks. Ja, also mein Hase hat auf jeden Fall überlebt, dank mir, weil ich bin nicht einfach rübergebreddert, sondern haben natürlich schön gebremst und ihn dann so ganz leicht angehupt,
15: hab ich
14: damit er
15: vielleicht
14: mal auf die Idee kommt, nach links zu gehen. Hat er dann auch irgendwann zum Glück mal gemacht. Mhm. Also aber da auf der A23, da gibt es halt den Wildunfall. Du hast was von den Blitzern.
15: Das ist so, A21, Kiel Richtung Bagder Heide, Höhe Lezen stehen sie nach wie vor, ist da eine 80er-Zone und auch mit dabei weiterhin der Blitzeranhänger, der in Bad Segeberg oder kurz vor Bad Segeberg steht, B206 in Höhe Baumarkt oder auch in Höhe der Eisenbahnbrücke, wie ihr wollt. Da steht nach wie vor der Blitzeranhänger Richtung Bad Segeberg und blitzt alle, die schneller sind als 60. 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
15: Gut.
14: Das ist sowieso mein Motto.
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0: ist der Delta-Verkehr. Seid vorsichtig, da sind Enten auf der A7 Flensburg-Hamburg. Vorsicht in beiden Richtungen zwischen Schleswig-Jagel und Ufschlag. Da laufen Enten auf der Straße. Nochmal an A7 Flensburg-Hamburg. Achtung in beiden Richtungen zwischen Schleswig-Jagel und Ufschlag. Da laufen Enten auf der Straße. Feist hat gerade schon gesagt, komm, rette sie und bring diese Meldung. Ich hoffe, haben wir das jetzt gemacht.
1: Sehr gut, ja, freut mich.

0: In den letzten Tagen hat man es schon sehr viel hier im Raum Kiel gesehen. Da wird ordentlich was aufgebaut, nämlich die Kieler Woche tatsächlich. Vielleicht habt ihr ja eventuell auch mal irgendwie auf der Autobahn hier und da mal wieder so einen kleinen Wagen gesehen, wo hier mal eine kleine Riesenradgondel drin war. Hier mal irgendwie eine Bierbude oder sonst was. Die waren wahrscheinlich alle auf dem Weg nach Kiel.
1: Ja, und man erkennt es jetzt auch hier in Kiel, denn die ganzen Fahnen hängen wieder auf der B76 oder an der B76. Und ja, die Busse, die Linienbusse in der Stadt, die kriegen ja auch alle so Fähnchen oben. Also von daher weiß man genau, okay, es ist Kieler Woche Zeit und es geht ja auch schon los jetzt am Wochenende.
0: Richtig, wir haben zum Beispiel am Samstag von Delta unseren allerersten, wie wir es hier nennen, Bühnentag, und zwar auf der Fördebühne. Und da haben wir zum Beispiel unter anderem auch Meek mit dabei am Samstag.
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1: Sorry. Das war Baumgart, der ist aber auch da.
0: Richtig, Meek ist hier. Richtig, aber ich wollte ja auf diesen Samstag schon mal kommen, ja, weil Baumgart kommt ja erst an einen anderen Tag.
1: So ist das, ja. Baumgart, aber wie gerade schon erwähnt, ist natürlich auch mal da. Komm, lass ihn nochmal was hören.
0: Ja, natürlich,
1: komm,
0: nochmal ganz.
2: Ich war immer dieser Loser, genau. Hast du mir gesagt, über mich gelacht, über Sachen, die ich trag, ja.
0: Denn wir haben nicht nur einen Bühnentag, sondern ein paar mehr. Zum Beispiel auch noch nächste Woche Mittwoch und dann auch wieder übernächsten oder nächsten Samstag dann auch wieder.
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1: Also ein richtig volles Programm für euch. Ihr merkt schon, es ist auch ein sehr, sehr bunter Mix, den wir für euch zusammengestellt haben.
0: So.
1: Aber nicht nur musikalisch, nein, auch fußballtechnisch werdet ihr bei uns versorgt. Denn wir zeigen euch natürlich auch jetzt am kommenden Samstag das nächste Gruppenspiel unserer deutschen Fußballnationalmannschaft, Deutschland gegen Elfenbeinküste. Ihr verpasst da auf jeden Fall nichts, bekommt das Ganze auf einer riesigen Leinwand zu sehen mit bestem Sound, bestem Bild. Also von daher, ihr wisst genau, wie es gerade ist. Public Viewings gibt es eher wenig, aber wir sorgen dafür, dass ihr auch ein bisschen Rudel gucken könnt.
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1: Bevor ihr ihn hört, mehr als 10 Jahre nach der Veröffentlichung, hat Lushlife 2026 tatsächlich noch Platz 1 der deutschen Singlecharts erreicht. Ausgelöst durch einen riesigen Social-Media-Nostalgie-Trend und durch einen Tanz, der bei TikTok durch die Decke ging. Hier ist Sarah Larsson mit Lushlife bei Delta.

0: endlich mal zwei Ligen geliefert haben, weißt du, muss man ja einfach mal sagen. Viele, viele Mannschaften, wo man gedacht hätte, okay, die gewinnen das Ding auf jeden Fall, Hashtag Spanien, die haben dann ja teilweise mit Unentschieden einfach nur irgendwie glänzen können. Aber Argentinien und Frankreich, die sind jetzt quasi zum WM-Auftakt dann auch irgendwie die Siegermannschaften gewesen.
1: Absolut, ja. Schwenker und Feist hier bei Delta, moin. Zwei große Teams, die gestern Abend oder auch in der letzten Nacht gespielt haben. Die Franzosen haben es vorgemacht. Sie haben nämlich 3:1 gegen Senegal gewonnen und besonders überzeugt natürlich Mbappé als doppelter Torschütze, aber auch Mr. Nonchalant, Michael Olise oder Olise heißt er ja, Olise ist ja ein anderer Spieler gewesen, Olise, der beim FC Bayern spielt, der hat auch überragend gespielt, wurde glaube ich auch Man of the Match und dann Argentinien, der Weltmeister ist ins Turnier eingestiegen
0: mit
1: und
0: Messi.
1: Hat dann entsprechend für ein 3:0 gesorgt und was soll man sagen gegen Algerien, Lionel Messi hat abgeliefert, man hat ihm ja irgendwie vorgeworfen, er könnte vielleicht nicht spritzig genug sein für dieses WM-Turnier und ob das die richtige Entscheidung ist, ihn mitzunehmen und so weiter, jetzt hat er geliefert, hat einfach mal alle 3 Tore erzielt.
0: Richtig und da ist dann wahrscheinlich auch der letzte Kritiker auch aus seinem eigenen Land wahrscheinlich irgendwie verstummt und sagt, okay, ja gut, ist schon gut, dass wir ihn dabei haben.
1: Absolut.
0: Also von daher, da geht's weiter. Jetzt gerade läuft auch noch ein Spiel und zwar Österreich gegen Jordanien. Da steht's aktuell in der 7. Spielminute noch 0:0.
1: Ja.
0: Aber da halten wir euch auch weiter auf dem Laufenden.
1: Genau, wir haben das Ganze für euch im Auge. Auf jeden Fall haben sich die Favoriten gestern schon mal durchgesetzt und ich glaube mit Argentinien und Frankreich wird zu rechnen sein. Auch so wie sie gestern gespielt haben. Das sah schon alles sehr rund aus.
0: Ich bin gespannt auf England. Ne?
1: Ja.
0: Heute geht's los, Harry Kane.
1: Und Thomas Tuchel.
0: Und Thomas Tuchel, da bin ich auch sehr gespannt, was das Ergebnis dann ist. Anstoßzeit da 22 Uhr.
1: Ja, also ich
0: die Anstoßzeit machen einen fertig.
1: Ich komme damit nicht klar, es tut mir leid.
0: Es ist auch, keine Ahnung, vielleicht ja am besten immer nur die Wiederholung gucken. Ist vielleicht bei unseren Aufstiegszeiten viel, viel besser.
1: Definitiv.
0: Also, fröhliche WM weiter, alles weitere, was ihr noch wissen müsst, auch bei uns immer in den Delta News.

0: 13 nach 6, Achtung, da sind Leute auf der Straße und Liegenbleiber auf der A7 Flensburg-Hamburg. Achtung, in beiden Richtungen zwischen Großen Aspo und Bad Bram steht Leute auf der Straße und ein Auto ist liegen geblieben. Für euch gleich nach unseren Delta News Satisfy. Calvin Harris.
1: Genau wie Billie Eilish mit Birds of a Feather. Bis gleich.
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0: Es ist 17:45.
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10: Mit Sönke Röhling. Mit über 9000 angezeigten Fällen von Kindeswohlgefährdung ist in Schleswig-Holstein im Jahr 2024 ein Höchststand erreicht worden. Zuletzt hatte das Sozialministerium mit einer fast Verdoppelung der Fördergelder für die 5 Kinderschutzzentren reagiert. Der Kinderschutzbund verlangt weitere Maßnahmen zur Prävention, damit Kinder gar nicht erst in schwierige Verhältnisse abrutschen. Nach einem Raubüberfall auf eine Tankstelle in Kiel sucht die Polizei Zeugen. Gestern früh gegen 3 Uhr hatte der Täter den Tankstellenmitarbeiter mit einem Messer bedroht. Er erbeutete einen hohen 3-stelligen Bargeldbetrag und flüchtete vermutlich mit einem E-Roller. Die Bundeswehr soll deutlich mehr Drohnen bekommen. Das Verteidigungsministerium will bis Ende des Jahrzehnts rund 16 Milliarden Euro investieren. Geplant sind Drohnen zur Aufklärung, zum Angriff und zur Abwehr. Außerdem sollen ab Juli alle Teilstreitkräfte eigene Drohneneinheiten haben. Beim G7-Gipfel in Frankreich geht es heute um Wirtschaft und KI. Am Vormittag sitzen auch Partnerländer und Wirtschaftsvertreter mit am Tisch. Danach sprechen die Staats- und Regierungschefs mit Tech-Bossen über künstliche Intelligenz. Gestern kündigten die G7 außerdem neue Sanktionen gegen Russland an. Mitfavorit Frankreich ist mit einem 3:1 gegen Senegal in die Fußball-WM gestartet. Titelverteidiger Argentinien ließ mit einem Messi-Dreierpack zum 3:0 gegen Algerien ebenfalls nichts anbrennen. Außerdem schlug Norwegen den Irak mit 4:1. Die nächsten Delta-News gibt's in einer halben Stunde.
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0: Auf der A7 Flensburg-Hamburg, Achtung, in beiden Richtungen zwischen Großen Aspo und Bad Bram steht, da sind Leute auf der Straße, weil da ein Auto liegen geblieben ist. Und Kai Hude, Oldesloer Straße, an der Kreuzung zur Segeberger Straße ist die Ampel aus. Seid da vorsichtig an der Kreuzung.
1: Dann gucken wir uns mal an, wie es blitzertechnisch aussieht. Nach wie vor mit dabei die A21, Kiel Richtung Bagdeheide. In Höhe Lezen stehen sie da, ist ein 80er-Bereich. Auch da stehen sie schon ziemlich lange. Genau wie auf der B206, und zwar Bad Bram steht Richtung Bad Segeberg. Und da stehen sie kurz vor Bad Segeberg, in Höhe des Baumarkts oder in Höhe der Eisenbahnbrücke, wie ihr wollt, da steht ein Blitzanhänger auf jeden Fall und blitzt im 60er-Bereich. Außerdem Ahrensböck, Plöner Straße, ortseinwärts, Höhe Ortsschild, 50 erlaubt, und Süseler Moor in Höhe Wasserskianlage, da gelten 70 für euch.
0: Ansonsten möchtest du präventiv lieber gleich den auf der Opie in Wixton Straße melden, bevor René, der Bäckereifahrer,
1: ruft das schon an?
0: Nee, aber ich habe irgendwie das Gefühl, warum sollen sie ihn da heute abbauen? Weißt du, gestern stand er da noch, warum soll er heute nicht stehen? Es ist Mittwoch,
1: ja.
0: Also von daher daher, ich könnte mir vorstellen, dass der Blitzer bei der Tennisanlage auf der Opie und Wixton Straße immer noch beidseitig blitzt, da wo 50 oder 60 ist.
1: Ja, also ich habe dazu jetzt ehrlich gesagt noch keine gesicherte Information, dass er da nach wie vor steht. Also von daher weiß ich nicht, ob ich das einfach so sagen darf, aber...
0: Falls ihr da lang gefahren seid, jetzt gerade, Opie-Wixton-Straße in Norderstedt, guckt doch mal bitte bei den Tennisplätzen, ob der Blitzer noch da ist. Ja. Das wäre doch ganz nett. Und dann meldet ihr euch bitte eben auf der 0431 986 9861. Wir können das nicht immer René, den Bäckereifahrer, machen lassen.
1: Nee, ich kann
0: jetzt... Da ruft gerade jemand an.
1: Aha.
0: Wir gehen mal ran.
1: Ja.
0: Delta ist hier. Moin, wer ist dran? Hallo. Hilfe, was ist
11: das? Ich bin...
1: Ach, guck mal, das ist er doch. Das ist er doch. Das ist doch René.
0: Aber wieso ist jetzt... Wieso ist denn jetzt hier alles aus? Moment mal.
1: Was ist denn aus bei dir?
0: Sekunde. Bei mir ist jetzt irgendwie die Musik aus.
1: Bei mir nicht.
0: Nee, okay, dann ist ja alles gut. René, steht er noch da?
11: Nein, ist abgebaut.
0: Nein!
11: Ich hab
0: ihn
11: gehört,
0: das siehst du.
11: Doch, der ist weg.
1: Okay,
0: dann haben wir doch alles. Okay, René, ich danke dir auf jeden Fall für die Meldung, okay?
11: Bitte.
0: Danke dir.
1: Danke, tschüss.
0: So, siehst du.
1: Geht's wieder die Musik bei dir?
0: Ja, jetzt geht die Musik wieder. Warum war das gerade abgeschaltet? Ist doch komisch.
1: Ich weiß es nicht.
0: Naja, also René war auf jeden Fall am Telefon, falls ihr das nicht gehört haben solltet, und hat gesagt, der Blitzer ist nicht mehr da. Also
1: so, Opie-Wixon-Straße
0: können wir auf jeden Fall streichen.
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0: Richtig, ja. Aber nur fast so cool. 19 Minuten nach 6 ist es. Aber wie schön, dass wir uns auf René verlassen können. Dankeschön dafür.
1: Vor allem, wir hätten jetzt gerade auch dann Falschinformationen verbreitet, wenn wir einfach gesagt hätten, er steht da noch, weißt du. Gott sei Dank hat er zugehört.
0: Richtig, aber so macht man das ja als Journalist, was wir alle nicht sind. Dann prüft nochmal die Quellen.
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0: gerne mal wieder hin nach Mallorca.
1: Ja.
0: Obwohl ich echt schon häufig da war, gibt es da immer noch ein paar Ecken, die ich noch nicht gesehen habe. Zum Beispiel den Ort Cala Mayor. Nicht Cala Mayor, ne, da warst du ja neulich.
1: Ja.
0: Cala Mayor. Auch da gibt es eine sehr schöne Bucht mit einem wirklich hübschen Strand, der auch bei Urlaubern sehr, sehr gut ankommt.
1: Mhm.
0: Eine Berlinerin wollte jetzt nur mal kurz planschen gehen und hat dabei dann leider eine unangenehme Seite des Meeres kennenlernen müssen.
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0: Ihre Zähne sind zum Fürchten. Fische beißen deutsche Touristin auf Mallorca ins Bein.
1: Würde ich sofort als Marketingstrategie umsetzen. Meine Meinung. Einfach eine Werbekampagne an Angler raushauen mit dem Slogan Cala Mayor. Bei uns beißen die Fische.
0: Läuft.

0: Vergangenes Wochenende in Lübeck dachte sich eine Frau, was ist das da oben am Himmel?
1: Ja.
0: Was für ein Himmelsspektakel erlebe ich da gerade. Beim Gassigehen mit ihrem Hund hat sie tatsächlich einen Feuerschweif am Himmel gesehen. Dachte sie jedenfalls.
1: Ja, das Ganze hat sich dann aber relativ schnell aufgeklärt. Es waren keine Außerirdischen. Es war nicht E.T., es war nicht Alf.
0: Es war nicht mal ein Raketenstart.
1: Nee. Und auch kein Komet. Es war im Endeffekt einfach nur ein Flugzeug.
0: Richtig.
1: Ein Flugzeug, das unterwegs war und eben die Sonne schien auf die Kondensstreifen des Flugzeugs und es sah so aus, als würde am Himmel ein Feuerschweif zu sehen sein.
0: Richtig.
1: Aber so einfach lassen sich solche Sachen erklären. Trotzdem, das Foto ist schon cool und war für die Frau bestimmt ein Wow-Moment.
0: Ganz bestimmt. Und ihr hattet ja wahrscheinlich auch schon mal den ein oder anderen Wow-Augenblick oder Wow-Moment. Und das kann wirklich alles Mögliche sein. Und deswegen möchten wir von euch ganz gerne mal wissen, was war denn euer größter Wow-Moment in eurem Leben, wo ihr dachtet, Alter, das erlebe ich jetzt gerade nicht wirklich. Haben wir euch übrigens auch mal auf der Straße gefragt.
2: Ich würde sagen, das Coldplay-Konzert. Da war ich in Berlin im Olympiastadion. Das war schon ziemlich beeindruckend.
3: Irgendwo in der Schweiz, in den Alpen gewesen. So Matterhorn oder so.
4: Boah, ich glaube, es waren für mich, ich bin gerade aus Schweden wiedergekommen und Polarlichter da auch.
5: Istanbul vielleicht. Also diese Kultur und die wirklich 1000 Jahre alten Gebäude, durch die man dann so durchlaufen kann. Und die Stadt hat mich sehr umgehauen.
6: Am beeindruckendsten fand ich, als ich mal auf Kuba war. Weil das einfach auch so eine Civilization ist, die so... Da sieht es wirklich noch ganz anders aus.
7: Ich war bei der Kiellinie und dann habe ich einen Blitz einschlagen sehen. Das war auch sehr beeindruckend.
8: Taylor Swift, die Eras Tour, 24.07.2024. Das ganze Stadion voll. Es war eine Bombenstimmung.
0: Das glaube ich sofort, dass das ein Wow-Augenblick war und wir waren nicht dabei, Feist.
1: Leider nicht. Aber ich habe auch so einen ähnlichen Wow-Moment. Bei mir war es tatsächlich, als dieses Flugzeug von Apache 207 enthüllt wurde.
0: Ja.
1: In der Barclays Arena. Ich habe zwar schon viele Videos im Vorfeld gesehen, aber das Ding nochmal wirklich live zu sehen, da mitten in dieser Arena, das war schon krass.
0: Was war denn euer größter Wow-Moment, wo ihr dachtet, boah krass, das sehe ich jetzt hier gerade wirklich mit meinen eigenen Augen. Egal, ob sich's eventuell wie in Lübeck nachher ganz anders rausgestellt hat, aber erzählt es gerne mal. Die Story möchten wir ganz gerne haben. Schickt sie uns rüber per WhatsApp-Sprachnachricht auf die 0431 986 986 11 oder lasst uns einfach telefonieren und wir schnacken drüber. Ist auch die 0431 986 986 11.
1: Vielleicht war es ja auch ein Harry Styles-Konzert.
0: Ich wollte gerade sagen, da sieht man sehr, sehr viele Reels im Netz gerade.
1: Ja,
0: von den Konzerten und Leute sagen auch, das gibt's ja nicht, dass ich gerade Harry Styles hier live erleben darf.
1: Ja, vielleicht ist es das.
0: Ja.

0: Bring Your Love gibt es hier gleich nach unseren Delta News. Schwenker und Feist hier für euch um 6.42 Uhr. Moin. Von Madonna und Sabrina Carpenter.
1: Außerdem Tiffany Harris, Vertigo. 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
0: Es ist 6:45.
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10: Mit Sönke Röhling. In Schleswig-Holstein sind so viele Fälle von Kindeswohlgefährdung angezeigt worden wie noch nie. Nach Zahlen aus dem Jahr 2024 waren es über 9000. In fast jedem dritten Fall mussten die Jugendämter sofort eingreifen. Zu den Gründen gibt es nur vereinzelte Hinweise wie eine zunehmende Überlastung der Familien und der Kinder. Sophia Schiebe, die Vorsitzende des Kinderschutzbundes Schleswig-Holstein.
11: Das Ansteigen der Zahl sollte uns natürlich ein Warnsignal sein. Um dann entsprechend auch Handlung vorzunehmen, müssen wir natürlich schon gucken, inwieweit diese Zahl zustande gekommen ist. Und was schon eine Herausforderung ist, dass wir zu wenig Dunkelfeldforschung haben.
10: Der Castortransport ins Zwischenlager Brockdorf geht heute weiter. Im Hafen Brunsbüttel werden die Behälter vom Schiff auf Lastwagen umgeladen. Vermutlich heute Abend sollen sie starten. Der genaue Zeitpunkt wird aus Sicherheitsgründen nicht bekannt gegeben. Beim G7-Gipfel in Evian geht es heute um die Frage, wie die Wirtschaft wieder in Schwung gebracht werden kann. Bei der Sitzung am Vormittag sitzen auch Partnerländer und Wirtschaftsvertreter mit am Tisch. Danach sprechen die Staats- und Regierungschefs mit Tech-Bossen über künstliche Intelligenz. Gestern kündigten die G7 wegen des Ukraine-Kriegs neue Strafmaßnahmen gegen Russland an. US-Präsident Trump will beispielsweise die Ölsanktionen gegen Moskau wieder reaktivieren. Dazu sagte Kanzler Merz.
12: Wir wollen unsere Unterstützung für Kiew weiter verstärken. Wir wollen gleichzeitig den Druck auf Moskau erhöhen, um Russland an den Verhandlungstisch zu bringen. Auch darüber bestand Einigkeit.
10: In etlichen Städten in ganz Deutschland haben Studenten heute zu Protesten aufgerufen. Sie wollen gegen Sparmaßnahmen in der Bildung demonstrieren und kritisieren auch die BAföG-Diskussion der Bundesregierung. Noch ist weiter unklar, ob Schwarz-Rot die BAföG-Sätze erhöht oder nicht. Bei der Fußball-WM ist der amtierende Champion Argentinien mit einem Dreierpack von Superstar Lionel Messi ins Turnier gestartet. Endstand gegen Algerien 3:0. Zuvor gewann Frankreich mit 3:1 gegen den Senegal und Irak unterlag Norwegen mit 1:4. Die deutsche Mannschaft startet heute in die Vorbereitung auf das Spiel gegen die Elfenbeinküste. Mit einem Sieg steht man in der K.O.-Runde, wegen der vielen Unentschieden der anderen Teams. Dazu DFB-Kapitän Josua Kimmich.
13: Also es ist schon so, dass es irgendwie so ein bisschen ausgeglichener wird alles. Es ist nicht mehr so vorhersehbar und gerade größere Nationen müssen noch besser werden, um dann auch gegen die vermeintlich kleineren zu gewinnen. Jetzt, dass es so viel Unentschieden gibt, glaube ich jetzt nicht, dass es am Modus liegt. Aber ich glaube schon, dass es auch zeigt, dass so ein 7:1 von uns nicht selbstverständlich ist.
10: Die nächsten Delta-News gibt's in einer halben Stunde.
0: Verkehr. Auf der A7 Flensburg-Hamburg, Achtung, in beiden Richtungen zwischen Großen Aspe und Bad Bramstedt sind Leute auf der Straße, da ist auch ein Liegenbleiber. Und in Kiel-Eckernförder Straße, Höhe Westring, da läuft eine Entenfamilie rum, da bitte auch vorsichtig fahren. A7 Hannover in Richtung Hamburg, ab dem Dreieck Südwest bis Waltershof, 5 Kilometer Stop and Go. A25 Gesacht Richtung Hamburg, ab Bergedorf, 2 Kilometer. In St. Hubertus in Groß-Grönau, an der Kreuzung Ratzeburger Landstraße, in beiden Richtungen nach einem Brand gesperrt. Und wir haben einen Ampelausfall, Kai Hude, Oldesdorfer Straße. Kreuzung Segeberger Straße, dass die Ampel aus, seid vorsichtig an der Kreuzung.
1: Dann gucken wir uns mal an, wie es blitzertechnisch aussieht. Da ist die A21 mit dabei, Kiel Richtung Bargteheide. In Höhe Lezen wurde einer hingestellt, schon seit längerem steht er da, und zwar im 80er Bereich. Dann ist die B206 ebenfalls vertreten, da wird geblitzt. Bad Bramstedt Richtung Bad Segeberg in Höhe des... Was ist da? Ach, so ein Bauhaus, genau, so ein Baumarkt quasi. Oder Eisenbahnbrücke, könnt ihr euch aussuchen. Auf jeden Fall haben sie den Blitzer da platziert im 60er Bereich. Ahrensböck, Plönerstraße, ortseinwärts, Höhe Ortsschild, da sind 50 erlaubt. Und Süseler Moor in Höhe Wasserskianlage, da bestenfalls 70 nur auf dem Tacho haben. 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
0: Was? Also, ja, also, aber wir haben ja Spaß dabei. Gleich zum Beispiel spielen wir euch die nächste Folge von Was zum Schwenker, nur damit du Bescheid weißt.
1: Ja.
0: Und da geht's quasi ein bisschen ums Planschen in kaltem Wasser, aber wie man damit auch in New York einen Rekord aus dem Saarland aufstellt. Das ist ein bisschen wirr, das werden wir gleich alles.
1: Das ist aber sehr wirr.
0: Das werden wir gleich ein bisschen ordnen, auf jeden Fall.
1: Ja.
0: Und dann ergibt das Ganze Sinn. Auf jeden Fall ist ein neuer Rekord von einem Saarländer aufgestellt worden. Und das in New York.
1: Okay, da bin ich sehr gespannt. Bei mir geht's um KI und Wasser. Was es damit auf sich hat, auch dazu gleich mehr.
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1: Ich gehe ja auch manchmal planschen, wie du das gerne nennst. Ja. Daher weiß ich, wie anstrengend das ist, wenn man in zu kaltem Wasser seine Bahn ziehen will.
2: Oh ja.
1: Jetzt geht's aber um eine Leistung, die ich im Leben nie mehr erreichen werde.
2: Na?
1: Es geht um den Rekord beim 20 Bridges Swim in Manhattan. Mhm. Den hat nämlich gerade ein Saarländer, Andreas Waschburger, aufgestellt. 5 Stunden 32 Minuten hat er für einmal um Manhattan schwimmen gebraucht. 46 Kilometer. 2 Minuten schneller als der alte Rekord.
2: Ja.
1: Und das ohne Neoprenanzug im 19 Grad kalten Wasser. Du darfst nämlich echt nur in Badekleidung da rein. Der Wettbewerb ist übrigens mega exklusiv, denn nur 15 Leute dürfen jedes Jahr mitmachen und die müssen aber schon alle krasse Marathon-Schwimmerfahrung mitbringen, sonst gehst du da gar nicht erst an den Start. Also, Grüße ins Saarland, Glückwunsch zum Erfolg.
3: Einfach schwimmen, einfach schwimmen.
2: Wir bleiben quasi beim Thema Wasser. Wenn du ChatGPT darum bittest, für die nächste Teams-Konferenz ein Hintergrundbild zu erstellen, hast du in dem Zusammenhang zufällig schon mal über Wasser nachgedacht?
1: Nee, ehrlich gesagt nie.
2: Siehste, ist ja bekannt, dass jede Anfrage Energie verbraucht, aber die meisten denken wohl eher nur an Strom. Das ist aber längst nicht alles. Es gibt dazu jetzt einen aktuellen Bericht des Instituts für Wasser, Umwelt und Gesundheit der Uni der Vereinten Nationen. Und da schätzt man, dass Rechenzentren weltweit bis 2025 ungefähr 4,5 Billionen Liter Wasser verbraucht haben.
1: Wow.
2: Und es bis 2030 auf bis zu 9,3 Billionen Liter ansteigen könnte. Das entspricht dem jährlichen Wasserbedarf von 1,3 Milliarden Menschen. Aber warum überhaupt so viel Wasser? Die Antwort liegt quasi auf der Hand. Die KI-Rechenzentren erzeugen riesige Mengen Abwärme. Und um die Server zu kühlen, setzt man sogenannte Nasskühltürme ein, in denen Wasser verdampft. Grund zur Sorge gibt es aber laut anderer Wissenschaftler noch nicht, weil in der Studie eben auch sehr viel Theorie steckt. Trotzdem krass, wie viele Ressourcen KI verschlingt.
1: Ja.
3: Ah, Wasser! Ah.
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0: Ich hatte gestern einen Wow-Moment. Und zwar, ich habe mich durch KI rückwärts verarschen lassen. Das Ding ist erstmal ein bisschen komisch. 2:07 Schwenker und Feist für euch über Delta. Ich habe gestern natürlich auch irgendwie hier und da mal das Smartphone in der Hand gehabt, irgendwie ein bisschen durchgescrollt und so weiter. Und dann habe ich ein, zwei Mal dieses Foto gesehen, wo Friedrich Merz Donald Trump angeblich ein Deutschland-Trikot mit der 47 geschenkt hat. Ja. So. Und ich habe direkt gedacht, ah ja, okay, KI-Verarsche. Weißt du das? Und dann gucke ich abends Tagesschau und dann sehe ich diesen Moment nochmal als Video und dachte so, verdammt, das ist ja wirklich passiert.
1: Das ist wirklich
0: und das
1: passiert,
0: war für mich mein letzter großer Wow-Moment, wo ich dachte, guck mal, so weit ist es schon, dass man eigentlich immer denkt, so bitte lass es KI sein oder oh nein, jetzt übertreibt ihr aber mit eurem Kram und dann stellt sie nachher raus, oh Mist, ist doch wahr gewesen.
1: Aber anscheinend, es gehen Gerüchte rum, dass es sich um ein Fake-Trikot handelt.
0: Ja, das kann ja sein.
1: Also im Sinne von, dass es kein originales Trikot ist, weil wenn man sich mal das originale Trikot anguckt und vor allem dann die Beflockung zum Beispiel von Kai Havertz und sich dann mal die Beflockung von Donald Trump anguckt, dann gibt's da doch einige Unterschiede, was so die Zahlen anbelangt, so wie das hinten drauf beflockt ist. Deswegen diskutiert man jetzt darüber, ob es eventuell ein Fake-Trikot sein könnte oder irgendwie, keine Ahnung, die Beflockung nicht echt ist.
0: Das kann ich mir nicht vorstellen, dass unser Bundeskanzler, weißt du, bei dem G7-Gipfel ein falsches Trikot an den Präsidenten Amerikas schenken würde. Man weiß doch, wie er reagiert.
1: Ja, aber es ist ja auch gerade aktuell so, dass es zu einem Engpass gekommen ist, aufgrund der hohen Nachfrage nach Trikots. Deswegen können Fans einige Spielertrikots nicht bestellen, weil eben es bei der Beflockung von Undav, Havertz und Pavlovic zu Engpässen kommt.
0: Siehst du?
1: Wegen des Buchstabens V, aber in Trump ist doch gar kein V.
0: Naja, gut. Ja. Der letzte Wow-Moment. Was war euer letzter Wow-Moment? Erzählt mal 0431 986 98611. Da ist was reingekommen.
2: Moin, also ich bin recently in Vietnam gewesen und ich glaube, das Beeindruckendste, was ich da gesehen habe, ist in den Bergen von Da Nang so ein alter vietnamesischer Tempel mit also extrem vielen Verzierungen und so Design, wie man sich das halt, sag ich mal, vietnamesisch vorstellt und ganz vielen Statuen, die so buddhistische Götter huldigen sollten etc. Und der Ausblick war halt fantastisch.
0: Das glaube ich auch, dass das ein Wow-Moment ist, wenn man sowas dann auch mal in live sieht und nicht nur auf Bildern.
1: Kann ich nachvollziehen, ich habe es auf Mauritius mal gesehen, so auch so ein riesiger Tempel mit so riesigen Figuren, die da in den Himmel ragten, das war auch total krass, auf einmal aus dem Nichts tauchten die Dinger auf. Ich dachte so, wo bin ich denn hier gelandet? Wahnsinn auf jeden Fall.
0: Das war kein Tempel, das war ein All-Inclusive-Hotel, aber das ist was anderes. So, was war euer letzter großer Wow-Moment? Erzähl mal, wo ihr dachtet, cool, das sehe ich jetzt hier mit eigenen Augen, das muss ich auf jeden Fall erzählen. Dann erzähl es uns. 0431 986 98611. Schickt gerne eine WhatsApp-Sprachnachricht oder klingelt eben durch und wir telefonieren.
1: Aber das Bier war lecker.

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1: Bevor ihr ihn hört, Greedy hat Tate McRae geschrieben, nachdem ihr ein Typ in einer Bar gesagt hat, sie wirke geheimnisvoll. Daraus wurde dann ein Song über Selbstbewusstsein und eine völlig neue Seite von ihr. Hier ist Tate McRae mit Greedy bei

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7: Viertel nach sieben.
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7: Mit Sönke Röhling. Über 9000 Fälle von Kindeswohlgefährdung sind allein im Jahr 2024 in Schleswig-Holstein angezeigt worden. So viele wie noch nie. Für den Kinderschutzbund gibt es dafür mehrere Gründe. Zum einen eine höhere Aufmerksamkeit, aber auch eine steigende Überforderung und Überlastung von Eltern, die dann in einer Vernachlässigung der Kinder enden kann. Die Gespräche von Industrie und Politik mit den Netzbetreibern in Schleswig-Holstein scheinen Früchte zu tragen. Die zuletzt gestrichene Wasserstoffleitung in Nordfriesland ist laut einem SAZ-Bericht doch wieder in Planung. Etwas später als ursprünglich geplant soll die Pipeline zwischen Nibel und Ellund Ende 2033 in Betrieb gehen. Die Innenminister der Länder wollen den Kampf gegen Sozialleistungsbetrug verschärfen, das berichtet die Bild. Demnach soll auf der Innenministerkonferenz unter anderem über strengere Regeln für Bürgergeld und Kindergeld für EU-Ausländer beraten werden. Außerdem soll künstliche Intelligenz helfen, Betrugsfälle schneller aufzudecken. Mitfavorit Frankreich ist mit einem 3:1 gegen Senegal in die Fußball-WM gestartet. Titelverteidiger Argentinien ließ mit einem Messi-Dreierpack zum 3:0 gegen Algerien ebenfalls nichts anbrennen. Außerdem schlug Norwegen den Irak mit 4:1. Die nächsten Delta-News gibt's in einer halben Stunde.
8: 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Und der Vollständigkeit halber, gerade Österreich gegen Jordanien, 1:1. Das 1:1 ist gerade ausgefallen, Also Jordanien hat gerade ausgeglichen. Kommen wir jetzt auf jeden Fall zur Straße. A7 Flensburg-Hamburg. Vorsicht in beiden Richtungen zwischen Großenaspe und Bad Bramstedt. Da sind Leute auf der Straße. Da ist ein Auto liegen geblieben. Und wir haben die Eckernförderstraße in Kielhöhe Westring. Da ist eine Entenfamilie gesehen worden. Da bitte vorsichtig sein. Dann gibt's noch 5 Kilometer Stop and Go auf der A7 Hannover Richtung Hamburg ab dem Dreieck Südwest. Auf der A7 Hamburg Richtung Hannover ist der Elbtunnel gesperrt, da hat die Höhenkontrolle ausgelöst und die Straße St. Kubertus in Groß-Grönau an der Kreuzung zur Ratzeburger Landstraße, die ist in beiden Richtungen gesperrt. Da brennt es. Außerdem in Hamburg Denikestraße zwischen Weinlichstraße und am Irmgarten, da ist noch bis morgen in beiden Richtungen eine Sperrung, da kommen die auch nicht lang. Und Kaihude-Oldesloher Straße an der Kreuzung zur Segeberger Straße ist die Ampel aus. Vorsicht da an der Kreuzung.
7: Es wird geblitzt auf der A21 Kiel Richtung Bargteheide, Höhe Lietzen 80 für euch erlaubt. Dann ist die B206 mit dabei, und zwar Bad Bramstedt Richtung Bad Segeberg. Stehen Sie mit Ihrem Blitzeranhänger in Höhe des Baumarkts oder der Eisenbahnbrücke, wie ihr wollt, auf jeden Fall kurz vor Bad Segeberg im 60er Bereich. Ahrensböck, Plöner Straße haben sich platziert, ortseinwärts, Höhe Ortsschild, 50 maximal für euch drin, in Jagel auf der Bundesstraße, bestenfalls 70 drauf haben, Höhe Flugplatz, und die Geschwindigkeit gilt auch für Süseler Moor in Höhe der Wasserskianlage.
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8: Das war das 1:0 für mich, und tatsächlich hast du noch die Chance zum Ausgleich und du kannst, glaube ich, sogar auch noch mal in Führung gehen. Ja,
7: ja, komm, du hast noch, nach meinem 4:0 gestern darfst du heute auch mal gewinnen.
8: Dankeschön.
0: wenn euch die Ärmel beim Händewaschen runterrutschen, ja, dann föhnen die beiden sie wieder trocken. 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
7: Du bist ja gestern wirklich mit hängenden Schultern hier aus dem Funkhaus gegangen.
8: Bin ich wirklich, weil ich habe in unserem kleinen, es läuft so ein bisschen Werbung nach dem Verkehrsschnickschnack-Schnuckrunden, habe ich 4:0 verloren.
7: Du warst
8: und dann
7: komplett
8: auch noch und beim Mülleimer werfen hast du mir auch noch geschlagen. Also wirklich, du hattest gestern einen richtigen Lauf.
7: Ja, muss man sagen.
8: Hättest du mal Euro-Jackpot gespielt, vielleicht hättest du da auch gewonnen.
7: Habe ich tatsächlich wieder nicht, aber heute ja 6 aus 49, heute ja 50 Millionen drin. Ich habe noch nicht ausgefüllt.
8: Wie lange spielst du schon Lotto insgesamt?
7: Euro-Jackpot spiele ich, Lotto spiele ich ja nicht im
8: Endeffekt. Okay, Euro-Jackpot wie lange schon?
7: Drei Jahre?
8: Drei ist noch zu wenig. Da ist jemand jetzt gerade gewesen, der hat in Spiel 77 1,17 Millionen Euro gewonnen. Ja. Der hat allerdings 15 Jahre lang stabil alles an Lotto gespielt, was geht. Ja. Und jetzt hat er aber dann nach 15 Jahren endlich Glück gehabt.
7: Hat er mal gerechnet irgendwie, was er ausgegeben hat in der Zeit?
8: Ich glaube nicht. Ja. Sollte man vielleicht nicht tun.
0: Genau. 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

0: Deck 7.26 Uhr ist es Schwenker und Feist für euch hier bei Delta. Der Flug ist verspätet, das Gepäck kostet extra und der Sitzplatz kostet plötzlich mehr als das Ticket selbst. Fliegen kann manchmal ganz schön nerven, da wirkt die Deutsche Bahn ja fast schon wie ein Träumchen.
1: Ja, und das ist schon schwierig. Jetzt gibt's neue Regeln für Passagiere, neue EU-Regeln. Einige Sachen werden einfacher, andere bleiben auch einfach wie bisher. Kollege Leo hat sich die neuen Fluggastrechte mal genauer angeguckt. Leo, sag mal, bekommen wir bei Verspätung jetzt weiter Geld?
2: Ja, und das dürfte wahrscheinlich viele freuen. Die geplante Verschlechterung ist erstmal vom Tisch. Heißt, wenn unser Flug mindestens 3 Stunden Verspätung hat und die Airline dafür verantwortlich ist, dann können wir weiter Entschädigung bekommen. Je nach Strecke sind das zwischen 250 und sogar 600 Euro. Das gilt auch bei Flugausfällen, wenn die Airline euch weniger als 14 Tage vorher Bescheid gibt. Für Reisende ändert sich da also fast gar nichts. Die bisherigen Rechte bleiben erhalten.
0: Okay, und was wird jetzt für die Passagiere konkret einfacher?
2: Beim Buchen soll alles transparenter werden. Bedeutet, die Fluganbieter müssen in Zukunft direkt den Preis inklusive Handgepäck anzeigen. Dann sehen wir sofort, was der Flug wirklich kostet und haben nicht irgendwie eine Überraschung auf einmal. Dazu dürfen Kinder unter 14 kostenlos neben Eltern sitzen, auch bei Schwangeren oder Menschen mit Mobilitätseinschränkungen und deren Begleitung. Und praktisch auch, kleine Schreibfehler im Namen auf dem Ticket müssen kostenlos korrigiert werden. Da haben die Airlines bisher ja auch ordentlich Geld abgezwackt. Mhm. Und wer eingecheckt ist, bekommt seinen Boardingpass auf Wunsch kostenlos ausgedruckt. Auch da darf kein Geld mehr zusätzlich für genommen werden.
1: Okay, und was passiert, wenn es Probleme gibt und ich meine Rechte gar nicht kenne?
2: Genau, da setzt eine weitere Neuerung an. Airlines müssen Reisende künftig aktiv über ihre Rechte informieren. Spätestens 96 Stunden nach Reiseende soll eine schriftliche Info kommen, wie wir mögliche Ansprüche geltend machen können. Das wussten viele ja eigentlich gar nicht, dass uns da Geld zusteht. Außerdem haben wir künftig 9 Monate Zeit, unsere Forderungen einzureichen. Bedeutet weniger Druck, wenn man sich nicht sofort drum kümmern kann und das lieber ein bisschen aufschiebt. Insgesamt sollen die Regeln verständlicher werden und ich glaube, das ist für alle gut, die nach dem Urlaub erstmal anderes im Kopf haben als Papierkram.
0: Ja, das stimmt wohl. Leo, vielen lieben Dank für die Aufklärung. Jetzt müssen wir nur noch fliegen wollen und dann wissen wir auf jeden Fall auch mehr über die Rechte Bescheid. Dankeschön, Leo.
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0: 7:34 Uhr. Ja, wegen der großen Zeitverschiebung, weil es halt weit weg ist, laufen auch einfach jetzt mal am frühen Morgen noch irgendwelche Weltmeisterschaftsspiele. Es ist 7:34 Uhr, Schwenker und Feist hier für euch bei Delta. Und aktuell steht es 2:1 im Spiel Österreich gegen Jordanien.
1: Eventuell.
0: Wobei jetzt gerade noch geprüft wird, mal wieder durch den Schiedsrichterkeller, ob das Tor jetzt für Österreich gegeben werden sollte oder nicht. Denn eventuell war da noch mal ein bisschen Arm oder Hand im Spiel.
1: Und es sieht danach aus, als wenn tatsächlich auch der Arm bzw. die Hand Richtung Ball ging. Aktuell guckt sich der Schiedsrichter das nochmal auf dem Bildschirm an und wird entsprechend beraten durch den VAR-Room, so wie das Ding heißt, bei der FIFA. Also man darf gespannt sein, ob es jetzt gleich das Tor für Österreich gibt und damit die Nachbarn in Führung gehen oder ob es beim 1:1 bleibt. Auf jeden Fall wäre das 1:1 aus Sicht Österreichs deutlich zu wenig. Auch da muss man dann wieder sagen, da würde wieder jemand straucheln, dem man mehr zugetraut hätte. Jetzt kommt die Entscheidung und wir gucken mal. Er macht die berühmte VAR-Geste oder die berühmte Videogeste. Und was entscheidet er?
0: Jetzt sagt er gar nichts.
1: Na doch, er sagt was, aber das können wir jetzt erstmal nicht zeigen.
0: Gut, okay, also.
1: Ah, okay. Ah, es ist kein Tor.
0: Kein Tor, okay, also es steht weiter 1:1. Aber Österreich hätte eigentlich, wie du schon gesagt hast, ein bisschen mehr liefern sollen jetzt oder müssen in dem Spiel. Wir sind in der 71. Minute. Aber andere, denen man gesagt hat oder zugetraut hat, ihr müsstet gewinnen, die haben es dann auch gemacht. Frankreich und Argentinien auf jeden Fall.
1: Ja.
0: Sogar mit Lionel Messi 3:0, alle drei Tore durch Messi. Das war schon mal ein Statement auch.
1: Absolut.
0: Weil ja viele Kritiker gesagt haben, so, ist Messi überhaupt noch fit genug für die WM? Kann der dann noch so richtig?
1: Mhm.
0: Oder ist es nur so, dass ein bisschen abkulten? Nee, da hat er mal gezeigt, nee, ich kann das noch.
1: Absolut, ja, die Superstars haben überzeugt, sowohl bei Argentinien mit Lionel Messi, der eben alle drei Tore gemacht hat, als auch bei Frankreich. Mbappé hat da zwei Tore gemacht und Michael Olise vom FC Bayern hat entsprechend auch für großartige Vorbereitungen gesorgt. Also von daher, die beiden Favoriten haben gezeigt, was sie können. Wir müssen nochmal einen ganz kleinen Live-Ticker geben für Vosinha, den Torwart von Kap Verde, der ja sensationell sein Team gegen Spanien im Rennen gehalten hat und das 0:0 gesichert hat quasi.
0: Stimmt, da fragt man sich ja nur noch, wie viele Follower hat er jetzt?
1: Willst du es wissen?
0: Ja, bitte.
1: 11,2 Millionen. Er ist vor dem Spiel, hatte er wirklich 56.000 bei Instagram. Und jetzt durch dieses eine Spiel, es sind noch nicht mal 48 Stunden vergangen, hat er 11,2 Millionen Follower bei Instagram.
0: Ach schön, ich gönn's ihm.

0: Kuckuck, wir sind am Mittwoch, den 17.06. Es ist aktuell 7.43 Uhr für euch gleich nach unseren Delta News. Sabrina Carpenter mit Menschheit.
1: Außerdem Bibi Rexha und Faithless, New Religion. Dirty Blonde, so heißt das Album von Bibi Rexha und ich sag mal so, sie betreibt ein bisschen Promo-Arbeit, also nicht sie, wahrscheinlich eher ihr Label, ja. Denn es fährt ein Truck komplett voller Bildschirme durch New York und spielt da ihre Musik. So kann man auch Werbung für sich machen.
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0: Es ist 7:45.
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8: Mit Sönke Röhling. In Schleswig-Holstein ist die Zahl der angezeigten Fälle von Kindeswohlgefährdung mit über 9000 auf einen neuen Höchststand gestiegen. In fast einem Drittel der Fälle haben die Jugendämter eingreifen müssen. Zum Teil die Kinder aus der Familie geholt. Holger Dilk mit den Einzelheiten.
9: Die Vorsitzende des Kinderschutzbundes, Sophia Schiebe, spricht von einem Warnsignal bei einer hohen Dunkelziffer. Neben einer erhöhten Sensibilität für das Wohl von Kindern kämen sicher die zunehmende Überforderung und Überlastung der Eltern als Gründe in Frage. Sozialministerin Aminata Touré sagt auf Anfrage, das Land setze verstärkt auf Prävention, damit Kinder gar nicht erst in Gefahr geraten. Außerdem wurden die Fördergelder für die 5 Kinderschutzzentren im Land zuletzt fast verdoppelt.
8: Bei einem Unfall in Groß-Niendorf im Kreis Segeberg sind am Nachmittag 5 Menschen leicht verletzt worden. Aus noch unbekannten Gründen war ein Auto in den Gegenverkehr geraten. In der Folge prallten mehrere Autos ineinander. Ein Wagen landete im Straßengraben. Was genau zu dem Unfall geführt hat, ist noch unklar. Die Innenminister der Länder wollen mehr gegen Sozialleistungsbetrug tun. Das ist ein Thema bei der heute beginnenden Innenministerkonferenz. Fabian Hoffmann berichtet.
10: Wie die Bild schreibt, wollen die Innenminister prüfen, ob der Anspruch von EU-Ausländern auf Bürgergeld erschwert werden kann. Damit soll verhindert werden, dass etwa Südosteuropäer nach nur wenigen Monaten Arbeit in Deutschland bereits Anspruch haben. Außerdem soll KI helfen, Betrugsfälle schneller aufzudecken. Hamburgs Innensenator Grote spricht sich außerdem dafür aus, straffällige Geflüchtete in Zukunft leichter abzuschieben. Weiteres großes Thema ist der Zivilschutz, also wie wir alle auf mögliche Krisen vorbereitet sind. Da muss mehr Tempo gemacht werden, sagt Grote dem Redaktionsnetzwerk Deutschland.
8: Im Ukraine-Krieg soll der Druck auf Russland erhöht werden. Beim G7-Gipfel waren sich alle Staats- und Regierungschefs einig, die Sanktionen zu verschärfen. US-Präsident Trump forderte so deutlich wie lange nicht, dass Russland verhandeln solle. Zum Abschluss des Gipfels geht es heute um Wirtschaft und KI. Bargeldlos zahlen wird für viele Menschen in Deutschland immer wichtiger. In einer Bitkom-Umfrage sagten 84%, alle Geschäfte sollten verpflichtet sein, immer mindestens eine elektronische Bezahlmöglichkeit anzubieten. Viele benutzen Bargeld auch nur noch aus Sorge, nicht digital zahlen zu können. Bei der Fußball-WM hat Argentinien mit 3:0 gegen Algerien gewonnen. Zuvor hatte Norwegen den Irak mit 4:1 besiegt. Frankreich schlug den Senegal mit 3:1. Die nächsten Delta News gibt es in einer halben Stunde.
0: So, jetzt müssen wir auch noch mal eben ganz kurz hier das Ergebnis aktualisieren. Jetzt hat Österreich auch tatsächlich dann das 2:1 gepackt, dummerweise durch ein Eigentor von Jordanien. Also jetzt steht es beim Spiel Österreich-Jordanien in der 83. Minute gerade 2:1.
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0: Kommen wir zum Verkehr. A7 Hamburg Richtung Hannover zwischen Marmsdorf und Vlieh steht eine ungesicherte Unfallstelle. Dann A7 Richtung Hamburg zwischen dem Dreieck Südwest und Waltershof 5 Kilometer. A24 Richtung Hamburg ab Jenfeld bis Horn 4 Kilometer. A25 Richtung Hamburg ab Bergedorf bis Neu-Allermöhe West 3 Kilometer. Die Straße St. Hubertus in Groß-Grönau ist an der Kreuzung Ratzeburger Landstraße in beiden Richtungen wegen eines Brandes gesperrt. Und in Hamburg-Othmarschen sind mehrere Ampeln außer Betrieb. Seid da vorsichtig an der Kreuzung. Denicke Straße zwischen Weinlichstraße und am Irrgarten auch bis übermorgen noch gesperrt.
1: Dann gucken wir uns mal an, wie es blitzertechnisch aussieht. Die A21 nach wie vor mit dabei. Höhe Lezenblitzes, Kehl Richtung Wagteheide. Es sind 80 erlaubt. Hamburg-Süldorfer Landstraße Richtung Wedel. Da solltet ihr nicht schneller als 50 sein. Genau wie in Ahrensburg auf der Plönerstraße ortseinwärts Höhe Ortsschild. Außerdem Jagel, Bundesstraße statt einwärts Höhe Flugplatz. 70 maximal drin und diese Geschwindigkeit gilt auch für Süsel. Süseler Moor, hier haben sich hingestellt in Höhe der Wasserskianlage. 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
0: Wobei heute Morgen, als ich hingefahren bin, war bei mir die letzte Tanke vor der Autobahn bei 1,79.
1: Ich habe nicht drauf geachtet.
0: Aber man muss ja auch ehrlich gesagt sagen, es gilt ja noch bis Ende Juni der Tankrabatt. Anfang Juli dann wieder vorbei, dann auch noch die Ferien gleichzeitig, da wird es ja wieder ein bisschen hochgehen. Und der Ölpreis ist jetzt auch ein bisschen gesunken tatsächlich. Also ich sag mal so, die Preise werden sich wahrscheinlich dann irgendwann bei so circa mal 2 Euro einpendeln, denke ich mal.
1: Ich denke auch, dass es nicht großartig viel runtergehen wird. Also ich weiß nicht, ob wir irgendwann mal nochmal großartig ohne Tankrabatt Spritpreise von 1,50 zu sehen bekommen werden.
0: Glaube ich nicht. Nee,
1: also
0: ich nicht.
1: Was den Liter Diesel angeht, ich glaube, das lassen sich die Ölkonzerne nicht nehmen und es funktioniert ja auch so. Also
0: es geht auch so, ja? Richtig. So, und das könnte aber ja auch ein Wow-Moment für euch gewesen sein. Vielleicht, ja, vielleicht seid ihr aus dem Urlaub gekommen und habt euch gedacht, Moment mal, ich war jetzt 2-3 Wochen weg auf dem Weg zum Flughafen, habe ich noch für 1,60 Diesel getankt, ja, und jetzt komme ich zurück und es kostet 2,30 oder 2,50. Das,
1: wow,
0: kann ja, das kann auch ein Wow-Moment gewesen sein. Genau die suchen wir nämlich. Ihr habt das ja vielleicht mitbekommen, in Lübeck hatte eine Frau beim Gassi gehen so einen Feuerschweif am Himmel gesehen, war im Endeffekt nur ein Kondensstreifen vom Flugzeug, der von der Sonne angeleuchtet wurde, sah aber krass aus und war ein echter Wow-Moment. Was war euer letzter großer Wow-Moment?
1: Vielleicht war es ja auch einfach irgendwie sowas, auch so ein Himmelsphänomen, was ihr gesehen,
0: ja,
1: habt. Hashtag Polarlicht oder sowas. Gerne mal Bescheid sagen. Euren Wow-Moment. Kann Konzertmoment gewesen sein, kann irgendwie was ganz anderes gewesen sein. Gerne mal Bescheid sagen. 0431 986 98611. Und selbst wenn irgendwie mal eure Bahn pünktlich war oder sowas in der Art, auch das kann ja ein Wow-Moment sein.
0: 0431 986 98611. Schickt's gerne rüber.
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0: es ist schon beeindruckend, muss man sagen. Dieses Foto, was da aus Lübeck irgendwie in die Socials geschickt wurde und auch teilweise den Weg in die Nachrichten gefunden hat von der Frau, die Gassi gegangen ist und dann am Himmel einen Feuerschweif gesehen hatte. Das ist schon beeindruckend. Schwenker und Feist für euch bei Delta. Im Endeffekt war es kein Feuerschweif.
1: Nein, es war im Endeffekt nichts anderes als ein stinknormales Linienflugzeug, was am Himmel unterwegs war und wo entsprechend dann Kondensstreifen von der Sonne angestrahlt wurden. Und das sah eben so aus, als wenn es ein großer Feuerschweif gewesen wäre. War es aber nicht.
0: Aber war ein Wow-Moment.
1: Waren auf jeden Fall ein Wow-Moment. Denn wenn man hochguckt und sowas sieht, dann man sich so, wow, krass, sowas habe ich noch nie gesehen. Und das muss ich natürlich auch festhalten. Wir suchen heute eure Wow-Momente. Also habt ihr schon mal irgendwas Beeindruckendes gesehen? Vielleicht ja auch sowas in der Art, vielleicht irgendwas, was ihr euch nicht erklären konntet am Himmel oder irgendwas anderes. Kann ja auch was völlig Alltägliches sein. Ich habe vorhin schon gesagt, die Bahn kam pünktlich. Wow.
0: Das wäre ein Wow-Moment. Das wäre ein Wow-Moment, definitiv. Ja. Oder wenn Diesel plötzlich wieder 99 Cent kostet an der Tanke, auch das wäre ein Wow-Moment. Erzählt's gerne, schickt es rüber 0431 986 98611. Man versucht sowas natürlich auch meist dann irgendwie festzuhalten und zeigt's gerne den anderen. Und dann kommt es aber ganz oft auch zu solchen Sätzen. Und zwar, das hättet ihr selber sehen müssen. Kollegin Amy kennt sich anscheinend damit sehr gut aus.
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3: Das hättet ihr sehen müssen. Nee, also auf dem Foto sieht man es leider nicht so. Ja, in echt war es viel größer. Nee, warte, ich habe noch ein Video, da sieht man es auch nicht, aber ich schwöre, es war wirklich crazy. Ja, ich habe es natürlich nur auf Snapchat gefilmt und nicht gespeichert. Ja, das war safe, ein Zeichen vom Universum, safe. Boah, ich war so sprachlos, ey. Ja, ich kann es dir nicht erklären, man muss einfach dabei gewesen sein.
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0: Mehr als 4000 Seglerinnen und Segler sind am Start aus 58 Nationen. Ja, auch das gehört zur Kieler Woche, liebe Leute.
1: Ich 8000 weiß, Segelschuhe.
0: Ich weiß, dass ja, und Pullis um den Hals. Ich weiß, das wissen die wenigsten tatsächlich, aber die Kieler Woche hat ihren Ursprung eigentlich im Segelsport.
1: Ach ja.
0: Und später ist daraus dann so ein bisschen was anderes entstanden, mit ganz viel Trara und Konfetti und was nicht alles und Rummelplatz und so. Aber eigentlich geht's ja im Endeffekt ums Segeln. Gut, bei uns geht's um ein bisschen was anderes, muss
1: ja,
0: man sagen.
1: Ja, bei uns geht's um die Musik, denn wir von Delta haben selbstverständlich eine große Bühne, und zwar unsere schöne Delta-Förde-Bühne. Und da legen wir auch schon am Samstag los. Wir haben nämlich ein richtig schönes Programm auf die Beine gestellt. Unter anderem, wie hier zu hören, Meek wird mit dabei sein. Das komplette Programm seht ihr auch nochmal auf deltaradio.de. Das ist aber nicht alles an dem Samstag.
2: Ich bin verliebt in mich.
1: Feiern kommt auch noch.
2: Nochmal seh ich gut.
0: Ich möchte gar nicht wissen, wie viele Handys da hochgehalten werden, um das Ganze mitzufilmen.
1: Das glaube ich auch.
0: Denn der Song ist ja ein richtiger viraler Hit geworden. Das ist aber noch längst nicht alles. Wir sind nicht nur am kommenden Samstag am Start bei der Kivo, sondern auch noch an anderen Tagen. Und da ist unter anderem auch noch Baumgart mit dabei.
2: Ich war immer dieser Loser, hat sie mir gesagt.
0: Sehr, sehr spannender Newcomer, wie ich finde.
1: Finde ich auch. Wird sicherlich auch Spaß machen. 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Und alle, die jetzt am Samstag sagen, nee, die tut mir leid, Leute, aber ich kann nicht Samstag, da läuft ja Fußball, könnt ihr auch bei uns gucken. Wir machen zusammen schönes Public Viewing auf Großbildleinwand mit allem drum und dran. Werden wir schön zusammen feiern. Hoffentlich den Einzug schon ins 16. Finale.

0: Verdammt, jetzt habe ich einen Augenblick nicht hingeguckt. Weißt du jetzt, wie das Spiel ausgegangen ist? Stand am Ende noch 2-1 für Österreich durch das Eigentor von Jordanien. Also wir sind ja bei der WM, sind wir immer gerne nah am Ergebnis. Aber jetzt wird es gerade nicht mehr eingeblendet. Jetzt umarmen sich nur noch irgendwie alle nach dem Spiel.
1: Schwenker, es stand im Endeffekt 3-1 für Österreich.
0: Oh, 3-1. Ja. Guck mal an. Also Österreich hat das Ding 3-1 gewonnen.
1: Richtig.
0: Schwenker und Feist hier für euch bei Delta. Noch mehr WM-Ergebnisse kriegt ihr natürlich auch gleich bei uns in den Delta News. Und danach gibt es zum Beispiel Talk to You.

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3: Es ist 7:45.
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3: Mit Sönke Röhling. Mit über 9000 angezeigten Fällen von Kindeswohlgefährdung ist in Schleswig-Holstein im Jahr 2024 ein Höchststand erreicht worden. Zuletzt hatte das Sozialministerium mit einer Fastverdoppelung der Fördergelder für die 5 Kinderschutzzentren reagiert. Der Kinderschutzbund verlangt weitere Maßnahmen zur Prävention, damit Kinder gar nicht erst in schwierige Verhältnisse abrutschen. Die Northvolt-Förderung ist heute erneut Thema im Landtag. Nachdem das Landesverfassungsgericht der Regierung unter anderem attestiert hatte, das Parlament nicht ausreichend informiert zu haben, fordert die Opposition Konsequenzen, unter anderem eine öffentliche Entschuldigung von Ministerpräsident Günther. Die Innenminister der Länder wollen den Kampf gegen Sozialleistungsbetrug verschärfen, das berichtet die Bild. Demnach soll auf der Innenministerkonferenz unter anderem über strengere Regeln für Bürgergeld und Kindergeld für EU-Ausländer beraten werden. Außerdem soll künstliche Intelligenz helfen, Betrugsfälle schneller aufzudecken. Österreich hat sein Auftaktspiel bei der Fußball-WM gewonnen. 3:1 ist es am Ende gegen Jordanien. Zuvor hatten die Favoriten Frankreich und Argentinien schon gewonnen. Frankreich setzte sich mit 3:1 gegen Senegal durch. Argentinien gewann mit 3:0 gegen Algerien. Außerdem schlug Norwegen den Irak mit 4:1. Die nächsten Delta-News gibt's in einer halben Stunde.
5: 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So, da schauen wir nochmal eben ganz kurz auf die Straße. Jetzt ist mir mein Verkehrsmonitor wieder weggesprungen. Böser Monitor. Da haben wir ihn ja wieder. So, A255, Kreuz Süd Richtung Neue Elbbrücken, Vorfeld, 2 Kilometer Stop and Go. Dann A1 Lübeck Richtung Hamburg, Abmoorfleet, 3 Kilometer. Auf der A7 Hannover Richtung Hamburg zwischen dem Dreieck Südwest und dem Elbtunnel, 8 Kilometer. Auf der A24 Schwerin Richtung Hamburg ab Jenfeld nochmal 4 Kilometer. Und A25 Gesacht Richtung Hamburg ab Bergedorf, 3 Kilometer. Die Straße St. Hubertus in Groß-Grünau. Die ist an der Kreuzung Ratzeburger Landstraße in beiden Richtungen nach einem Brand gesperrt. In Hamburg gibt es Stop and Go, Wilhelmsburger Reichstraße, dann nochmal Othmarschen. In Hamburg-Othmarschen sind nämlich mehrere Ampeln außer Betrieb. Seid da vorsichtig an der Kreuzung. Und Denikestraße zwischen Weinlichstraße und am Irmgarten auch immer noch bis morgen in beiden Richtungen gesperrt.
3: Dann gucken wir uns mal die Blitze an. A21, Kehr Richtung Bagdeheide, stehen sie in Höhe Lezen. Es sind 80 erlaubt für euch. Hamburg-Süldorfer Landstraße Richtung Wedel, da solltet ihr nicht schneller als 50 sein. Außerdem Ahrensburg, Plönerstraße, ortseinwärts in Höhe Ortsschild 50. Wir haben Jagel noch mit dabei, die Bundesstraße, und zwar stadteinwärts Höhe Flugplatz 70 und Süseler Moor in Höhe der Wasserskianlage. Da sind ebenfalls 70 drin.
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5: Das ist 2:0. Das ist schon der Tagessieg für mich.
3: Das ist tatsächlich der Tagessieg.
5: Du kannst doch das 2:1 backen.
3: Ja, also bringen wir auch nichts mehr.
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5: Nein.
4: Moment, nee. Neuer Schwenker feist. Wie ging das nochmal?
5: Guck nochmal.
4: Ah ja, neuer wacher Delta.
5: Richtig.
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5: So haben wir es sortiert. 17 Minuten nach 8, Tag. Und wir möchten ganz gerne euren letzten Wow-Moment wissen. Oder euren größten Wow-Moment. Das könnt ihr euch auch ganz gerne aussuchen. Und zwar da, wo ihr gedacht habt, so, das passiert jetzt nicht wirklich. Das sehe ich gerade mit meinen eigenen Augen. Das ist ja krass.
3: Ja, es war vielleicht beeindruckend. Es war vielleicht außergewöhnlich. Wie auch immer, auf jeden Fall. Haut das doch mal gerne raus. Vielleicht war es eine Polarlichtsichtung. Vielleicht war es eine Tiersichtung. Vielleicht war die Bahn einfach mal pünktlich. Es kann alles sein. Also ja, euren größten Wow-Moment, den hätten wir ganz gerne mal. WhatsApp-Sprachnachricht 0431 986 98611 oder ihr klingelt durch und erzählt es uns ganz aufgeregt am Telefon. Auch das geht über die 0431 986 98611.
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0: Ich würde auch sehr gerne mal wieder hin nach Mallorca.
1: Ja.
0: Obwohl ich echt schon häufig da war, gibt es da immer noch ein paar Ecken, die ich noch nicht gesehen habe. Zum Beispiel den Ort Cala Mayor. Nicht Cala Mayor, ne, da warst du ja neulich.
1: Ja.
0: Cala Mayor. Auch da gibt es eine sehr schöne Bucht mit einem wirklich hübschen Strand, der auch bei Urlaubern sehr, sehr gut ankommt.
1: Mhm.
0: Eine Berlinerin wollte jetzt nur mal kurz planschen gehen und hat dabei dann leider eine unangenehme Seite des Meeres kennenlernen müssen.
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0: Ihre Zähne sind zum Fürchten. Fische beißen deutsche Touristin auf Mallorca ins Bein.
1: Würde ich sofort als Marketingstrategie umsetzen. Meine Meinung. Einfach eine Werbekampagne an Angler raushauen mit dem Slogan Cala Mayor. Bei uns beißen die Fische.
0: Läuft.

0: 8.32 Uhr ist es. Hier ist der Delta-Verkehr. Vorsicht auf der A23 und zwar Hamburg in Richtung Heide zwischen Lägerdorf und Itzehoe Süd. Da ist eine ungesicherte Unfallstelle und da liegen auch noch Sachen auf der Straße. Da bitte vorsichtig fahren.
1: Wir kommen jetzt hier gleich zu unserem Thema, denn wir wollen ganz gerne heute von euch wissen, was war denn euer persönlicher Wow-Moment? Vielleicht habt ihr es mitbekommen oder vielleicht auch sogar die Bilder bei Social Media gesehen. In Lübeck hat am Wochenende eine Frau nämlich ein Himmelsspektakel gesehen, wobei im Endeffekt hat sich das als was völlig Normales herausgestellt. Aber sie dachte erstmal an einen großen Feuerballjungen, nein, es war ein Feuerschweif, der im Himmel zu sehen war. Man hat dann das Ganze nochmal nachrecherchiert und da ist aufgefallen, okay, es war irgendwie kein Komet, es war kein Asteroid, Meteor oder sonst irgendwas. Es war einfach nur ein Flugzeug, was am Himmel unterwegs war und die Kondensstreifen wurden von der Sonne angestrahlt. Es sah ihm aus wie Feuer.
0: Richtig. Und das war ein großer, großer Wow-Moment. Aber es gibt noch ganz andere. Du hast es ja vorhin schon gesagt, wenn die Bahn einfach mal pünktlich ist. Auch ja, das klar. Kann mal ein, natürlich. Ich meine, es ist die Bahn, wenn die mal pünktlich kommt, das kann ein Wow-Moment sein. Was war denn euer größter Wow-Moment? 0431 986 98611. Das ist reingekommen.
2: Moin Delta. Also, wenn ich an Momente denke, wo ich so richtig beeindruckt oder komplett geflasht war, muss ich sofort an meinen allerersten Stadionbesuch denken als kleines Kind, da das erste Mal rauszukommen, dieses riesige Stadion zu sehen und ja, die Energie vom Volksparkstadion zu spüren und mein HSV spielen zu sehen, da denke ich immer wieder dran und bin immer, auch bis heute noch, wenn ich da rauskomme, beeindruckt und das haut mich immer noch um.
0: Ja, dein Einsatz weiß.
1: Ja, ich kann da nur zustimmen. Also es ist jedes Mal ein Wow-Erlebnis. Allein schon, wenn man auf das Volksparkstadion zugeht, dann diesen großen Pott sieht und wenn man dann reingeht und dann einfach den Rasen, die Ränge, das Dach, das ist einfach schon wirklich, das ist toll, muss ich ehrlich sagen. Das geht mir bei anderen Stadien nicht so in Hamburg, aber bei dem Stadion ist das schon wirklich ein absoluter Wow-Moment. Ich kann ihn komplett nachvollziehen, ganz ehrlich.
0: Ja, 0431 986 98611. Was war euer letzter großer Wow-Moment? Schickt's auch gerne rüber per WhatsApp-Sprachnachricht oder ruft einfach an. Gleiche Nummer 0431 986 98611.
1: Denk immer dran, ihr seid immer noch Stadtmeister. Das bleibt auch mindestens ein Jahr noch so.

0: Es ist 8.43 Uhr, Schwenker und Feist für euch hier bei Delta, gleich mit Beautiful Life von Fastboy.
1: Außerdem Miles Smith, Niall Horan, Drive Safe.
0: Ich muss Miles unbedingt bald mal besuchen.
1: Warum?
0: Weil er übernimmt quasi den Londoner Stadtteil Luton, beziehungsweise die Fisch- und Chips-Buden.
1: Echt
0: in
1: jetzt?
0: Die U-Bahn-Station und ein Kaffeestand wurde im Rahmen seiner Show nach ihm jeweils umbenannt.
1: Okay.
0: Da muss ich mal hin.
1: Weißt du,
0: Fisch und Chips, ja. Fisch und Chips irgendwie ist gar kein Problem.
1: Und Kaffee magst du auch?
0: Kaffee mag
1: also
0: ich auch.
1: Los,
0: kommt
1: komm.
0: Alles zusammen.
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0: Es ist 8:45.
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14: Mit Sönke Röhling. Über 9000 Fälle von Kindeswohlgefährdung sind allein im Jahr 2024 in Schleswig-Holstein angezeigt worden. So viele wie noch nie. In knapp einem Drittel der Fälle sind die Jugendämter eingeschritten. Kinder mussten zum Beispiel aus den Familien geholt werden. Zu den möglichen Gründen sagte Sophia Schiebe, die Vorsitzende des Kinderschutzbunds Schleswig-Holstein, mit Blick auf die Eltern.
15: Sie sind auf jeden

0: Notlagen. Wohnraum ist enorm teuer. Die Ansprüche an Eltern sind aber auch gleichzeitig enorm hoch. Und das führt nicht selten auch schlicht und ergreifend zu einer Überforderung.
1: Schleswig-Holstein will sich beim Schutz vor Hackerangriffen besser aufstellen. Das Land hat dafür jetzt eine engere Zusammenarbeit mit dem Bundesamt für IT-Sicherheit vereinbart. Dadurch sollen Angriffe schneller erkannt und abgewehrt werden. Außerdem will das Land stärker in gute IT-Systeme investieren und so auch die Kommunen entlasten. Bei der Innenministerkonferenz in Hamburg steht heute auch der Zivilschutz im Mittelpunkt, also wie wir auf mögliche Krisen vorbereitet sind. Hamburgs Innensenator Grote sagte dem Redaktionsnetzwerk Deutschland, dass Bund und Länder in den nächsten Jahren Tempo machen müssten. Bayerns Innenminister Herrmann sagte bei Welt TV:
2: Wir können nicht mehr zwischen äußerer und innerer Sicherheit strikt trennen. Wir müssen die Zivilverteidigung verstärken. Da bin ich dankbar, dass der Bund jetzt deutlich mehr Geld dafür zur Verfügung stellt. Und wir müssen dann gemeinsame Lagebilder entwickeln können.
1: Weiteres großes Thema der Konferenz ist Sozialleistungsbetrug. Da wollen die Innenminister laut Bild prüfen, ob der Anspruch von EU-Ausländern auf Bürgergeld erschwert werden kann. Österreich feiert zum WM-Comeback nach 28 Jahren direkt einen Sieg. Gegen Jordanien siegte die ÖFB-Auswahl mit 3:1. Zuvor schlug Titelverteidiger Argentinien Algerien mit einem Dreierpack von Lionel Messi mit 3:0. Außerdem gewann Frankreich 3:1 gegen Senegal und Norwegen mit 4:1 gegen den Irak. Unterdessen startet das deutsche Team in die Vorbereitung fürs nächste Gruppenspiel am Samstag gegen die Elfenbeinküste. Nach dem Auftaktsieg ist die Stimmung im deutschen Lager jedenfalls gut, sagt Kapitän Joshua Kimmich.
3: Man hat schon das Gefühl, dass wir uns alle gut miteinander verstehen und jeder dazu da ist, um an dem großen Ziel zu arbeiten, um einfach Spiele zu gewinnen. Und das, glaube ich, hat jeder verstanden, das hat jeder respektiert. Und da habe ich das Gefühl, dass wir auf einem sehr, sehr guten Weg sind.
1: Die nächsten Delta-News gibt es in einer halben Stunde.
4: Ey, das ist doch beruhigend, oder? Das ist doch beruhigend, dass man in der Mannschaft verstanden hat, dass man gewinnen möchte und dass alle dieses Ziel haben. Muss ich sagen, Kimmich, das beruhigt mich ungemein für das Spiel vor Samstag.
5: Ja.
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4: So, A7 Flensburg Richtung Hamburg zwischen Obschlag und Rendsburg-Büdelsdorf. Da liegen Reifenteile auf der Straße, da vorsichtig sein. Da hatte man eigentlich auch das Ziel, mit einem kompletten Reifen anzukommen. Ist da dummerweise gescheitert. A23 Richtung Heide zwischen Legerdorf und Itzehoe Süd. Ungesicherte Unfallstelle und da liegen auch noch Sachen rum. Kommen wir zum Stop and Go. Auf der A1 Richtung Hamburg ab Moorfleet 3 Kilometer. A7 Hamburg oder in Richtung Hamburg aus Hannover kommend zwischen dem Dreieck Südwest und dem Elbtunnel 8 Kilometer. Und A25 Gesacht Richtung Hamburg ab Berge 4 Kilometer. In Hamburg noch Stop and Go auf der Wilhelmsburger Reichstraße und der Koppelstraße. Und in Othmarschen sind viele Ampeln aus. Seid vorsichtig da an der Kreuzung. Außerdem A1 in Richtung Lübeck zwischen Basbüttel und Stapelfeld nach einem Unfall nur 2 Spuren frei. Und A24 zwischen Horn und Jenfeld. Da ist die Fahrbahn wegen Mäharbeiten auch nur einspurig.
5: Dann wird geblitzt. Und zwar auf der Sülldorfer Landstraße Richtung Wedel. Das ist in Hamburg. Da sind 50 erlaubt für euch. Das gilt auch für die Plönerstraße in Ahrensbök. Hier stehen sie ortseinwärts Höhe Ortsschild. Büdelsdorf, Hollerstraße, Höhe Supermarkt, ebenfalls 50 für euch erlaubt. In Jagel auf der Bundesstraße stadteinwärts in Höhe Flugplatz, da haben sie einen Blitzer im 70er-Bereich hingestellt. Und dann haben wir nochmal einen 70er-Bereich in Süsel, Süseler Moor in Höhe der Wasserskianlage. 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
6: Die beiden hier wären ja fast mal Krokusblütenmajestät in Husum geworden.
4: Ja.
6: Aber nur fast. Schwein gehabt, Husum. Hier sind Schwenker und Feist bei Delta.
4: Richtig. 10 vor 9 ist es. Tachchen.
5: Die einen sagen so, die anderen so, ne? In dem Fall würde ich mal sagen.
4: Finde ich auch.
5: Wir kommen gleich zur aktuellen Folge. Was zum Schwenker? Nur damit du Bescheid weißt. Und ich weiß nicht, ob du es wusstest, aber wenn man bei ChatGPT nach irgendwas sucht oder sich ein KI-Bildchen erstellen lassen möchte,
4: ja,
5: dann verbraucht das ja ganz schön viel Ressourcen.
4: Das stimmt, viel
5: aber
4: Strom, ne?
5: Nicht nur Strom.
4: Ach, nicht nur Strom.
5: Wie? Noch viel mehr. Mehr dazu gleich.
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1: Ich gehe ja auch manchmal planschen, wie du das gerne nennst. Ja. Daher weiß ich, wie anstrengend das ist, wenn man in zu kaltem Wasser seine Bahn ziehen will.
2: Oh ja.
1: Jetzt geht's aber um eine Leistung, die ich im Leben nie mehr erreichen werde.
2: Na?
1: Es geht um den Rekord beim 20 Bridges Swim in Manhattan. Mhm. Den hat nämlich gerade ein Saarländer, Andreas Waschburger, aufgestellt. 5 Stunden 32 Minuten hat er für einmal um Manhattan schwimmen gebraucht. 46 Kilometer. 2 Minuten schneller als der alte Rekord.
2: Ja.
1: Und das ohne Neoprenanzug im 19 Grad kalten Wasser. Du darfst nämlich echt nur in Badekleidung da rein. Der Wettbewerb ist übrigens mega exklusiv, denn nur 15 Leute dürfen jedes Jahr mitmachen und die müssen aber schon alle krasse Marathon-Schwimmerfahrung mitbringen, sonst gehst du da gar nicht erst an den Start. Also, Grüße ins Saarland, Glückwunsch zum Erfolg.
3: Mhm. Einfach schwimmen, einfach schwimmen.
2: Wir bleiben quasi beim Thema Wasser. Wenn du ChatGPT darum bittest, für die nächste Teams-Konferenz ein Hintergrundbild zu erstellen, hast du in dem Zusammenhang zufällig schon mal über Wasser nachgedacht?
1: Nee, ehrlich gesagt nie.
2: Siehste, ist ja bekannt, dass jede Anfrage Energie verbraucht, aber die meisten denken wohl eher nur an Strom. Das ist aber längst nicht alles. Es gibt dazu jetzt einen aktuellen Bericht des Instituts für Wasser, Umwelt und Gesundheit der Uni der Vereinten Nationen. Und da schätzt man, dass Rechenzentren weltweit bis 2025 ungefähr 4,5 Billionen Liter Wasser verbraucht haben.
1: Wow.
2: Und es bis 2030 auf bis zu 9,3 Billionen Liter ansteigen könnte. Das entspricht dem jährlichen Wasserbedarf von 1,3 Milliarden Menschen. Aber warum überhaupt so viel Wasser? Die Antwort liegt quasi auf der Hand. Die KI-Rechenzentren erzeugen riesige Mengen Abwärme. Und um die Server zu kühlen, setzt man sogenannte Nasskühltürme ein, in denen Wasser verdampft. Grund zur Sorge gibt es aber laut anderer Wissenschaftler noch nicht, weil in der Studie eben auch sehr viel Theorie steckt, trotzdem krass, wie viele Ressourcen KI verschlingt.
1: Ja.
3: Ah, Wasser!
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0: Es ist 9:04 und so langsam beginnt natürlich hier auch bei uns die Vorfreude auf die Kieler Woche. Wir haben ja beispielsweise am Samstag schon unseren allerersten Delta Förde Bühnetag und unter anderem da auf der Biene Mie, auf der Bühne Miek.
1: Vielleicht sind noch ein paar Bienen dabei, wer weiß das schon so genau. Sein.
0: Gut, dann würden wir uns auch freuen auf jeden Fall. Da kam das I von Miek zu schnell auf jeden Fall, obwohl sie sich mit Doppel-E schreibt. Das ganze Programm erfahrt ihr natürlich auch bei uns auf deltaradio.de. Unter anderem steht da zum Beispiel auch, dass wir am Samstagabend ab 22 Uhr selbstverständlich auch ein Public Viewing mit euch zusammen machen. Also schön mit zigtausend Leuten zusammen Fußball gucken. Das wird doch wohl Spaß machen. Wie geht's dem Wetter, frage ich mich dabei. Weil das spielt ja auch immer eine wichtige Rolle bei der Kibo.
1: Ja, also ich sag mal so, es wird auf jeden Fall wärmer, als es in den letzten Tagen der Fall war. Yes. Und wir kriegen auch wahrscheinlich nicht mehr ganz so viel Wind. Also es war ja, ich habe mich ja gefühlt wie im Oktober in den letzten Tagen so ein bisschen durch den ganzen Wind und habe echt gedacht so, okay, das war's jetzt mit dem Sommer, jetzt kriegen wir direkt mal Herbst. Aber es wird auf jeden Fall warm. Heute schon mal so Temperaturen um die 20 Grad, zumindest hier in Kiel. Und am Freitag und Samstag geht's dann so auf 28, 29 Grad hoch. Ja. Aktuelle Prognose für Kiel. Samstagabend, Sonne pur, 22 Grad, also eigentlich perfekte Voraussetzungen für einen richtig schönen Kieler Wocheabend. Nicht zu heiß, nicht zu kalt, man kann schön Public Viewing genießen, ohne dass es von oben runter plattert, also ich würde hingehen.
0: Und lange hell, weil
1: sehr lange hell.
0: Am 21. auf 22 ist ja auch Sommersonnenwende. Ne? Also dementsprechend da der längste helle Tag oder die längste Zeit hell. Ja. Deswegen, also es wird auf jeden Fall ein richtig schönes Programm werden mit uns und natürlich auch mit dem Public Viewing.
1: Sieht auch allgemein für die Kieler Woche, um es mal so auszudrücken, sehr gut aus. Also bislang trocken, immer wieder Sonne, Temperaturen so um die 20 bis 24 Grad.
0: Ach, wir brauchen Wind.
1: Aktuell können wir nicht meckern.
0: Ich bin so interessiert an diesen ganzen Segel-Events, weißt du ja.
1: Ein bisschen da Wind ich ist Wind. Aber mit dabei, ein paar Böen gibt's ja.
0: Okay, jetzt hätten wir den Laubsauger wiederholen müssen, den Bläser.

0: 12 Minuten nach 9 ist es Mittwochmorgen. Schwenker und Feist für euch über Delta. Gleich gibt es einen Song, den es schon ein bisschen länger gibt, aber der einfach immer, immer wieder Spaß macht und auch schon verdammt viele Preise eingeheimst hat. Golden!
1: Den ich persönlich für einen der Sommersongs des Jahres halte, aber da gibt es wahrscheinlich noch irgendwie ein paar andere, die da das Rennen machen werden. Calgo, Kali, Griffin, Save My Love.
0: Ich würde an eurer Stelle auf Feist hören, weil der war mal DJ und wenn der sagt, das ist der Sommersong des Jahres, dann ist
1: ja,
0: er auch so.
1: Ich bin als DJ auf allen großen Bühnen unterwegs gewesen. Hochzeiten, Scheunfeten, alles.
0: Butterfahrten, was gerade kam, wurde weggemixt.
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2: Es ist 8:45.
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2: Mit Sönke Röhling. Die Northvolt-Förderung ist heute erneut Thema im Landtag. Nachdem das Landesverfassungsgericht der Regierung unter anderem attestiert hatte, das Parlament nicht ausreichend informiert zu haben, fordert die Opposition Konsequenzen, unter anderem eine öffentliche Entschuldigung von Ministerpräsident Günther. In Groß-Grönau nahe Lübeck ist am Morgen ein Mensch bei einem Wohnungsbrand ums Leben gekommen. Der erste Notruf ging kurz vor 6 bei den Rettungskräften ein. Das Feuer war recht zügig gelöscht, in der Brandwohnung wurde dann aber eine Leiche entdeckt. Die übrigen Mieter aus dem Haus konnten sich rechtzeitig ins Freie retten. Bei der Innenministerkonferenz stehen heute Zivilschutz und Sozialbetrug im Mittelpunkt. Hamburgs Innensenator Grote sagte dem Redaktionsnetzwerk Deutschland, Bund und Länder müssten beim Thema zivile Verteidigung Tempo machen. Außerdem wollen die Minister laut Bild prüfen, ob EU-Ausländer weniger leicht an Bürgergeld kommen sollen. Das WM-Comeback der österreichischen Fußballer nach 28 Jahren ist geglückt. Gegen Jordanien siegte das Team mit 3:1. Zuvor schlug Titelverteidiger Argentinien Algerien mit 3:0. Außerdem holte Frankreich ein 3:1 gegen den Senegal und Norwegen setzte sich mit 4:1 gegen die Auswahl aus dem Irak durch. Die nächsten Delta News gibt's in einer halben Stunde.
4: Verkehr. Auf der A1, Achtung, Lübeck Richtung Hamburg zwischen Billstedt und Moffledt ist eine ungesicherte Unfallstelle. 4 Kilometer Stop and Go gerade auf der A255 vor Vettel. Dann auf der A1 in Richtung Hamburg ab Moffledt 5 Kilometer. A7 Hannover Richtung Hamburg ab dem Dreieck Südwest nochmal 6 Kilometer bis zum Elbtunnel. Und wir haben nochmal 4 auf der A25. Gesacht Richtung Hamburg ab Bergedorf. In Hamburg Stop and Go, Wilhelmsburger Reichstraße und auch auf der Koppelstraße, Höhe Hagenbeckstraße, da ist die Ampel außer Betrieb, da bitte vorsichtig sein. Und die Denecke Straße ist zwischen Weindichstraße und am Irrgarten immer noch bis morgen in beiden Richtungen gesperrt. Den Abschluss macht die A24 Hamburg bzw. zwischen Horn und Jenfeld. Da ist die Strecke aufgrund von Mäharbeiten nämlich gerade nur einspurig.
5: Es wird geblitzt. Hamburg-Süldorfer Landstraße Richtung Wedel 50 erlaubt. Büdelsdorf, Hollerstraße, Höhe Supermarkt ebenfalls 50 für euch drin. Dann kommen wir zur 70er-Zone. Einmal in Handewitt. Handewitt-Busch. Außerdem Jagel, Bundesstraße statt einwärts Höhe Flugplatz. Und Süsel, Süseler Moor. Da wurde einer hingestellt in Höhe der Wasserskianlage, wie gesagt, 70 drin.
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4: 3:0, 18 Minuten nach 9. Ich durfte jetzt das Gefühl haben, was du gestern hattest. Du hast mich gestern 4:0 vom Platz gefegt hier, bei unserem kleinen Schnick-Schnack-Schnuck. Und ich habe es heute auf ein 3:0 gepackt.
5: Ich habe heute einfach mal ein bisschen weniger Schere gemacht, weil ich dachte, es war gestern ein bisschen langweilig.
4: Ja, das stimmt auch.
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0: Landen da Außerirdische? Ist es ein Raketenstart? Was hat sie da bloß gesehen am Himmel, hat sie sich auch gefragt. Vergangenes Wochenende in Lübeck, eine Frau, die mit ihrem Hund Gassi gegangen ist, hat auf jeden Fall ein paar, sagen wir mal, Feuerstreifen am Himmel gesehen, dachte sie. War nur Kondensstreifen oder für alle anderen Chemtrails, die auf jeden Fall unten von der Sonne angeleuchtet wurden und dementsprechend sah es aus wie Feuer am Himmel.
1: Ja, war es aber nicht. Nee. Also keine Paranormal Activity oder sowas in der Art, sondern was ganz, ganz Normales, was man jeden Tag eigentlich sieht, nur eben nicht mit dieser Belichtung, kann man sagen. Wir wollen heute von euch mal wissen, was war denn das Beeindruckendste, was ihr je gesehen habt oder was war euer Wow-Moment, um es mal so zu übersetzen, kann man auch so formulieren. Das kann was ganz Einfaches gewesen sein, das kann was ziemlich krasses gewesen sein und die Frage haben wir euch auch mal auf der Straße gestellt.
2: Ich würde sagen, das Coldplay-Konzert, da war ich in Berlin im Olympiastadion, das war schon ziemlich beeindruckend.
3: Irgendwo in der Schweiz, in den Alpen gewesen, so Matterhorn oder so.
4: Boah, ich glaube, es waren für mich, ich bin gerade aus Schweden wiedergekommen und Polarlichter da auch.
5: Istanbul vielleicht, also diese Kultur und die wirklich 1000 Jahre alten Gebäude, durch die man dann so durchlaufen kann und die Stadt hat mich sehr umgehauen.
6: Am beeindruckendsten fand ich, als ich mal auf Kuba war, weil das einfach auch so eine Civilization ist, die so, da sieht es wirklich noch ganz anders aus.
7: Ich war bei der Kiellinie und dann habe ich einen Blitz einschlagen sehen. Das war auch sehr beeindruckend.
8: Taylor Swift, die Eras Tour, 24.07.2024. Das ganze Stadion voll. Es war eine Bombenstimmung.
0: Ach, und Feist und ich waren nicht dabei. Wir ärgern uns immer noch. Was leider war euer Wow-Moment? Schickt das auch gerne mal rüber. 0431 986 98611. Das kann ja alles Mögliche sein.
1: Ja, zum Beispiel auch einfach nur, wenn die Bahn mal wieder pünktlich war. Das ist auch ein Wow-Moment.
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0: Heute Morgen hatte ich so einen Wow-Moment, um den es heute auch bei uns geht. Schwenker und Feist hier bei Delta. Heute Morgen nämlich sah der Himmel, als ich zur Arbeit gefahren bin, so schön aus,
1: stimmt,
0: dass ich meinen Beifahrer gebeten habe, doch bitte mal ein Foto davon zu machen.
1: Du hast ja immer morgens einen Beifahrer dabei.
0: Genau, Fotografen.
1: Genau für solche Momente.
0: Ich habe für sowas immer einen Fotografen auf dem Beifahrersitz, weil ich fahre
1: ja
0: Auto,
1: ja,
0: weißt
1: richtig.
0: Du? Und da lasse ich natürlich die Finger vom Handy, das ist ja klar. So, aber auf jeden Fall ist das Foto dann von ihm nicht so gut geworden, wie ich es gerne hätte. Aber trotzdem, dass man mal eben mit dem Smartphone einfach mal eben so ein richtig gutes Foto schon machen kann, das hat ja auch ein bisschen gedauert, bis wir so weit waren, wenn wir mal bedenken, wie das mit der Fotografie angefangen hat.
1: Ja, allerdings, vor allem, wenn es auch ums Thema Selfies ging,
0: ja,
1: ne? Wie oft musste man da denn ansetzen, wenn man sein Gesicht überhaupt getroffen hat und nicht alles, was im Hintergrund stattfand. Also, Foto früher versus Selfie heute. Vielleicht erinnere ich mich auch noch an die Zeiten, als es ein bisschen länger dauerte, ein Foto zu machen. Kollegin Pia hat sich damit mal ganz genau auseinandergesetzt.
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3: Stellt euch vor, ihr wollt ein Selfie machen, aber statt auf eurem Handy zu tippen, müsst ihr erstmal eine Holzkiste aufbauen, Loch einbohren und dann 8 Stunden stillsitzen. Willkommen im Jahr 1826. So fing alles an mit der allerersten Fotografie der Welt. Der Franzose Joseph Nicéphore Niépce, der hat das allererste Bild geschossen auf einer Metallplatte mit dem Material Bitumen und es dauerte fast so lang wie heutzutage ein Netflix-Marathon. Dann ging es weiter, ein Typ namens Daguerre kam dazu und der hat das Ganze dann ein bisschen beschleunigt. Jetzt dauert es nur noch 15 Minuten. Im 20. Jahrhundert wurde es dann richtig spannend. Filmkameras, Farbfotos, Polaroid. Ja, Polaroid, das war der OG Instagram. Man knipste, wedelte das Bild wild in der Luft rum und schrie, nicht anfassen und hoffte, dass man dann nicht wie so ein Zombie aussah. Und dann das digitale Zeitalter. Bye bye, Filmrollen, hello, Speicherkarten. Kameras wurden kleiner, Handys schlauer und plötzlich war jeder von uns ein Fotograf, ein Model und ein Meme-Macher in einem. Und heute, naja, wir leben im Zeitalter von Facetune, KI, Deepfakes und Selfie-Drohnen. Ein Klick und zack, unser Gesicht ist glatter als jedes frisch gebügelte Hemd. Es gibt sogar Kameras, die denken, bevor wir abdrücken, also klüger als manche Dates.
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0: gleich mit Opalize.
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9: Es ist 9:45.
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10: Mit Sönke Röhling. Das Urteil des Landesverfassungsgerichts zum Thema Northvolt-Förderung ist heute erneut Thema im Landtag. Die Opposition wirft der Regierung unter anderem vor, gegen die Landesverfassung verstoßen zu haben und erwartet vom Ministerpräsident Günther eine öffentliche Entschuldigung. Auch personelle Konsequenzen werden ins Spiel gebracht. Das Gericht hatte der Regierung attestiert, die Risiken des geplanten Baus einer Batteriefabrik bei Heide falsch eingeschätzt und das Parlament nicht ausreichend informiert zu haben. Über 9000 Fälle von Kindeswohlgefährdung sind allein im Jahr 2024 in Schleswig-Holstein angezeigt worden, so viele wie noch nie. Für den Kinderschutzbund gibt es dafür mehrere Gründe. Zum einen eine höhere Aufmerksamkeit, aber auch eine steigende Überforderung und Überlastung von Eltern, die dann in einer Vernachlässigung der Kinder enden kann. Bei der Innenministerkonferenz in Hamburg steht heute auch der Zivilschutz im Mittelpunkt, also wie wir auf mögliche Krisen vorbereitet sind. Hamburgs Innensenator Grote sagte dem Redaktionsnetzwerk Deutschland, dass Bund und Länder in den nächsten Jahren Tempo machen müssten. Bayerns Innenminister Herrmann sagte bei Welt TV:
11: Wir können nicht mehr zwischen äußere und innere Sicherheit strikt trennen. Wir müssen die Zivilverteidigung verstärken. Da bin ich dankbar, dass der Bund jetzt deutlich mehr Geld dafür zur Verfügung stellt. Und wir müssen dann gemeinsame Lagebilder entwickeln können.
10: Weiteres großes Thema der Konferenz ist Sozialleistungsbetrug. Da wollen die Innenminister laut Bild prüfen, ob der Anspruch von EU-Ausländern auf Bürgergeld erschwert werden kann. In etlichen Städten in ganz Deutschland haben Studenten heute zu Protesten aufgerufen. Sie wollen gegen Sparmaßnahmen in der Bildung demonstrieren und kritisieren auch die BAföG-Diskussion der Bundesregierung. Noch ist weiter unklar, ob Schwarz-Rot die BAföG-Sätze erhöht oder nicht. Das WM-Comeback der österreichischen Fußballer nach 28 Jahren ist geglückt. Gegen Jordanien siegte das Team mit 3:1. Zuvor schlug Titelverteidiger Argentinien Algerien mit 3:0. Außerdem holte Frankreich ein 3:1 gegen den Senegal und Norwegen setzte sich mit 4:1 gegen die Auswahl aus dem Irak durch. Die nächsten Delta-News gibt's in einer Stunde.
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0: So, schnell rüber zu euch auf die Straßen. Was ist da gerade so los? Wir gucken mal mit der A7. Fangen wir an in Richtung Flensburg zwischen Bordesholm und Wader. Da läuft ein Reh auf der Autobahn. Ja, das gehört da nicht hin. Deswegen seid ihr da bitte ganz besonders vorsichtig, dass das Reh es auch wieder aufs Feld schafft. Die A1 Richtung Hamburg zwischen Morfleet und der Norderelbbrücke, 5 Kilometer Stau, rüber zur A1 in Richtung Lübeck zwischen dem Maschnerkreuz und Harburg 3 Kilometer. A7 Richtung Hamburg zwischen dem Dreieck Südwest und dem Elbtunnel 2 Kilometer Stau. Und wir haben die A24 Richtung Schwerin zwischen Horn und Jenfeld nur eine Spur frei. Blitzer haben wir in Hamburg auf der Söldorfer Landstraße Richtung Wedel und in Büdelsdorf auf der Hollerstraße beim Supermarkt. Außerdem in Jagel auf der Bundesstraße statt einwärts da beim Flugplatz. Alle Staus, alle Blitzer bei uns im Web und in der Delta Plus App. Gute Fahrt.
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0: Hello, schön, dass ihr mit dabei seid. Es gibt den allerersten Song einer israelischen Band namens Temper City, der direkt durch die Decke geht. Erst ging er auf Social Media viral. Mittlerweile hat er sich auch in den deutschen Single-Charts in die Top 10 hochgekämmt. Self-Aware heißt der Track, spiele ich euch gleich. Noch Lady Gaga und das hier ist Taylor Swift. Oh, Polite heißt der Track.

wir euch eine Stunde lang immer denselben Song. Könnte man zumindest meinen, wenn man mal in die Playlist-Suche auf deltaradio.de geht oder in der Delta Plus App. Aber wenn man ganz genau hinschaut, sieht man, dass diese ganzen Nirvana-Songs von unterschiedlichen Künstlern sind, wie zum Beispiel Phil the

0: andere Künstler, wie zum Beispiel Katy Perry oder auch Longus Mongus.
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0: Ja, und auch die Jungs von 5 Sterne Deluxe geben sich heute Abend die Ehre, auch wenn sie alles andere als begeistert von Nirvana sind.
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0: So, mehr gibt's dazu eigentlich nicht zu sagen, außer vielleicht noch die Uhrzeit. Es geht los mit Mellis Mixtape dann ab 7:45.
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wie so frisch verliebte Pärchen, die sagen, wir fühlen uns magisch angezogen. Delta ist hier mit wieder Joshua. De Bowser haben jetzt gesagt, naja, vielleicht fühlt ihr euch nicht magisch angezogen, sondern magnetisch angezogen. Ja, genau darum geht's in ihrem aktuellen Hit Magnetic. Und dieses Verknalltsein ist ja auch total toll, aber gleichzeitig macht diese starke Anziehung die Person in dem Song auch irgendwie unsicher und es beginnt die

0: Hallo, schön, dass ihr mit dabei seid. 12 nach 10 ist es. Gleich geht's Olivia Rodrigo mit Drop That. Und was sie für eine wilde Sidequest in den letzten Tagen erlebt hat, darüber sprechen wir gleich in 3 Minuten.
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auf die A1 Richtung Lübeck zwischen dem Maschener Kreuz und Harburg gerade 6 Kilometer Stau. Es dauert 20 Minuten länger. Die A7 Richtung Hamburg zwischen dem Dreieck Südwest und dem Elbtunnel 2 Kilometer Stau. Dann eine kaputte Ampel in Hamburg auf der Koppelstraße Höhe Hagenbeckstraße und eine Sperrung in Hamburg auf der Denike Straße zwischen Weinligstraße und am Irrgarten bis morgen. Die A24 Richtung Schwerin zwischen Horn und Jenfeld nur eine

0: und der B532 Urschaussee. Die Blitzer Hamburg-Süddorfer Landstraße in Richtung Wedel, Ahrensböck, Plöner Straße, ortseinwärts da beim Ortsschild und Büdelsdorf, Holler Straße beim Supermarkt. Das wär's gewesen. Gute
1: Fahrt. 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
0: Es ist doch einfach geil, wenn Stars Fans von anderen Musikern sind. Ja.

0: No Doubt und war auch mal wieder bei einem ihrer Konzerte am Start. Aber halt nicht in irgendwie in einer Loge, sondern ganz klassisch im Publikum. Und da hat sie ein Schild hochgehalten mit der Aufschrift: Ich bin nur ein Mädchen, das die letzte Umarmung bei der letzten Sphere-Show haben will. Und zack wurde sie von Gwen Stefani dann auf die Bühne geholt.
1: Is that Olivia Rodrigo?
0: Ja, das war nämlich so krass. Sängerin Gwen Stefani hat erst in dem Moment gecheckt, dass da einfach Olivia Rodrigo auf sie zukommt. Konzerte haben No Doubt in Las Vegas gespielt und da immer mal wieder Leute aus dem Publikum hochgeholt für eine Umarmung. Und die letzte Umarmung gab es jetzt halt wirklich für Olivia Rodrigo, was Sängerin Gwen Stefani eigentlich bis zum Ende kaum glauben konnte. Und jetzt wollen wir doch auch mal dann die Olivia Rodrigo gerne singen hören. Hier kommt Drop Dead auf Delta.

0: heute müssen eigentlich alle, die sich mit Fußball auskennen, Punkte bei ihrem WM-Tippspiel gemacht haben, denn so richtig überraschend waren die Ergebnisse heute Nacht nicht, sagt unser Delta-WM-Mann Fabian Hoffmann.
1: Messi, Mbappé, Haaland. Die Top-Torjäger haben in ihren ersten Spielen bei dieser WM mal so gar nichts anbrennen lassen. Messi, immerhin schon 38, machte beim 3:0 gegen Algerien alle drei Treffer. Bei seiner sechsten WM stellt er damit den WM-Torrekord von Miroslav Klose ein. Mbappé und Haaland trafen jeweils doppelt bei den Siegen von Frankreich gegen den Senegal und von Norwegen gegen den Irak. Und Österreich ist ja nach fast 30 Jahren wieder bei einer WM dabei. Zum Auftakt gab es jetzt im Frühstücksspiel gegen den krassen Außenseiter Jordanien ein 3:1.
0: Ja, und alles, was sonst noch heute wichtig wird, auch in Sachen WM, haben wir natürlich immer kompakt zusammengefasst in den Delta News. Die gibt es stündlich im Radio. Und später gucken wir hier in der Show auch nochmal, was so abseits des Platzes Kurioses passiert ist.

0: Was sind eure krassesten Wow-Momente? Delta ist hier mit mir, dann Joshua. Markus ist in der Show.
1: Moin, also ich bin recently in Vietnam gewesen und ich glaube, das Beeindruckendste, was ich da gesehen habe, ist in den Bergen von Da Nang so ein alter vietnamesischer Tempel mit extrem vielen Verzierungen und so Design, wie man sich das halt, sag ich mal, vietnamesisch vorstellt und ganz vielen Statuen, die so buddhistische Götter huldigen sollten etc. Und der Ausblick war halt fantastisch.
0: Oh ja, das ist schon krass, wie sehr uns die Natur manchmal beeindrucken kann, ne? Ich meine zum Beispiel auch letztens wieder, als es die Polarlichter über Schleswig-Holstein gab, das war schon einfach ein krasser Wow-Moment. Es können aber auch die ganz alltäglichen Dinge sein, zum Beispiel wenn im Supermarkt genau im richtigen Moment die zweite Kasse öffnet und ihr einfach die Schlange skippen könnt. Oder wenn ihr einen Döner kauft, der genauso aussieht wie auf dem Bild. Auch da könnte man sagen,
2: oh mein Gott, wow!
0: Und genau diese Momente suchen wir heute hier in der Show, deswegen meldet euch gerne rein.
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7: 10.46 Uhr.
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8: Mit Sönke Röhling. Das Urteil des Landesverfassungsgerichts zum Thema Northvolt-Förderung ist heute erneut Thema im Landtag. Die Opposition wirft der Regierung unter anderem vor, gegen die Landesverfassung verstoßen zu haben und erwartet vom Ministerpräsident Günther eine öffentliche Entschuldigung. Auch personelle Konsequenzen werden ins Spiel gebracht. Das Gericht hatte der Regierung attestiert, die Risiken des geplanten Baus einer Batteriefabrik bei Heide falsch eingeschätzt und das Parlament nicht ausreichend informiert zu haben. In Bad Bramstedt sind zwei Trickdiebe geschnappt und in einem beschleunigten Verfahren verurteilt worden. Am Montag hat ein Ladendetektiv beide beim Diebstahl eines Portemonnaies beobachtet und die Polizei alarmiert. Sie wurden festgenommen und am Dienstag vom Amtsgericht Neumünster zu Geldstrafen verurteilt. Die Innenminister der Länder wollen offenbar die Sozialleistungen für Menschen aus anderen EU-Staaten kürzen. Das ist eines der Themen bei der heute startenden Innenministerkonferenz in Hamburg, Fabian Hoffmann.
9: Wie die Bild schreibt, wollen die Innenminister prüfen, ob der Anspruch von EU-Ausländern auf Bürgergeld erschwert werden kann. Damit soll verhindert werden, dass etwa Südosteuropäer nach nur wenigen Monaten Arbeit in Deutschland bereits Anspruch haben. Außerdem soll KI helfen, Betrugsfälle schneller aufzudecken. Weiteres großes Thema ist der Zivilschutz, also wie wir alle auf mögliche Krisen vorbereitet sind. Da muss mehr Tempo gemacht werden, sagt Grote dem Redaktionsnetzwerk Deutschland.
8: Endloses Scrollen auf TikTok und Co. sorgt für mehr Stress, Ängste und Depressionen. Das zeigt auch eine Studie der Uni Bayreuth nun. Wer täglich mehr als 4 Stunden unkontrolliert Kurzvideos schaut, ist außerdem tendenziell unaufmerksamer und impulsiver, heißt es weiter. Österreich feiert zum WM-Comeback nach 28 Jahren direkt einen Sieg. Gegen Jordanien siegte die ÖFB-Auswahl mit 3:1. Zuvor schlug Titelverteidiger Argentinien Algerien mit einem Dreierpack von Lionel Messi mit 3:0. Außerdem gewann Frankreich 3:1 gegen Senegal und Norwegen mit 4:1 gegen den Irak. Unterdessen startet das deutsche Team in die Vorbereitung fürs nächste Gruppenspiel am Samstag gegen die Elfenbeinküste. Nach dem Auftaktsieg ist die Stimmung im deutschen Lager jedenfalls gut, sagt Kapitän Joshua Kimmich.
10: Man hat schon das Gefühl, dass wir uns alle gut miteinander verstehen und jeder dazu da ist, um an dem großen Ziel zu arbeiten, um einfach Spiele zu gewinnen. Und das, glaube ich, hat jeder verstanden, das hat jeder respektiert. Und da habe ich das Gefühl, dass wir auf einem sehr, sehr guten Weg sind.
8: Die nächsten Delta-News gibt's in einer Stunde.
11: Verkehr. Spanngurte liegen auf der A7 Richtung Flensburg zwischen Henschel-Ulzburg und Kaltenkirchen. Da liegt ein Spanngurt auf der Piste. Dann haben wir die A1 in Richtung Hamburg. Einfahrt Stapelfeld liegen ebenfalls Spanngurte rüber zur A1 Richtung Lübeck zwischen dem Maschner Kreuz und Harburg. 6 Kilometer Stau, 20 Minuten plus. Die Blitzer gibt es gerade in Hamburg auf der Sühldorfer Landstraße in Richtung Wedel, Büdelsdorf, Hollerstraße da beim Supermarkt und Wanderup an der Schnellstraße in Richtung

steht bevor. Am Wochenende gibt es einfach mal hier bei uns im Norden Temperaturen um die 32 Grad. Und bevor Deutschland zur Sauna wird, sagen wir doch heute einfach mal, dass 14 Grad eine ganz, ganz tolle Temperatur ist. Ey, passenderweise spiele ich euch gleich Zartmann mit Taumich auf.

0: Geschichte, die jetzt kommt, die könnte sich auch genauso irgendwo in Schleswig-Holstein zugetragen haben. Wir reisen aber kurz gedanklich einmal rüber ins Vereinigte Königreich.
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0: In Lake District war ein Bauer richtig sauer, weil da ständig Autos auf seinem Feld geparkt haben. Deswegen hat er erstmal ein Parkverbotsschild hingestellt, aber das hat die Autofahrer scheinbar nicht gejuckt. Auch nicht, als der Bauer dann da irgendwelche Absperrungen aufgestellt hat. Und irgendwann hat es dem Landwirt dann einfach gereicht und er ist mit dem Trecker gekommen und hat dann da einfach mal überall Gülle auf die Autos gespritzt. Ja, und ich glaube ganz ehrlich, das wirkt besser als so mancher Strafzettel. Man muss da eigentlich sagen, der Landwirt hat auch was ganz Neues erfunden, nämlich einen stinkenden Denkzettel.
1: 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Bei

noch Musik dazukommen soll, dann ist das wahrscheinlich die Kieler Woche, weil das ist eigentlich so die perfekte Formel, ne? Am Wasser feiern mit Mucke, zack, fertig, Kieler Woche Konzert. Und wir präsentieren euch einige. Eli Oaks zum Beispiel. Holen wir euch auf die Delta-Förde-Bühne. Genau wie Tiscon.

0: Und er freut sich schon ganz doll auf euch, weil er liebt es, hier im Norden zu sein, hat er festgestellt, als er seine Shows in Hamburg bereits gespielt hat.
1: Ich habe die erste Show meiner ersten Tour 2021 habe ich da gespielt. Und dann sind wir zurück nach Berlin und dann haben wir nochmal in Hamburg eine Show gespielt auf der Tour. Und ich weiß noch, bei einem von diesen zwei Shows waren die Leute, haben so laut und so lang geklatscht, dass es in den Ohren wehgetan hat.
0: Ja, und ich bin mir sicher, ihr werdet dann auch mit einem sehr warmen

ganzen Selbstliebe-Hymnen und ich bin mir sicher, da wird Ivo Martin ganz genau hinhören. Den packen wir euch auch auf die Delta Radio Fördebühne und der braucht echt viel Selbstliebe, weil das hat ihm leider, wurde ihm besser gesagt leider,

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Wer da geht, ist selber schuld. Also da würde ja FOMO mal so dermaßen bei mir reinkicken. Deswegen kommt doch einfach gerne rum zur Delta Radio Förderbühne bei der Kieler Woche. Alle Konzerte sind for free für euch.

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0: Rüber zur A1 Richtung Lübeck zwischen dem Aschener Kreuz und Harburg. 6 Kilometer Stau. A24 Richtung Schwerin zwischen Horn und Jenfeld. Da ist die Fahrbahn nur einspurig. Auf den anderen Spuren ist nämlich so ein Mähfahrzeug unterwegs und fräst den Rasen ab. B433 Richtung Lennförden zwischen Garstedter Weg und B432 Oberchaussee. Auch da wird gemäht, dadurch auch hier nur eine Spur frei. Eine kaputte Ampel haben wir in Hamburg auf der Koppelstraße, Höhe der Hagenbeckstraße. Seid ihr vorsichtig an der Kreuzung und es dauert länger an der Kanalfähre Nobiskrug, weil nur eine Fähre zwischen den Ufern hin und her schippert. Die Blitzer Ahrensböck, Plöner Straße. Da beim Ortsschild Büdelsdorf. Hollerstraße beim Supermarkt und Lütau Alte Salzstraße.

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1: Hello, schön, dass ihr mit dabei seid, Freunde. Wir tanzen ja gerne zu manchen Songs oder feiern die mit, grölen einfach den Teil vom Text, den wir so irgendwie uns im Kopf gemerkt haben. Und apropos Kopf, das ist ein ganz gutes Stichwort, nämlich... Kennt ihr ja alle von Topic und A7S, aber was singen die da eigentlich noch so? Worum geht es in diesem Song? Darum kümmere ich mich mal, dass wir das alles so gemeinsam ein bisschen aufdröseln in einer neuen Folge von Lyrics Undercover. Vor noch Madonna, Sabrina Carpenter, Samba und das hier ist Lockenkopf Kamerad.

0: Es gibt so Leute, die können einfach nicht loslassen und genau darum geht's auch im nächsten Song.
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0: Topic und A7S haben wir alle schon gefeiert mit Out My Head. Und auch wenn das Ding erstmal gut tanzbar klingt, geht's letztendlich um eine Beziehung, die so dermaßen am Ende ist. Aber der andere will es einfach nicht wahrhaben. So heißt es zum Beispiel in einer Zeile: Wenn du mich betrügst, dann lüg mich lieber an. So baby, ich glaube, die meisten von uns würden sagen, sobald einer einer Beziehung fremd geht, dann war's das. In dem Fall ist aber die Angst vorm Verlust so groß, dass man die schmerzhafte Wahrheit lieber gar nicht hören möchte.
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0: ich habe mich so gefreut, als letztens Delfine an unserem Boot vorbeigeschwommen sind. Delta ist hier mit mir dann Joshua. Es gibt ja im Urlaub gerne auch so Schiffstouren, die werben damit, dass man auf jeden Fall Delfine sieht. In dem Fall war das aber eigentlich nur eine ganz normale Bootsfahrt und die Delfine gab es einfach so als Surprising Act, möchte ich sagen. Da habe ich mich richtig gefreut, weil die Natur hat schon so ein paar beeindruckende Sachen für uns. Aber auch der Alltag, ne? Also wenn ihr zum Beispiel Delta Radio einschaltet und genau in dem Moment läuft euer Lieblingssong. Das ist doch schon eine tolle Sache. Wo habt ihr zuletzt gesagt, ey, das war richtig krass? Joost in der Show.
1: Moin Delta. Also wenn ich an Momente denke, wo ich so richtig beeindruckt oder komplett geflasht war, muss ich sofort an meinen allerersten Stadionbesuch denken, als kleines Kind, da das erste Mal rauszukommen, dieses riesige Stadion zu sehen und ja, die Energie vom Volksparkstadion zu spüren und mein HSV spielen zu sehen, da denke ich immer wieder dran und bin immer, auch bis heute noch, wenn ich da rauskomme, beeindruckt und das haut mich immer noch um.
0: Ey, egal welche Liga der HSV gerade spielt, die Stimmung da ist auf jeden Fall immer erstklassig und aktuell passt ja auch Leistung mit Stimmung zusammen, muss man ganz ehrlich sagen. Genau solche Dinge, die euch beeindrucken, suchen wir. Es kann wirklich alles sein, von emotionalen Dingen bis hin zu Sehenswürdigkeiten. Es kann auch einfach sein, dass ihr in eine Klausur reingegangen seid, das Blatt umdreht und dann merkt, krass, das sind wirklich alle Themen, für die ich gelernt habe. Da ist nichts anderes mit bei. Also das wird meine Prüfung. 0431 986 986 11. Was war euer krassester Wow-Moment?
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0: Taylor Swift ist das natürlich und wir haben noch so einen Song, der auch einfach seit über einem Jahr nicht mehr wegzudenken ist aus den deutschen Radio-Playlisten. Shabuzis Bar Song, auch gleich hier bei mir nach einem kurzen News-Update um 11:45.
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0: 11.46 Uhr.
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6: Mit Sönke Röhling. Das Urteil des Landesverfassungsgerichts zum Thema Northvolt ist heute Thema im Landtag. Die Opposition fordert von der Landesregierung unter anderem personelle Konsequenzen, weil der Landtag nicht ausreichend über die Finanzierung der inzwischen insolventen Batteriefabrik informiert wurde. Die Fraktionsvorsitzende der SPD, Serpil Mediatle.
7: Es ist das zweite Mal in kurzer Zeit, dass diese Landesregierung die Verfassung gebrochen hat. Zuerst beim Haushalt und jetzt bei Northvolt. Zweimal hat diese Regierung die Grenzen dessen überschritten, was unsere Verfassung erlaubt. Sie hat die Rechte des Parlaments missachtet. Sie hat einen Millionenschaden für die Steuerzahlerinnen und Steuerzahler in Schleswig-Holstein verursacht. Und das, verehrte Kolleginnen und Kollegen, nehmen wir nicht hin.
6: Bei den Energiebetrieben in Nordfriesland ist die Erleichterung groß. Die zuletzt gestrichene Wasserstoffpipeline zwischen Nibel und Ellund steht jetzt doch wieder im aktuellen Netzentwicklungsplan. Zahlreiche Akteure aus Nordfriesland und dem Land hatten darauf hingewiesen, dass die Netzbetreiber mit veralteten Daten gerechnet hätten. Wie sind wir auf Krisen vorbereitet? Der Zivilschutz ist heute eines der großen Themen bei der Innenministerkonferenz. Hamburgs Innensenator Grote sagte dem Redaktionsnetzwerk Deutschland, dass Bund und Länder in den nächsten paar Jahren Tempo machen müssen. Und Bayerns Innenminister Herrmann sagte bei Welt TV:
8: Wir können nicht mehr zwischen äußerer und innerer Sicherheit strikt trennen. Wir müssen die Zivilverteidigung verstärken. Da bin ich dankbar, dass der Bund jetzt deutlich mehr Geld dafür zur Verfügung stellt. Und wir müssen dann gemeinsame Lagebilder entwickeln können.
6: Ein weiteres großes Thema für die Innenminister sind die Sozialleistungen. Laut Bild wollen die Minister prüfen, die Ansprüche für EU-Ausländer zu kürzen. Bei der Fußball-WM sind weitere Überraschungen erstmal ausgeblieben. Dafür war es ein Tag oder eher die Nacht der Topstars, Fabian Hoffmann.
9: Das kann man wohl sagen. Messi, Mbappé und Haaland haben nichts anbrennen lassen. Messi, immerhin schon 38, steuerte beim 3:0 von Argentinien gegen Algerien alle drei Treffer bei. Bei seiner 6. WM stellt er damit den WM-Torrekord von Miroslav Klose ein. Mbappé und Haaland trafen jeweils doppelt beim Sieg Frankreichs gegen den Senegal und beim Erfolg von Norwegen gegen den Irak. Und Österreich ist ja nach fast 30 Jahren wieder bei einer WM dabei. Zum Auftakt gab es im Frühstücksspiel am Morgen unserer Zeit gegen den krassen Außenseiter Jordanien ein 3:1.
6: Die nächsten Delta News gibt's in einer Stunde.
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0: Den Stau haben wir für euch auf der A1 Richtung Lübeck zwischen dem Marschner Kreuz und Harburg. 6 Kilometer Geschiebe, 20 Minuten dauert es deswegen länger. An der Elbfähre Glückstadt-Wischhafen braucht ihr gerade in Richtung Glückstadt Geduld. 1,5 Stunden beträgt die Wartezeit. Und es blitzt in Hamburg auf der Sülldorfer Landstraße Richtung Wedel, in Büdelsdorf auf der Hollerstraße, da beim Supermarkt, und in Lütau, da bei der alten Salzstraße. Alle Staus, alle Blitzer bei uns im Web und in der App.
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0: Falls ihr glaubt, dass ihr heute einen miesen Tag habt, dann denkt bitte an diesen Fußballkommentator, von dem uns unser Delta-WM-Mann Fabian Hoffmann erzählt hat.
9: Ein türkischer Journalist wurde jetzt von seinem Heimatsender suspendiert. Er hatte am Anfang der Partie Iran-Neuseeland die Teams verwechselt und das minutenlang auch nicht mitbekommen. Der Sender sagt, das ist inakzeptabel.
0: Ja, und was noch so Verrücktes abseits des Platzes passiert ist, das checken wir gleich aus hier bei mir in der Show.

0: ganz entspannter Sound von Alan Taylor auf Delta. Es ist aber schon tatsächlich, vielleicht hört ihr es so ein bisschen auch, länger her, dass dieser Song das Licht der Welt erblickt hat. Das war nämlich 1978. All the things he valued. Und jetzt ist dieser Track aber auf einmal wieder total aktuell, dank Ed Sheeran. Der hat nämlich das ganze Album, wo auch dieser Song hier mit drauf ist, in einem Plattenladen entdeckt und dann irgendwann gemerkt, dass er das nirgendwo online finden kann. Und deswegen fühlt es sich wie ein ganz besonderes Stück in seiner Sammlung an, sagte er. Und Alan Taylor ist davon total gerührt und sagte, ich finde es schmeichelhaft, dass jemand von seinem Format etwas Interessantes an dem, was ich tue, gefunden hat. Und Ed Sheeran hat jetzt halt, wie gesagt, nicht nur dafür gesorgt, dass man auf einmal Alan Taylor kennt, sondern dass man jetzt das Album von Alan Taylor auch überall streamen kann.
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0: War das ein Fake-Trikot, was Donald Trump von Friedrich Merz geschenkt bekommen hat? Delta ist hier mit wieder Joshua. Beim G7-Gipfel hat unser Bundeskanzler dem US-Präsidenten zum 80. Geburtstag ein Trikot der deutschen Nationalmannschaft geschenkt. Trump hat sich darüber auch wohl gefreut. Wenn man sich dieses Trikot aber mal ganz genau anguckt, ist vielen aufgefallen, dass da so ein paar Logos fehlen. Und fehlen ist, by the way, ein ganz gutes Stichwort, wenn ihr euch beim offiziellen Adidas-Shop gerade ein DFB-Trikot holen wollt, dann könnt ihr euch da gerade kein Trikot von zum Beispiel Kai Havertz, Alexander Pavlovic oder Dennis Under holen, weil diese Spieler haben ja alle ein V in ihrem Namen und das V ist aktuell nicht lieferbar.
1: Nein! Das glaube ich ja gar nicht!
0: Und falls ihr noch ein Trikot braucht, dann macht doch einfach mal hier mit.
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1: So, und da haben wir es 12:15 und wir müssen einmal ganz schnell auf die Straßen schauen, weil eine Entenfamilie ist auf der A23 unterwegs. Ich will, dass es allen Enten samt Küken gut geht zwischen Albersdorf und Heide Süd. Also seid ganz besonders vorsichtig. Da ist eine Entenfamilie.
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1: Ihr habt heute Abend Bock auf den neuesten Kinohit und den wollt ihr am besten auch noch vor allen anderen sehen? Dann guckt doch mal bei der Sneak Preview im Studio-Kino vorbei. Da gibt's vor dem offiziellen Kinostart einen Überraschungsfilm für euch. Einfach zurücklehnen, Popcorn snacken und nebenbei vielleicht das neue Lieblingsgenre entdecken. Am Ende könnt ihr den Film sogar noch bewerten. Also selbst wenn der nichts für euch war, könnt ihr wenigstens noch so ein bisschen Filmkritiker spielen. Die Tickets zur Sneak Preview kosten euch 6 Euro. Film ab heißt es ab 9:30 im Studio-Kino. Gut 10 Minuten von der U-Bahn-Station Feldstraße. Ihr wolltet schon immer mal wissen, wie eine Generalprobe im Orchester abläuft. In der Musikwerkstatt im Hamburger Konservatorium bekommt ihr die Gelegenheit. Da könnt ihr nicht nur bei der Probe des Publikumsorchesters der Elbphilharmonie dabei sein. Orchester und Dirigent stehen auch noch Rede und Antwort. So ein kleines Q&A also mal. Für 12 Euro bekommt ihr die spannenden Einblicke im Hamburger Konservatorium heute Abend näher S-Bahnhof Bahrenfeld. Los geht's ab 7:15.
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1: Vorsicht, wie gesagt, es laufen Enten auf der A23 zwischen Albersdorf und Heide Süd. Die A1 Richtung Hamburg zwischen Morfleet und der Norderelbrücke 2 Kilometer Stau. A1 Richtung Lübeck zwischen dem Aschener Kreuz und Harburg 5 Kilometer anstehen. Dann noch die Elbfähre Glückstadt-Wilhelmshaven mit viel Wartezeit in Richtung Glückstadt. 1,5 Stunden braucht ihr Geduld. Die Blitzer Hamburg-Sülldorfer Landstraße in Richtung Wedel, Lütau-Alte Salzstraße und Jagel die Bundesstraße stadteinwärts. Da

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1: Es ist schon wild, wann sich die Amis manchmal Sachen bei uns abgucken. Zum Beispiel haben sie ja während der Corona-Zeit das Lüften kennengelernt, was hier bei uns in Deutschland ja jeder von klein auf lernt, war für die was ganz Neues, kam sogar in den Nachrichten.
2: It's part of a growing trend inspired by the age-old German practice known as Lüften, meaning to air out by briefly opening the windows and letting the fresh air in.
1: Und jetzt lernen die Amis gerade alle einen deutschen Song kennen. Welcher das ist, checken wir gleich aus hier bei mir in der Show.
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0: Ein deutscher Song erobert gerade die Welt. Delta ist hier mit mir, dann Joshua. Die Rede ist von...
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0: Dahinter stecken Kitschkrieg, Blumengarten und Shirin David. Letzteres aber gar nicht so wichtig, weil vor allem der Refrain halt so viral geht. Da hört man Blumengartensänger Rayan vor allem singen.
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0: Und zwar ganz, ganz hoch.
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0: Und das ist so außergewöhnlich.

0: Ich auch toll, weil gerade in so Zeiten, wo jeder sich ständig auf Social Media mit anderen vergleicht, ist es auch einfach mal schön zu hören, dass man gut genug ist. Wobei, fairerweise muss man sagen, die Amis verstehen ja gar nicht, du bist gut genug. Die hören da immer, du bist gut genug, was auf Deutsch so viel heißt wie Joint Rutschen Kanu. Deswegen wird in den Kommentaren auch ganz oft der richtige Text erklärt. In den Streaming-Charts ist das Ding auch ganz weit oben und deswegen hört ihr das Ding natürlich auch bei uns im Delta Deutsch Stream. Checkt den gerne mal aus. Bei uns in der kostenlosen Delta Plus App.
1: Alles klar!
0: Letztens war übrigens unser Delta Deutsch Stream voll traurig, weil ihn irgendjemand beleidigt hatte, dass da kein Taylor Swift läuft. Habe ich ihn aber einfach mal in den Arm genommen und meinte:
1: Du bist gut genug.
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0: in Lübeck schon selbst gesehen oder zumindest auf den Socials diesen riesigen Feuerschweif. Der sah echt ziemlich mysteriös aus da am Himmel. So ein bisschen wie eine Mischung aus Raketenstart und gleichzeitig Marvel-Abspannszene über Schleswig-Holstein. Es wird jetzt aber vermutet, dass es tatsächlich einfach nur zwei Flugzeuge waren, die sich gekreuzt haben. Und weil das Ganze ja so früh am Morgen passiert ist, ging halt gerade die Sonne auf. Und wahrscheinlich haben sich deswegen die Kondensstreifen quasi zu so einem Feuerschweif verfärbt. Aber letztendlich ist es ja auch total egal, was es war. Krass sieht es auf jeden Fall allemal aus. Und wir haben deswegen uns mal gefragt, was waren denn so eure krassesten Wow-Momente?
1: Moin, Delta. Also was mich tatsächlich sehr geflasht hat und auch immer noch in meinem Kopf ist, sind die Blue Springs in Neuseeland. Das ist so ein Gewässer bzw. so eine Art Fluss. Und da ist das Wasser halt richtig klar, dass man von außen da halt perfekt reingucken kann. Und auf dem Grund sind so, so schöne Pflanzen. Und durch die Bewegung vom Wasser sieht das irgendwie richtig magisch aus. Und das hat mich einfach irgendwie verzaubert. Das fand ich total super.
0: Ja, genau solche Reiseziele oder auch vielleicht Momente aus dem Alltag sind heute gesucht, wo ihr einfach nur so denkt, wow, krass, was habe ich denn da erlebt? Eine Regionalbahn, die pünktlich kam zwischen Hamburg und Kiel. War es ein DHL-Paket, was wirklich im angegebenen Zeitfenster kam? Oder noch krasser, ein Techniker, der sagte, ey, ich bin morgen um 8.30 Uhr da und nicht sowas wie, ja, nimm dir mal Zeit zwischen 8 und 16 Uhr, ich werde dann irgendwann vorbeikommen. 0431 986 986 11. Alles, was euch beeindruckt, ist heute hier gesucht.
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0: Song heißt Talk to You und ich talk auch gleich wieder zu euch. Vormachen wir ganz kurz News um 12:45.
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0: 12:45.
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8: Mit Sönke Röhling. Das Urteil des Landesverfassungsgerichts und die Kritik des Landesrechnungshofs zum Fall Northvolt sind heute Vormittag Thema einer teils emotionalen Debatte im Landtag gewesen. Die Opposition verlangt von der Landesregierung personelle Konsequenzen und eine Entschuldigung. Ministerpräsident Günther gab heute einen Fehler bei der Information des Landtages zu. Er sagte:
9: Natürlich hätte unsere wesentliche Risikoabwägung stärker Bestandteil der parlamentarischen Beratung sein müssen. Aber daraus folgt nicht, dass die Entscheidung für Northvolt damals falsch gewesen wäre. Und daraus erfolgt erst recht nicht, dass irgendjemand bewusst versucht hätte, das Parlament zu täuschen oder Informationen zurückzuhalten.
8: In Heide hat ein Mann das Büro des CDU-Ortsverbands angegriffen. Zeugen hatten gestern Abend beobachtet, wie er die Eingangstür mit Steinen bewarf. Als die Polizei den Mann in der Nähe aufgriff, erhielt er sich psychisch auffällig. Er kam ins Krankenhaus und muss sich nun wegen Sachbeschädigung verantworten. Die Innenminister der Länder wollen offenbar die Sozialleistungen für Menschen aus anderen EU-Staaten kürzen. Das ist eines der Themen bei der heute startenden Innenministerkonferenz in Hamburg, Fabian Hoffmann.
10: Wie die Bild schreibt, wollen die Innenminister prüfen, ob der Anspruch von EU-Ausländern auf Bürgergeld erschwert werden kann. Damit soll verhindert werden, dass etwa Südosteuropäer nach nur wenigen Monaten Arbeit in Deutschland bereits Anspruch haben. Außerdem soll KI helfen, Betrugsfälle schneller aufzudecken. Weiteres großes Thema ist der Zivilschutz, also wie wir alle auf mögliche Krisen vorbereitet sind. Da muss mehr Tempo gemacht werden, sagt Grote dem Redaktionsnetzwerk Deutschland.
8: Heute soll die europäische Rakete Ariane 6 ins All starten. Vom Weltraumbahnhof in Kourou in Französisch-Guayana aus soll sie 36 Satelliten für Amazon ins All befördern. Sie wiegen zusammen 22 Tonnen. So viel hat eine europäische Rakete noch nie transportiert. Das DFB-Team startet heute mit der Vorbereitung fürs nächste WM-Gruppenspiel am Samstag gegen die Elfenbeinküste. Bereits heute muss unter anderem Portugal um Superstar Cristiano Ronaldo ran. Gegner ist die Demokratische Republik Kongo. Titel mit Favorit England spielt gegen Kroatien. Die nächsten Delta News gibt's in einer Stunde.
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0: A7 Richtung Hamburg zwischen Othmarschen und dem Elbtunnel, da liegen Gegenstände. A1 Richtung Hamburg zwischen Morfleet und der Norderelbbrücke 2 Kilometer Stau. Die A24 Richtung Schwerin ist gerade nur einspurig zwischen Horn und Jenfeld. Dann haben wir die Elbfähre Glückstadt-Beschafen mit einer Wartezeit von 90 Minuten und Blitzer B202 Richtung Kiel bei Silent. Hamburg-Sülldorfer Landstraße in Richtung Wedel und Lütau-Alte Salzstraße. Das wär's gewesen. Gute Fahrt euch.
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0: Wie ihr euch mal ganz entspannt 100 Euro klar macht, das checken wir aus in 3 Hits. Und es gibt in dieser halben Stunde noch eine neue Folge von Hinter dem Hit. Na, wenn das nicht ist.

0: Tippspiel gerade auf dem letzten Platz ist, der sollte sich immer sagen:
1: Du bist gut genug.
0: Delta ist hier mit wieder Joshua.
1: Du bist gut genug.
0: Was ich mich ja frage, wenn man mit der Firma so eine Tipprunde hat, muss man dann seine Zahlen zu Hause eintragen oder darf man das auch im Büro? Nicht, dass es am Ende noch heißt, ihr begeht

0: Ja, das ist vor allem das Spiel, wo ihr höchstwahrscheinlich eher mit dem Gewinn rausgeht als bei eurer Tipprunde. Hier habt ihr nämlich nur einen einzigen Gegner. Das heißt, es ist eine 50-50-Chance, dass ihr am Ende des Spiels einfach mal 100 Euro in der Hand haltet oder ein niegelnagelneues WM-Trikot. Das könnt ihr euch einfach aussuchen, sofern ihr denn mit eurer Antwort bei der Schätzfrage näher dran liegt als die andere Person aus der Delta-Community. Und das können so Fragen sein, nach wie vielen Sekunden fiel zum Beispiel das schnellste WM-Tor der Geschichte? Da hat Lina gesagt
1: 90 Sekunden.
0: Und Marcel, deine Antwort?
2: Ich sag 50 Sekunden.
0: Tatsächlich sind es gerade mal 11 Sekunden gewesen und damit hat Marcel natürlich ganz klar gewonnen.
2: Super, danke schön.
0: Was nimmst du denn jetzt eigentlich?
2: Ich glaube, ich nehme die 100 Euro für eine schöne WM-Feier.
0: Ja, ihr merkt, so schnell kann das gehen. In diesem Sinne, seid doch bei der nächsten Runde selber mal hier am Start.
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0: Und den gibt's am Freitag um 7.17 Uhr.

0: Rodrigo kriegt ihr jetzt auf die Öhrchen mit Good For You.
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0: Bevor ihr ihn hört, wusstet ihr eigentlich, dass Olivia Rodrigo der Refrain unter der Dusche eingefallen ist? Während das Wasser so plätscherte, kam ihr der Gedanke und der hat ihr einfach ein Nummer 1-Hit in mehreren Ländern beschert.

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1: 13.16 Uhr.
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11: Ihr habt heute Abend Bock auf den neuesten Kinohit und den wollt ihr am besten auch noch vor allen anderen sehen? Dann guckt doch mal bei der Sneak Preview im Studio-Kino vorbei. Da gibt's vorm offiziellen Kinostart einen Überraschungsfilm für euch. Einfach zurücklehnen, Popcorn snacken und nebenbei vielleicht das neue Lieblingsgenre entdecken. Am Ende könnt ihr den Film sogar noch bewerten. Also selbst wenn der nichts für euch war, könnt ihr wenigstens noch so ein bisschen Filmkritiker spielen. Die Tickets zur Sneak Preview kosten euch 6 Euro. Film ab heißt es ab 21:30 im Studio-Kino. Gut, 10 Minuten von der U-Bahn-Station Feldstraße. Ihr wolltet schon immer mal wissen, wie eine Generalprobe im Orchester abläuft. In der Musikwerkstatt im Hamburger Konservatorium bekommt ihr die Gelegenheit. Da könnt ihr nicht nur bei der Probe des Publikumsorchesters der Elbphilharmonie dabei sein. Orchester und Dirigent stehen auch noch Rede und Antwort. So ein kleines Q&A also mal. Für 12 Euro bekommt ihr die spannenden Einblicke im Hamburger Konservatorium heute Abend näher S-Bahnhof Bahrenfeld. Los geht's ab 7:15.
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1: A7 Richtung Hamburg zwischen dem Dreieck Nordwest und Stellingen. Ein Unfall noch nicht abgesichert. Die A25 Richtung Geestach zwischen Kuslack und Geestach ist ein Auto liegen geblieben. A1 Richtung Hamburg zwischen Morfleet und der Norderelbbrücke 2 Kilometer Stau. Die Elbfähre Glückstadt-Wilshafen hat gerade 1,5 Stunden Wartezeit im Gepäck. Und rüber zu den Blitzern B202 Richtung Kiel. Bei Seelenz stehen sie in Lütau auf der alten Salzstraße und in Husum auf der Nordseestraße.
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1: Hallo, schön, dass ihr mit dabei seid. Ich hab gleich Lil Nas X für euch am Start mit Star Walking. Das ist ja der Soundtrack von League of Legends. Was ein krasses Game. Und bei Game ist, sind wir gerade bei einem ganz guten Punkt, weil es ist jetzt tatsächlich ein Spiel für eine richtig krasse Summe versteigert worden. Wie hoch die war und warum das Spiel angeblich so viel wert ist, das checken wir gleich aus nach drei Hits.

0: kurz auf die Straßen. Es gibt eine neue Meldung vom Kreis Pinneberg. Laufen mehrere Hühner auf der Landstraße Schenefeld-Elmshorn. Zwischen Pinneberg und der Schenefelder Landstraße laufen mehrere Hühner. Seid da vorsichtig.
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0: Leute bei euch im Keller, in irgendeiner Kiste oder auch sonst wo noch irgendwelche alten Spiele rumliegen habt, guckt die nochmal ganz genau an, vielleicht sind die echt viel wert.
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0: Mario und Luigi kennen wir ja alle schon seit Jahrzehnten, aber jetzt gibt's was Neues, nämlich einen Rekord. Super Mario Bros. Ist einfach mal für 3 Millionen $ versteigert worden bei einer Auktion. Und das, obwohl das Spiel mittlerweile 40 Jahre alt ist. Aber weil es halt in diesen 40 Jahren keiner angefasst hat und auch nicht ausgepackt hat, hat man noch diesen glänzenden Sticker auf der Verpackung gesehen. Das machte deutlich, dass es eine ganz besondere Version ist. Denn laut Experten gibt es auf der Welt wohl nur 3 dieser Exemplare.
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0: Wo habt ihr zuletzt gesagt? Wow. Moin, Delta ist hier mit wieder Joshua. Wir suchen heute eure Wow-Momente.
1: Ich würde sagen, das Coldplay-Konzert. Da war ich in Berlin im Olympiastadion. Das war schon ziemlich beeindruckend.
2: Irgendwo in der Schweiz, in den Alpen gewesen. So Matterhorn oder so.
3: Boah, ich glaube, es waren für mich, also ich bin gerade aus Schweden wiedergekommen und Polarlichter da auch.
4: Istanbul vielleicht. Also diese Kultur und die wirklich 1000 Jahre alten Gebäude, durch die man dann so durchlaufen kann. Und die Stadt hat mich sehr umgehauen.
5: Am beeindruckendsten fand ich, als ich mal auf Kuba war, weil das einfach auch so eine Civilization ist, die so, da sieht es wirklich noch ganz anders aus.
6: Ich war bei der Kiellinie und dann habe ich einen Blitz einschlagen sehen, das war auch sehr beeindruckend.
7: Taylor Swift, die Eras Tour, 24.07.2024, das ganze Stadion voll, es war eine Bombenstimmung.
0: Wie man ihr einfach schon an der Stimme anhört, dass sie ein Swiftie ist, aber genau sowas suchen wir. Eure Wow-Momente, eure Sachen, die euch beeindrucken, das kann wirklich alles sein. So, menschliche Momente, wenn ihr zum Beispiel irgendwie davon gehört habt, dass jemand eine Stammzelle gespendet hat und damit ein Leben gerettet hat. Oder wenn vielleicht eure ganze Stadt nach einem vermissten Hund gesucht hat. Es kann aber auch einfach sein, dass ihr dachtet, krass, ich bin hier in Hamburg unterwegs und habe sofort einen Parkplatz gefunden. All sowas will ich heute hören hier in der Show.
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muss mich gerade mal so ein bisschen eindieseln hier mit diesem Parfüm von Chanel. Weil die Tyler verbraucht uns alles. Wirklich, bis auf

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2: Gleich 14:45.
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4: Mit Cornelius Dreger. Ministerpräsident Günther hat heute im Landtag Fehler beim Informationsfluss zum Thema Finanzierung der Batteriefabrik von Northvolt eingestanden. Gleichzeitig warnte er davor, künftig keine Risiken mehr einzugehen, sondern vielmehr Chancen zu nutzen. Die Opposition zeigte sich enttäuscht oder auch sprachlos, wie die SSW-Abgeordnete Sibylla Nitsch sagte.
5: Ich hätte Ihnen tatsächlich zugetraut, dass Sie hier stehen und eben einen anderen Politikstil beweisen und sagen, ja, da sind grobe Fehler gemacht worden. Ich würde das in Zukunft nicht wieder so machen. Und ich muss mich als Landesregierung dieser Sache stellen und Lehren ziehen.
4: Die Innenminister der Länder wollen offenbar die Sozialleistungen für Menschen aus anderen EU-Staaten kürzen. Das ist eins der Themen bei der heute startenden Innenministerkonferenz. Anne Brauer.
6: Laut Bild diskutieren die Innenminister, ob EU-Ausländer künftig schwerer an Bürgergeld kommen sollen. So wollen die Minister verhindern, dass etwa Südosteuropäer nach wenigen Monaten Arbeit in Deutschland schon Anspruch haben. Außerdem geht es um den Kampf gegen Sozialleistungsbetrug. Da soll künftig KI helfen, Betrügern schneller auf die Spur zu kommen. Ein weiteres großes Thema ist der Zivilschutz, also wie wir auf alle möglichen Krisen vorbereitet sind. Da muss mehr Tempo gemacht werden, so Hamburgs Innensenator Grote im Redaktionsnetzwerk Deutschland.
4: Norwegens Kronprinzessin Mette Marit hat eine neue Lunge. Die Transplantation ist erfolgreich verlaufen, teilte der Palast mit. Mette Marit leidet seit Jahren an einer Lungenkrankheit. Ihr Zustand hatte sich zuletzt stark verschlechtert. Die Bundespolizei hat am Kieler Hauptbahnhof einen Bussard gerettet. Der Vogel lag mit gebrochenem Flügel im Gleis 6a. Vermutet wird, dass er entweder mit einem Zug zusammengestoßen oder desorientiert gegen den Prellbock geflogen ist. Der Bussard wurde in eine Tierauffangstation gebracht. Bei der XXL-WM kann man mit den Teams ja schon mal durcheinander kommen. Ein türkischer TV-Kommentator ist deswegen aber jetzt seinen Job los. Er hatte am Anfang der Partie Iran-Neuseeland die Teams verwechselt und das minutenlang auch nicht mitbekommen. Der Sender suspendiert ihn.
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8: Das ist schon wirklich sehr, sehr wild. Was auch wild ist, also abseits des Platzes, bei Adidas ist das V ausgegangen. Also wenn ihr euch jetzt ein Trikot von Dennis Undav oder auch Kai Havertz holen wollt. Oder zum Beispiel Alexander Pavlovic. Das geht leider aktuell nicht, weil das Fouls alle. Ich glaube, da kriegt gerade einer richtig doll Ärger bei Adidas. So, und wir kriegen jetzt erstmal hier die schlimmsten Staus im Norden auf die Ohren. A1 Richtung Hamburg zwischen Moorfleet und der Norderelbbrücke 2 Kilometer Stau. Dann eine kaputte Ampel in Hamburg auf der Koppelstraße Höhe Hagenbeckstraße. Und noch mehr kaputte Ampeln in Hamburg auch auf der Jüthornstraße Höhe der Bovestraße. Dann haben wir noch eine kaputte Straße. Und zwar, die heißt Letzter Heller. Zwischen Horner Landstraße und Horner Brückenweg kommt ihr deswegen gerade nicht durch, weil da hat die Stadt gesagt, ey, das ist so Schrott hier, das sperren wir jetzt erstmal ab. In Hamburg ist außerdem noch die Denecke-Straße zwischen der Weinlegstraße und am Irrgarten bis morgen in beiden Richtungen dicht. Und an der Elbfähre Glückstadt Wischhafen gerade Wartezeiten von 150 Minuten, also 2,5 Stunden, um das mal hier umzurechnen für euch. Die Blitzer B202 in Richtung Kiel bei Seeland, Hamburg, Sühldorfer Landstraße in Richtung Wedel. Und dann haben wir noch Lütau dabei, Alte Salzstraße. Alle Staus, alle Blitzer bei uns im Web und in der App.
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8: Sängerin Bibi Rexha hat den Release ihres neuen Albums am Freitag hier bei uns im Musikspezial gefeiert. Dirty Blonde heißt dieses Album, by the way. Und naja, normalerweise folgt doch auf so ein Album-Release auch direkt die Tour, oder? Wie sieht's aus?
9: I want a tour Dirty Blonde, for sure.
10: Ich will definitiv Dirty Blonde touren. Ich habe so viele coole Ideen, wie ich das machen will, die richtig cool werden. Nicht so übliche Shows, aber ich will noch nicht zu viel verraten, bevor ich weiß, ob das alles so klappt. Und ganz ehrlich, möchte ich auch einfach mehr von der Welt sehen und von meinen Fans. Und vor allem liebe ich halt das Schreiben. Ich hoffe, ich kann für immer schreiben. Ich liebe das, was ich tue und will mehr Zeit mit meinem Hund verbringen.
8: Ja, Hundezeit ist so wichtig. Und dabei dann auch immer 1000 Fotos machen.

0: Teams, die haben noch immer nicht gespielt. Aber heute kommen sie definitiv dann auch auf ihre Kosten, sagt Fabian Hoffmann aus dem Delta-WM-Team.
1: Nachdem Messi Argentinien in seinem 200. Länderspiel im Alleingang zum Auftaktsieg gegen Algerien geschossen hat, ist nun CR7 dran. Cristiano Ronaldo und seine Portugiesen spielen gegen die Demokratische Republik Kongo. Außerdem steigen Bayern-Star Harry Kane und England ins Turnier ein, zunächst gegen Kroatien. Den Sack zu machen in der Nacht die Partien Ghana, Panama und Usbekistan, Kolumbien. Deutschland ist dann am Samstag im Einsatz und bereitet sich jetzt aufs Duell gegen die Elfenbeinküste vor. Und pünktlich dazu ist das große Problem um den Buchstaben V gelöst. Deutschland-Trikots mit Undav, Pavlovic und Havertz konnten zwischenzeitlich nicht bestellt werden, weil die Vs ausgegangen waren. Da war die Nachfrage ungewohnt hoch. Mittlerweile gibt's wieder Nachschub.
0: Ja, das ist doch toll. Und hier kommt euer Nachschub an guter Musik.
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2 vor 2, der Delta Radio Verkehr ist hier. Vorsicht, hat einen Unfall gegeben auf der A7 Richtung Hamburg. Zwischen dem Dreieck Nordwest und Stellingen ein Unfall, noch nicht abgesichert. Danke, dass

0: Wünsche habt, ruft sie einfach. Spielt denselben Song nochmal. Alles klar, denselben Song und los.
1: Heute Abend spielen wir euch eine Stunde lang immer denselben Song. Könnte man zumindest meinen, wenn man mal in die Playlist-Suche auf deltaradio.de geht oder in der Delta Plus App. Aber wenn man ganz genau hinschaut, sieht man, dass diese ganzen Nirvana-Songs von unterschiedlichen Künstlern sind, wie zum Beispiel

0: wie zum Beispiel Katy Perry oder auch Longus Mongus.
1: Ich sag never mind, schieß mich ab wie Nirvana.
0: Ja, und auch die Jungs von 5 Sterne Deluxe geben sich heute Abend die Ehre, auch wenn sie alles andere als begeistert von Nirvana sind.
2: Wir waren in Nirvana, war gar nicht so toll. Wir waren in Nirvana, da war es bombenvoll. Wir waren in Nirvana, war gar nicht so toll.
0: Mellis Mixtape wird auf jeden Fall

0: 11 nach 2, Delta hier mit mir, dann Joshua und mit diesen beiden Herren. Miles Smith und Niall Horan sind das Drive Safe gleich. Und ich spiele euch Self-Aware von Temper City.
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3: Verkehr. A1 Richtung Hamburg zwischen Morfleet und einer Elbbrücke 2 Kilometer Stau. Dann haben wir eine kaputte Ampel in Hamburg auf der Koppelstraße Höhe Hagenbeckstraße und in Siebenbäumen sowie im Kreis Herzogtum Lauenburg werdet ihr im Bereich der Straße Gösselberg wegen eines Feuerwehreinsatzes gebeten, Türen und Fenster zu schließen sowie Lüftungs- und Klimaanlagen abzuschalten. Die Blitzer B202 Richtung Kiel bei Silent, Hamburg, Süldorfer Landstraße in Richtung Wedel und Lütau-Alte Salzstraße. Gute Fahrt!
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3: Ja, aber nicht alleine, ihr seid ja auch immer mit am Start.
5: Moin Delta, Mandy hier. Ich hatte gestern einen Baumoment, als ich meiner 3-jährigen Tochter endlich einen Zopf flechten konnte. Und dieses kleine Zöpfchen, da sie noch recht wenig Haare hat, hat mich so glücklich gemacht und auf der anderen Seite aber auch sehr wehmütig, weil die Zeit dann doch schon wieder so schnell fortgeschritten ist, dass man ihr mittlerweile einen Zopf machen kann und sie so wie ein richtiges Mädchen das auch voller Stolz trägt.
3: Ja, das sind so die ganz kleinen Dinge, die für uns irgendwie ganz große Momente sind. Bei mir ist es ein bisschen banaler, also ich freue mich schon, wenn zum Beispiel die Dusche direkt warm wird oder das WLAN im Zug funktioniert, aber ihr könnt euch ja aussuchen, was euer krassester Wow-Moment war und den mir einfach mal erzählen, wie Mandy. 0431 986 986 11, das ist die Nummer zu mir ins Studio.
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hier von der Delta Playlist und sie hatte ja leider Krebs, hat das auch total öffentlich gemacht, sagte, es belastet sie auf der einen Seite total, gleichzeitig ist sie aber so positiv damit umgegangen. Sie hat sich zum Beispiel so sehr gefreut, dass das so frühzeitig erkannt wurde, dass da noch viel gemacht werden konnte. Sie hat sich dann von der Bühne zurückgezogen, musste halt eine komplette Tournee abbrechen, weil sie sich halt unter das Messer legen musste. Jetzt ist sie aber wieder zurück und hat ihr riesen Bühnen-Comeback im chinesischen Fernsehen gefeiert, bei einer Show, die sie damals schon 2018 gewonnen hat. Und das Schöne ist, dadurch, dass es im Fernsehen war, können wir da auch mal reinhören, wie sie zum Beispiel Frank Sinatra nachgesungen hat.

0: suchen wir heute hier bei mir in der Show. Moin, mein Name ist dann Joshua und Delta-Hörer Roland ist am Start. Für den ist der Wow-Moment gerade erst gewesen, nämlich gestern, als er bei uns last-minute-mäßig auf den Socials die Karten fürs Hurricane-Festival gewonnen hat.
1: Ich habe davor Instagram gelöscht, habe mich wieder angemeldet, weil ich gedacht habe, okay, komm, wieder ein paar Nachrichten mitbekommen, habe dann zufällig bei dem Gewinnspiel mitgemacht und habe einfach gewonnen und da dachte ich, okay, krass, das ist ein Zeichen.
0: Auf wen freust du dich denn da jetzt dann?
1: Oh, ich freue mich mega auf Youngblood. Extrem.
0: Oh, geil!

0: Das ist echt geil. Und Kraft gibt danach, also der Freitag ist generell einfach ein geiler Tag. Das wird mega.
1: Das Glück ist ja jetzt auf deiner Seite, möchte man sagen.
0: Auf jeden Fall. Auf jeden Fall. Ja.
1: Deswegen sei dir gesagt, vielleicht versuchst du deine Glückssträhne noch ein bisschen weiter herauszufordern. Wir senden ja am Freitag live vom Hurricane Festival, den Delta Nachmittag. Und da spielen wir eine Runde Delta Bauchgefühl. Da gibt es ja immer zwei Leute, die gegeneinander antreten bei einer Schätzfrage. Und wer am Ende näher dran liegt, kriegt entweder ein WM-Trikot oder 100 Euro.
0: Oh, geil. Ja, mega.
1: Und ich meine, du hast die besten Voraussetzungen, weil du bist auf dem Hurricane Festival und du bist scheinbar ein ziemlich vom Glück geküsster Mensch.
0: Das klingt nach einem Plan. Ich komme auf jeden Fall rum.
1: Ja, was würdest du denn nehmen? 100 Euro oder das Trikot?
0: Tatsächlich 100 Euro.
1: Für noch mehr Biernachschub dann auf Hurricane Festival.
0: Ja, genau. Oder für die nächste Reise oder so einpacken, so für die Reisekasse, ist auch mal nicht schlecht.
1: Ey, sehr gut. Dann mach dir eine schöne Zeit auf dem Hurricane.
0: Alles klar. Vielen

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2: Viertel vor drei haben wir's.
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7: Mit Cornelius Dreger. Ministerpräsident Günther hat heute im Landtag Fehler bzw. Versäumnisse im Zusammenhang mit der Northvolt-Ansiedlung bei Heide eingeräumt. Hintergrund ist die Information des Landtags zur 300 Millionen Euro Wandelanleihe gewesen. Die Opposition hatte eine Entschuldigung eingefordert. Mit Blick auf zukünftige Projekte erklärte Daniel Günther:
8: Wir werden sicherstellen, dass der Landtag künftig eine gleichwertige Entscheidungsgrundlage hat. Die Landesregierung wird dem Landtag sämtliche Chancen und Risiken mitteilen, die der eigenen Entscheidungsfindung zugrunde liegen. Dazu zählen Gutachten oder andere Bewertungen. Sollten keine eigenen Gutachten erstellt worden sein, wird die Landesregierung dies gegenüber dem Parlament begründen.
7: In 7 Bäumen im Herzogtum Lauenburg brennt ein Einfamilienhaus. Laut Feuerwehrleitstelle ist das Feuer am Mittag ausgebrochen und frisst sich durch eine Zwischendecke. Entsprechend schwierig gestalten sich die Löscharbeiten. Verletzt wurde nach ersten Erkenntnissen niemand. Rund 50 Kräfte sind vor Ort. In Bad Bramstedt ist am Mittag kurz der Strom ausgefallen. Kurz nach 1 Uhr kam in Teilen der Innenstadt kein Strom mehr aus der Leitung. Mitarbeiter der Stadtwerke machten sich an die Arbeit. Binnen einer halben Stunde war die Stromversorgung wiederhergestellt. Kanzler Merz nennt den G7-Gipfel in Frankreich einen Erfolg. Man sei einem Frieden ein Stück näher gekommen, sowohl im Iran als auch in der Ukraine, so Merz. Die Unterstützung der Ukraine durch die westlichen Verbündeten beschreibt er als so stark wie nie. Und weiter:
9: Es ist das erste Mal überhaupt seit dem Amtsantritt von Präsident Trump, dass wir bei einem G7-Gipfel eine gemeinsame Erklärung abgeben und eine gemeinsame Sprache finden zu den großen außen- und sicherheitspolitischen Fragen unserer Zeit. Das finde ich ist wirklich ein Erfolg.
7: Der V-Engpass bei Adidas ist vorbei. Deutschland-Trikots mit Undav, Pavlovic oder Havertz drauf können wieder bestellt werden. Das war zwischenzeitlich nicht möglich, weil Adidas der Buchstabe V ausgegangen war. Grund war die ungewohnt hohe Nachfrage. Die nächsten Delta-News gibt's in einer Stunde.
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2: Schauen wir auf die A1 Lübeck Richtung Hamburg zwischen Moffleth und der Norderelbbrücke 2 Kilometer. In Hamburg ist noch auf der Jütthornstraße in Höhe der Bovestraße die Ampel ausgefallen. Und an der Elbfähre Glückstadt bis Scharfen dauert es gerade noch rund 2,5 Stunden länger. Die Blitzer B202 Oldenburg in Holstein Richtung Kiel in Höhe Sellent, Hamburg-Söldorfer Landstraße Richtung Wedel. Osterrönfeld, Dorfstraße ortsauswärts, dann noch Jagel, Bundesstraße stadteinwärts und Husum Nordseestraße in der 70er. Alle Staus, alle Blitzer, die gibt es bei uns in der App und auch im Web.
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2: Wir suchen heute hier am Nachmittag gemeinsam euren letzten Wow-Moment. Und ich hatte den tatsächlich gestern. Und zwar im Fitnessstudio. Da habe ich irgend so ein Gerät gemacht. Ich weiß immer gar nicht, wie die heißen. Und auf jeden Fall hatte ich das erste Mal seit langer Zeit wieder die Option, mehr Kilo drauf zu machen als vorher. Und da war ich kurz stolz. Da habe ich kurz so gedacht, wow, Amy, du bist krass. Und das sage ich selten von mir. Was war euer letzter Baum-Moment? 0431 986 986 11. Schick gerne mal eine WhatsApp-Sprachnachricht.

0: Gestern gab es über Lübeck diesen mysteriösen Feuerschweif am Himmel. Sah auf den Fotos so ein bisschen aus wie eine Alienlandung, einen Raketenstart oder vielleicht auch eine Marvel-Abspannszene über Schleswig-Holstein. Hier ist der Delta-Nachmittag, ich bin Amy und ich suche heute eure Wow-Momente. Polarlichter über Schleswig-Holstein, irgendein schöner Sonnenaufgang an der Ostsee oder vielleicht einfach dieser eine Moment, in dem die Regio mal pünktlich kam, ist ja auch mal passiert. 0431 986 98611. Ich freue mich auf eure WhatsApp-Sprachnachrichten.
1: Ich würde sagen, das Coldplay-Konzert, da war ich in Berlin im Olympiastadion, das war schon ziemlich beeindruckend.
2: Irgendwo in der Schweiz, in den Alpen gewesen, so Matterhorn oder so.
3: Boah, ich glaube, es waren für mich, ich bin gerade aus Schweden wiedergekommen und Polarlichter da auch.
4: Istanbul vielleicht, also diese Kultur und die wirklich 1000 Jahre alten Gebäude, durch die man dann so durchlaufen kann. Und die Stadt hat mich sehr umgehauen.
5: Am beeindruckendsten fand ich, als ich mal auf Kuba war, weil das einfach auch so eine Civilization ist, die so, da sieht es wirklich noch ganz anders aus.
6: Ich war bei der Kiellinie und dann habe ich einen Blitz einschlagen sehen, das war auch sehr beeindruckend.
7: Taylor Swift, die Eras Tour, 24.07.2024, das ganze Stadion voll, es war eine Bombenstimmung.
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0: Hangover von Tayo Cruz, hier ist der Delta Nachmittag. Ich bin Amy und folgende Sprachnachricht ist gerade reingekommen.
1: Moin Delta. Also wenn ich an Momente denke, wo ich so richtig beeindruckt oder komplett geflasht war, muss ich sofort an meinen allerersten Stadionbesuch denken als kleines Kind. Da das erste Mal rauszukommen, dieses riesige Stadion zu sehen und ja, die Energie vom Volksparkstadion zu spüren und mein HSV spielen zu sehen, da denke ich immer wieder dran und bin immer, auch bis heute noch, wenn ich da rauskomme, beeindruckt. Und das haut mich immer noch um.
0: 0431 986 98611. Wir suchen heute euren größten Wow-Moment und ich bin ganz gespannt auf all eure Geschichten. Das kann natürlich auch einfach mal so persönliche Erfolge sein, wie bei mir zum Beispiel, dass ich gestern im Gym einfach mal so dachte, boah, krass, Amy, das wochenlange Training hat sich dann doch mal ausgezeichnet, weil ich einfach an einem Gerät mal ein bisschen mehr Gewichte stemmen könnte. Das war so mein Wow-Moment der Woche. Und euer? Wie gesagt, meldet euch rein per WhatsApp-Sprachnachricht. Freue mich, von euch zu hören.

0: Sabrina Carpenter, Menschheit, hier ist der Delta-Nachmittag, ich bin Amy, gleich gibst du G. Anxiety bekommt ihr gleich genauso wie Kygo, Khalid und Griffin. Geht gleich los, kleinen Moment.
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0: Ihr habt auch Bock, euch noch ein Trikot zu holen, wisst aber gar nicht mit wem. Ja, das war heute Morgen noch ein großes Problem, denn Adidas hat bekannt gegeben, dass sie ausverkauft waren mit dem Buchstabe V. Das heißt, Undav, Pavlovic und Havertz konnte man sich leider nicht bedrucken lassen. Aber Leute, es gibt jetzt gute Nachrichten. Gleich nach Ducci, Kaigo, Khalid und Griffin.

0: Deutschland startet mit einem 7:1 in die WM und bei euch Fans geht direkt die Post ab. Viele wollen jetzt natürlich das neue DFB-Trikot haben und am besten gleich mit dem Namen vom Lieblingsspieler auf dem Rücken. Eigentlich kein Problem. Außer euer Lieblingsspieler heißt Havertz, Undav und Pavlovic. Denn genau diese Trikots waren nicht mehr bestellbar. Aber ich kann euch sagen, gute Nachrichten. Die Faust sind wieder da.
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0: Ja, kein Witz. Offenbar fehlte Adidas der Buchstabe V. Und weil der gleich in all drei Namen vorkommt, konnten die Trikots jetzt nicht bedruckt werden. Das zeigt natürlich auch, wie krass hyped ihr gerade alle seid. Tut mir ein bisschen leid für Havertz, Undav und Pavlovic. Aber das Problem wurde ja scheinbar schnell geklärt. Ihr könnt euch jetzt also wieder alle Trikots bestellen.
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7: 3:45.
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8: Mit Cornelius Dreger. Im Kieler Landtag hat Ministerpräsident Günther heute Fehler im Zusammenhang mit der Information zur Ansiedlung der inzwischen insolventen Batteriefabrik von Northvolt eingeräumt. Gleichzeitig kündigte er für die Zukunft an, bei solchen Projekten den Landtag künftig enger einzubinden. Das reichte der Opposition nicht, die Vorsitzende der SPD-Fraktion Serpil Mityatlı.
9: Ich habe Demut vom Ministerpräsidenten eingefordert. Und mit dem Ministerpräsident einen Fehler einzuräumen und gleichzeitig auf alle anderen zu zeigen in dieser Republik, die ja auch alle Fehler gemacht haben.

0: heute nicht getan.
1: Nach einem Messerangriff in Norderstedt hat sich der mutmaßliche Täter gestellt. Der 16-Jährige soll in der Nacht zu gestern auf einen 20-Jährigen zweimal von hinten eingestochen haben. Der Mann ist mittlerweile außer Lebensgefahr. Vor der Tat soll es einen Streit gegeben haben. Die G7-Staaten sind sich nach ihrem Gipfel in Evian einig wie selten, vor allem was die Unterstützung der Ukraine angeht. Laut Kanzler Merz gibt es zum ersten Mal, seitdem Donald Trump US-Präsident ist, eine gemeinsame Erklärung nach einem G7-Gipfel. Man sei sich einig, den Druck auf Russland zu erhöhen. Entsprechend positiv fällt Merz' Fazit nach dem Gipfel aus.
2: Hier in Evian hat sich unsere gemeinsame Hartnäckigkeit ausgezahlt. Keine Frage, es bleibt ein weiter schwieriger Weg zum Frieden, aber wir sind einen Schritt weiter gekommen im Iran und auch in der Ukraine.
1: Bargeldlos zahlen wird für viele Menschen in Deutschland immer wichtiger. 84% sagen jetzt in einer Bitkom-Umfrage, alle Geschäfte sollten verpflichtet sein, immer mindestens eine elektronische Bezahlmöglichkeit anzubieten. Viele benutzen Bargeld auch nur noch aus Sorge, nicht digital bezahlen zu können. Die Fußball-WM lockt nicht nur hier bei uns viele Menschen vor den Fernseher, sondern auch in den Gastgeberländern. Das Auftaktspiel der USA verfolgten über 27 Millionen Amerikaner, so viele wie noch nie bei einem Fußballspiel im US-TV. Die nächsten Delta-News gibt's in einer Stunde.

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1: Und wir starten rein in euren Feierabend jetzt gleich mit Fireboy, DML, Topic und Nico Santos Body. Und hier ist Samba mit Homewrecker.

Body von Topic Fireboy DML und Nico Santos. Hier ist der Delta Nachmittag. Ich bin Amy und willkommen jetzt hier zu Kitschkrieg. Sie haben ihr neues Album am Start und da gibt es auf jeden Fall einen Song, der international sogar viral gegangen ist, dass der jetzt überall läuft und nicht nur bei uns in Deutschland. Es ist eine gemeinsame Collab von Blumengarten und Shirin David und genau die bekommt ihr jetzt. Hier ist gut genug aus unserem Album der Woche.

0: Ringula von Madonna und Sabrina Carpenter. Ich bin Amy und suche hier am Date-Nachmittag immer noch eure Wow-Momente. Wo habt ihr das letzte Mal gedacht, oh mein Gott, ist das krass? 0431 986 98611.
1: Moin, Delta. Also was mich tatsächlich sehr geflasht hat und auch immer noch in meinem Kopf ist, sind die Blue Springs in Neuseeland. Das ist so ein Gewässer bzw. so eine Art Fluss. Und da ist das Wasser halt richtig klar, dass man von außen da halt perfekt reingucken kann. Und auf dem Grund sind so, so schöne Pflanzen. Und durch die Bewegung vom Wasser sieht das irgendwie richtig magisch aus. Und das hat mich einfach irgendwie verzaubert. Das fand ich total super.
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0: Das hättet ihr sehen müssen. Nee, also auf dem Foto sieht man es leider nicht so. Ja, in echt war es viel größer. Nee, warte, ich habe noch ein Video, da sieht man es auch nicht, aber ich schwöre, es war wirklich crazy. Ja, ich habe es natürlich nur auf Snapchat gefilmt und nicht gespeichert. Ja, das war safe, ein Zeichen vom Universum, safe. Boah, ich war so sprachlos, ey. Ja, ich kann es dir nicht erklären. Man muss einfach dabei gewesen sein.

0: Moonlight von Taylor Swift, der Delta Nachmittag ist hier. Ich bin Amy. Gleich gibt's Martin Garrix und Ed Sheeran. Repeated gleich dabei, genauso wie Dominik Frey. White Keys gleich nach den Delta News.
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0: Schauen wir auf DR1 Lübeck Richtung Hamburg zwischen Mafleth und der Norderelbbrücke 3 Kilometer Stau. A7 Flensburg-Hamburg zwischen dem Dreieck Nordwest und dem Volkspark 3 Kilometer. A25 Hamburg Richtung Istach zwischen der Auffahrt Dreieck Südost und Neu-Alamühl West 4 Kilometer. Und an der Elbfähre Glückstedt-Wischhafen dauert es aktuell rund 2,5 Stunden länger. In Kiel kommt es in der Feldstraße in Höhe Mercatorstraße wegen eines Feuerwehreinsatzes derzeit noch zu Verkehrsbehinderung. Und es wird geblitzt. Lübeck Hochofenstraße stadtauswärts. Flensburg-Osttangente in Höhe des Einkaufszentrums. Osterrönfeld, Dorfstraße, ortsauswärts, dann noch Litau, Alte Salzstraße und Schönberg, Alte Poststraße in Höhe des Ortsausgangs. 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
0: Und es geht rein in euren Feierabend jetzt mit Martin Garrix und Ed Sheeran. Repeated und hier ist Dominik Feig, White Keys.

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1: Wenn Eltern über Social Media sprechen, klingt das oft so. Zu viel Bildschirmzeit, zu viel Druck und eigentlich nur schlecht für die Psyche. Die Jugendlichen da draußen sehen das aber offenbar ganz anders. Denn eine neue EU-Umfrage zeigt jetzt, dass fast jeder Zweite zwischen 13 und 18 Jahren sagt, dass Social Media sogar einen positiven Einfluss auf das eigene Wohlbefinden hat. Nur knapp jeder Fünfte sieht da eher negative Auswirkungen. Und ja, bei den Eltern ist das Bild da deutlich düsterer. Dort glauben doppelt so viele, dass TikTok, Snapchat, Instagram und Co. auf jeden Fall eurer mentalen Gesundheit schaden. Spannend ist auf jeden Fall auch der Blick auf die Bildschirmzeit, denn offenbar haben viele Eltern keine genaue Vorstellung davon, wie lange ihr so am Handy hängt. Die Jugendlichen sagen selbst, an einem normalen Schultag kommen sie auf 4,5 Stunden Bildschirmzeit, am Wochenende sind es circa 6. Und ja, Social Media kann auf jeden Fall Stress machen, es gibt dieses ständige Vergleichen, Kommentare und Co. Und ich glaube, wir sind uns auch alle einig, dass wir manchmal vielleicht etwas zu viel Doomscrolling betreiben. Utopia schreibt nur, 48% der Jugendlichen sehen Social Media positiv und verbringen trotzdem 4,5 Stunden täglich damit. Das zeigt, dass wir uns bereits an ständige Reizüberflutung gewöhnt haben. Richtige psychische Gesundheit braucht echte Pausen. Digital Detox, mehr Offline-Zeit und bewusste Handy-Freizonen wären nicht nur für Jugendliche, sondern auch für Erwachsene ein echter Gamechanger. Laura noch, weil sie das Leben ohne nie kennengelernt haben, leider. Und Marlene noch, weniger Social Media ist actually noch besser für die Gesundheit.
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0: Denn kennt ihr das, wenn ihr in jemanden so richtig verliebt seid, dass es sich anfühlt wie ein Fiebertraum, so nach dem Motto, boah, das kann doch gar nicht wahr sein, so schön ist das Ganze. Meistens kommt es nämlich tatsächlich ja auch dann, wenn man nicht damit rechnet, wird davon komplett wie so eine Welle einmal überrannt und denkt sich nur so, wow, das passiert gerade wirklich mir. Darum geht es in dem neuen Song von Alex Warren, hieß Fever Dream.

Lady Gaga mit Abracadabra, gerade gehört hier um 16.34 Uhr am Delta-Nachmittag. Und wir wollen an dieser Stelle einfach mal sagen, Glückwunsch, denn laut mehrerer Medienberichte ist Lena Meyer-Landrut wohl wieder Mama geworden. Glückwunsch und vor allem eine schöne Zeit zum Kennenlernen gerade.

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5: Die Uhr sagt 4:45.
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6: Mit Cornelius Dreger. Das Urteil des Landesverfassungsgerichts und die Kritik des Landesrechnungshofs zum Fall Northvolt sind heute Vormittag Teil einer teils emotionalen Debatte im Landtag gewesen. Die Opposition verlangt von der Landesregierung personelle Konsequenzen und eine Entschuldigung. Ministerpräsident Günther gab heute einen Fehler bei der Information des Landtages zu. Er sagte:
7: Natürlich hätte unsere wesentliche Risikoabwägung stärker Bestandteil der parlamentarischen Beratung sein müssen. Aber daraus folgt nicht, dass die Entscheidung für Northvolt damals falsch gewesen wäre. Und daraus erfolgt erst recht nicht, dass irgendjemand bewusst versucht hätte, das Parlament zu täuschen oder Informationen zurückzuhalten.
6: Es ist der letzte Castortransport, den Deutschland wohl erleben wird. 7 Behälter mit Abfällen aus der Aufbereitung werden in Brunsbüttel verladen. Ziel ist das Zwischenlager beim stillgelegten Kernkraftwerk Brockdorf. Mehr von Holger Dilk.
8: Die Behälter sind im Hafen von Brunsbüttel mit einem Kran auf Tieflader gehievt worden. Den genauen Zeitraum, wann sich der Konvoi dann in Richtung Brockdorf auf den Weg macht, geben die Behörden nicht bekannt. Insgesamt sind diverse Einsatzkräfte der Polizei vor Ort. Eine größere Störaktion oder gar eine langanhaltende Blockade des Transports wird nicht erwartet. Gestern hatten gerade einmal eine Handvoll Menschen vor dem Hafen in Brunsbüttel protestiert.
6: Kanzler Merz nennt den G7-Gipfel in Frankreich einen Erfolg und sei einem Frieden ein Stück näher gekommen, sowohl im Iran als auch in der Ukraine, so Merz. Die Unterstützung der Ukraine durch die westlichen Verbündeten beschreibt er als so stark wie nie. Und weiter:
9: Es ist das erste Mal überhaupt seit dem Amtsantritt von Präsident Trump, dass wir bei einem G7-Gipfel eine gemeinsame Erklärung abgeben und eine gemeinsame Sprache finden zu den großen außen- und sicherheitspolitischen Fragen unserer Zeit. Das finde ich ist wirklich ein Erfolg.
6: Das DFB-Team startet heute mit der Vorbereitung fürs nächste WM-Gruppenspiel am Samstag gegen die Elfenbeinküste. Bereits heute muss unter anderem Portugal um Superstar Cristiano Ronaldo ran. Gegner ist die Demokratische Republik Kongo. Titelmitfavorit England spielt gegen Kroatien. Die nächsten Delta-News gibt's in einer Stunde.
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5: Schauen wir gemeinsam auf die A7 Flensburg-Hamburg zwischen dem Dreieck Nordwest und Volkspark 3 Kilometer. A25 Hamburg Richtung Gistach zwischen der Auffahrt Dreieck Südost und Neu-Alamühe West 4. In Hamburg ist die Straße Letzter Heller zwischen Horner Landstraße und Horner Brückenweg wegen schwerer Straßenschäden gerade noch gesperrt und es wird geblitzt. A7 Hamburg-Flensburg in Höhe Volkspark, Lübeck-Hochofenstraße stadtauswärts, Flensburg-Osttangente in Höhe des Einkaufszentrums, Litau, Alte Salzstraße und Schönberg-Alte Poststraße in Höhe des Ortsausgangs. 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
5: Und wir starten rein in euren Feierabend mit Somber Potential und hier ist Ray West.

0: Gestern gab es über Lübeck diesen mysteriösen Feuerschweif am Himmel. Sah auf den Fotos so ein bisschen aus wie eine Alienlandung, einen Raketenstart oder vielleicht auch eine Marvel-Abspannszene über Schleswig-Holstein. Hier ist der Delta-Nachmittag, ich bin Amy und ich suche heute eure Wow-Momente. Polarlichter über Schleswig-Holstein, irgendein schöner Sonnenaufgang an der Ostsee oder vielleicht einfach dieser eine Moment, in dem die Regio mal pünktlich kam. Ist ja auch mal passiert. 0431 986 98611. Ich freue mich auf eure WhatsApp-Sprachnachrichten.
1: Moin, also ich bin recently in Vietnam gewesen und ich glaube, das Beeindruckendste, was ich da gesehen habe, ist in den Bergen von Da Nang so ein alter vietnamesischer Tempel mit also extrem vielen Verzierungen und so Design, wie man sich das halt, sag ich mal, vietnamesisch vorstellt und ganz vielen Statuen, die so buddhistische Götter huldigen sollten etc. Und der Ausblick war halt fantastisch.
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0: Morgen von MadCon, hier ist der Delta-Nachmittag. Ich bin Amy, gemeinsam sprechen wir natürlich heute mit euch über die größten Wow-Momente, die ihr bisher so erlebt habt. Und die meisten davon müssen natürlich auch auf Kamera festgehalten werden. Aber das war früher ganz anders, als ihr es heute kennt.
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2: Stellt euch vor, ihr wollt ein Selfie machen, aber statt auf eurem Handy zu tippen, müsst ihr erstmal eine Holzkiste aufbauen, Loch reinbohren und dann 8 Stunden stillsitzen. Willkommen im Jahr 1826. So fing alles an mit der allerersten Fotografie der Welt. Der Franzose Joseph Nicéphore-Niépce, der hat das allererste Bild geschossen auf einer Metallplatte mit dem Material Bitumen und es dauerte fast so lang wie heutzutage ein Netflix-Marathon. Dann ging es weiter, ein Typ namens Daguerre kam dazu und der hat das Ganze dann ein bisschen beschleunigt. Jetzt dauerte es nur noch 15 Minuten. Im 20. Jahrhundert wurde es dann richtig spannend. Filmkameras, Farbfotos, Polaroid. Ja, Polaroid, das war der OG Instagram. Man knipste, wedelte das Bild wild in der Luft rum und schrie, nicht anfassen und hoffte, dass man dann nicht wie so ein Zombie aussah. Und dann das digitale Zeitalter. Bye bye, Filmrollen, hello, Speicherkarten. Kameras wurden kleiner, Handys schlauer und plötzlich war jeder von uns ein Fotograf, ein Model und ein Meme-Macher in einem. Und heute, naja, wir leben im Zeitalter von Facetune, KI, Deepfakes und Selfie-Drohnen. Ein Klick und zack, unser Gesicht ist glatter als jedes frisch gebügelte Hemd. Es gibt sogar Kameras, die denken, bevor wir abdrücken, also klüger als manche Dates.
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3: Ihr habt heute Abend Bock auf den neuesten Kinohit und den wollt ihr am besten auch noch vor allen anderen sehen? Dann guckt doch mal bei der Sneak Preview im Studio-Kino vorbei. Da gibt's vorm offiziellen Kinostart einen Überraschungsfilm für euch. Einfach zurücklehnen, Popcorn snacken und nebenbei vielleicht das neue Lieblingsgenre entdecken. Am Ende könnt ihr den Film sogar noch bewerten. Also selbst wenn der nichts für euch war, könnt ihr wenigstens noch so ein bisschen Filmkritiker spielen. Die Tickets zur Sneak Preview kosten euch 6 Euro. Film ab heißt es ab 9:30 im Studio-Kino. Gut 10 Minuten von der U-Bahn-Station Feldstraße. Ihr wolltet schon immer mal wissen, wie eine Generalprobe im Orchester abläuft. In der Musikwerkstatt im Hamburger Konservatorium bekommt ihr die Gelegenheit. Da könnt ihr nicht nur bei der Probe des Publikumsorchesters der Elbphilharmonie dabei sein. Orchester und Dirigent stehen auch noch Rede und Antwort. So ein kleines Q&A also mal. Für 12 Euro bekommt ihr die spannenden Einblicke im Hamburger Konservatorium heute Abend näher S-Bahnhof Bahrenfeld. Los geht's ab 7:15.
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4: Schauen wir auf die A7 Flensburg-Hamburg zwischen dem Dreieck Nordwest und Volkspark 3 Kilometer. Außerdem A25 Hamburg Richtung Gistach zwischen Auffahrt Dreieck Südost und Neu-Alamö West 4. An der Elbphilharmonie Glückstadt Wischhafen dauert es aktuell noch rund 150 Minuten länger und es wird geblitzt. A7 Hamburg Richtung Flensburg in Höhe Volkspark, Lübeck Hochofenstraße stadtauswärts. Außerdem Flensburg Osttangente in Höhe des Einkaufszentrums, Schönberg Alte Poststraße in Höhe des Ortsausgangs und Weddingstedt Ostrohrstraße in Höhe des Ortsausgangs. 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
4: Und wir starten rein Richtung Kieler Woche. Samstag geht's los mit dem ersten Bühnentag bei uns auf der Delta-Fördebühne. Und all das, was ihr dazu wissen müsst, gleich.

Männernied von Olivia Dean, hier ist der Delta-Nachmittag. Ich bin Amy und wir schauen jetzt natürlich schon mal auf den Samstag, denn dann startet für uns von Delta die Kieler Woche 2026 und zwar direkt richtig fett. Ihr bekommt nämlich Meek, Farian und Tiscor an einem Abend und wir hören einfach mal rein.

0: noch längst nicht alles, denn ihr könnt einfach da bleiben, dann im Anschluss gibt's direkt Public Viewing, das Deutschlandspiel gegen die Elfenbeinküste. Um 22 Uhr geht's direkt weiter, also am besten pünktlich schon, ich sag mal so, 17:30 Uhr antanzen und dann den ganzen Abend an der Delta-Förde-Bühne verbringen.
1: Euer

Promi-Paare, die machen aus jeder Verlobung, jeden Kuss und jeden Urlaub ein großes Event oder man nennt sie auch einfach Influencer. Und dann gibt's Zendaya und Tom Holland. Die beiden halten ihr Privatleben so geheim, dass Fans schon seit Monaten rätseln, sind die beiden eigentlich längst verheiratet? Tja Leute, jetzt gibt's eine Antwort und Tom Holland hat in einem Interview tatsächlich bestätigt, dass er und Zendaya geheiratet haben. Große Hochzeitfotos, Livestream oder ein Promi-Magazin? Nein, stattdessen hat er die Nachricht eher nebenbei verraten. Also als es um KI-generierte Hochzeitsbilder ging, die zuletzt im Netz kursierten, meinte Holland nur, seine Familie sei davon nicht verwirrt gewesen, schließlich seien alle bei der echten Hochzeit dabei gewesen. Und genau das passt ja irgendwie zu den beiden. Kennengelernt haben sie sich übrigens bei den Spider-Man-Filmen und dann wurde Anfang 2025 die Verlobung bekannt gegeben. Wir sagen auf jeden Fall alles Gute und vielleicht ist das auch so ein kleiner Reminder, dass man ja auch nicht alles im Internet posten muss.

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2: Viertel vor sechs.
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8: Mit Cornelius Dreger. Ministerpräsident Günther hat heute im Landtag Fehler beim Informationsfluss zum Thema Finanzierung der Batteriefabrik von Northvolt eingestanden. Gleichzeitig warnte er davor, künftig keine Risiken mehr einzugehen, sondern vielmehr Chancen zu nutzen. Die Opposition zeigte sich enttäuscht oder auch sprachlos, wie die SSW-Abgeordnete Sibylla Nitsch sagte.
9: Ich hätte Ihnen tatsächlich zugetraut, dass Sie hier stehen und eben einen anderen Politikstil beweisen und sagen, ja, da sind grobe Fehler gemacht worden. Ich würde das in Zukunft nicht wieder so machen. Und ich muss mich als Landesregierung dieser Sache stellen und Lehren ziehen.
8: Es ist der letzte Castortransport, den Deutschland wohl erleben wird. 7 Behälter mit radioaktiven Abfällen aus der Aufbereitung werden in Brunsbüttel verladen. Ziel ist das Zwischenlager beim stillgelegten Kernkraftwerk Brockdorf. Wann sich der Konvoi in Richtung Brockdorf auf den Weg macht, geben die Behörden nicht bekannt. Die G7-Staaten sind sich nach ihrem Gipfel in Evian einig wie selten, vor allem was die Unterstützung der Ukraine angeht. Laut Kanzler Merz gibt es zum ersten Mal, seitdem Donald Trump US-Präsident ist, eine gemeinsame Erklärung nach einem G7-Gipfel. Man sei sich einig, den Druck auf Russland zu erhöhen. Entsprechend positiv fällt Merz Fazit nach dem Gipfel aus.
10: Hier in Evian hat sich unsere gemeinsame Hartnäckigkeit ausgezahlt. Keine Frage, es bleibt ein weiter schwieriger Weg zum Frieden, aber wir sind einen Schritt weitergekommen im Iran und auch in der Ukraine.
8: Zivilschutz und Sozialleistungen. Darum geht's ab heute bei der Innenministerkonferenz. Die Minister beraten, wie sich Deutschland besser für Krisen rüstet, etwa was die Versorgung der Bevölkerung angeht. Andererseits steht zur Debatte, die Sozialleistungen für EU-Ausländer zu kürzen. Die Fußball-WM lockt nicht nur hier bei uns viele Menschen vor den Fernseher, sondern auch in den Gastgeberländern. Das Auftaktspiel der USA verfolgten über 27 Millionen Amerikaner, so viele wie noch nie bei einem Fußballspiel im US-TV. Die nächsten Delta-News gibt's in einer Stunde.
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2: Schauen wir auf die A7 Flensburg-Hamburg zwischen Schleswig-Jagen und Lottorf 2 Kilometer Stau. A7 Flensburg-Hamburg zwischen dem Dreieck Nordwest und Volkspark 3 sowie A25 Hamburg Richtung Geesthacht zwischen Auffahrt Dreieck Südost und Neu-Allermöhe-West 4 Kilometer. Die Blitzer A7 Hamburg-Flensburg in Höhe Volkspark, Lübeck Hochofenstraße stadtauswärts, Flensburg Osttangente in Höhe des Einkaufszentrums, Schönberg Alte Poststraße in Höhe des Ortsausgangs und Wedding steht Osthoher Straße in Höhe des Ortsausgangs. Alle Staus, alle Blitzer bei uns in der App und auch im
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2: Ich suche hier heute mit euch eure letzten Wow-Momente. Dinge, wo ihr noch heute allen anderen davon erzählst und sagt, ey, das war echt eine der krassesten Dinge, die ich dieses Jahr erlebt habe. Bei mir auf jeden Fall die Polarlichter, die ich hier auch in Kiel gesehen habe, als mir da meine ganzen Freunde geschrieben haben, Amy, stell dich mal auf den Balkon, hol dein Handy raus. Dachte ich so, ja genau, ist jetzt ein Scherz. Aber dann war es tatsächlich so. Und dann sind wir alle noch zusammen in den Schrevenpark getapert und haben da dann quasi so ein Polarlichter Public Viewing gemacht. Und das war wirklich einer, glaube ich, meiner Highlight-Momente dieses Jahr. Was war es bei euch? 0431 986 98611. Das ist unsere Nummer, mit der ihr uns hier direkt im Studio erreicht. Und ich freue mich über jeden Anruf und jede Sprachnachricht von euch mit euren Wow.

0: Gestern gab es über Lübeck diesen mysteriösen Feuerschweif am Himmel. Sah auf den Fotos so ein bisschen aus wie eine Alienlandung, einen Raketenstart oder vielleicht auch eine Marvel-Abspannszene über Schleswig-Holstein. Hier ist der Delta-Nachmittag, ich bin Amy und ich suche heute eure Wow-Momente. Polarlichter über Schleswig-Holstein, irgendein schöner Sonnenaufgang an der Ostsee oder vielleicht einfach dieser eine Moment, in dem die Regio mal pünktlich kam, ist ja auch mal passiert. 0431 986 98611. Ich freue mich auf eure WhatsApp-Sprachnachrichten.
1: Ich würde sagen, das Coldplay-Konzert, da war ich in Berlin im Olympiastadion, das war schon ziemlich beeindruckend.
2: Wohl in der Schweiz, in den Alpen gewesen, so Matterhorn oder so.
3: Boah, ich glaube, es waren für mich, ich bin gerade aus Schweden wiedergekommen und Polarlichter da auch.
4: Istanbul vielleicht, also diese Kultur und die wirklich 1000 Jahre alten Gebäude, durch die man dann so durchlaufen kann. Die Stadt hat mich sehr umgehauen.
5: Am beeindruckendsten fand ich, als ich mal auf Kuba war, weil das einfach auch so eine Civilization ist, die so, da sieht es wirklich noch ganz anders aus.
6: Ich war bei der Kiellinie und dann habe ich einen Blitz einschlagen sehen, das war auch sehr beeindruckend.
7: Taylor Swift, die Eras Tour, 24.07.2024, das ganze Stadion voll, es war eine Bombenstimmung.
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0: Fans von den Imagine Dragons. Wir sind mittendrin hier am Delta-Nachmittag. Ich bin Amy und so ein bisschen in Packlaune. Ich sag euch ganz ehrlich, immer diese letzten 24 Stunden, 30 Stunden davor löst sich in mir kompletter Stress aus. Kollege Leo ist bei mir. Wir fahren auch dieses Jahr wieder für euch zum Hurricane. Genau. Kann ich jetzt schon nicht mehr.
1: Warum das denn nicht?
0: Ich bin immer so aufgeregt.
1: Warum bist du denn aufgeregt?
0: Ja, guck mal, jetzt gleich, wenn ich nach Hause komme, ne? Ja. Sag ich mal, es ist 20 Uhr. Mhm. Dann will ich ja eigentlich noch mit dir zum Sport.
1: Mal schauen.
0: Ja, dann ist es, sagen wir mal, 21 Uhr. Ja. Dann müssen wir noch packen.
1: Ja.
0: Dann müssen wir noch gefühlt das halbe Sendestudio, das zweite hier einpacken fürs Hurricane. Und dann ist es doch bestimmt wieder 3 Uhr nachts, wie ich uns kenne.
1: Amy.
0: Weil dann schreiben wir uns wieder Nachrichten. Ja, das haben wir vergessen, das haben wir vergessen.
1: Alles gut, bleib mal ein bisschen locker. Ich habe unser zweites Studio, unser mobiles, habe ich schon eingepackt. Ist alles gut. Ich denke doch auch mit. Ja, das wird super morgen. Und ich habe hier tatsächlich gerade auch noch eine Interviewanfrage reinbekommen. Wir werden nämlich auch noch ein Interview. Nee, das erzähle ich dir noch nicht. Aber da wirst du dich drauf freuen. Ja, auch mal eine kleine Überraschung hier, so unter uns.
0: Wenn wir einfach Dinge hier nicht erzählt. Mhm. Was ist denn dein Konzerthighlight?
1: Oh, ich freue mich am meisten auf Halsey. Direkt am letzten Tag auch noch. Also es wird ja großartig.
0: Danach können wir dann auch gehen, ne? Weil du dann wahrscheinlich fix und alle bist emotional.
1: Du, ich werde die ganze Zeit zittern. Könnte passieren.
0: Ich freue mich auf jeden Fall noch danach auf Provinz. Dann musst du also dich danach nochmal wieder ein bisschen berappeln.
1: Wer fährt denn danach eigentlich zurück hier nach Kiel?
0: Das klären wir dann. Vielleicht nimmt uns ja auch jemand mit.
1: Oh, wir machen einfach hier so, wie nennt man das denn noch? Backpacking, Trampen, genau.
0: Ja,
1: das
0: wie bei super. The Race. Wir machen einfach schön. The Race in der Festivalversion. Ja, Leute, wir freuen uns auf jeden Fall, nehmen euch mit. Also, falls ihr uns noch nicht folgt, Delta_Radio auf Instagram. Und wenn ihr irgendwo da am Campen seid, lasst uns gerne wissen, wo wir vorbeikommen sollen.

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4: Ihr habt heute Abend Bock auf den neuesten Kinohit und den wollt ihr am besten auch noch vor allen anderen sehen? 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Da gibt's vor dem offiziellen Kinostart einen Überraschungsfilm für euch. Einfach zurücklehnen, Popcorn snacken und nebenbei vielleicht das neue Lieblingsgenre entdecken. Am Ende könnt ihr den Film sogar noch bewerten. Also selbst wenn der nichts für euch war, könnt ihr wenigstens noch so ein bisschen Filmkritiker spielen. Die Tickets zur Sneak Preview kosten euch 6 Euro. Film ab heißt es ab 9:30 im Studio-Kino. Gut sehen. Minuten von der U-Bahn-Station Feldstraße. Ihr wolltet schon immer mal wissen, wie eine Generalprobe im Orchester abläuft. In der Musikwerkstatt im Hamburger Konservatorium bekommt ihr die Gelegenheit. Da könnt ihr nicht nur bei der Probe des Publikumsorchesters der Elbphilharmonie dabei sein. Orchester und Dirigent stehen auch noch Rede und Antwort. So ein kleines Q&A also mal. Für 12 Euro bekommt ihr die spannenden Einblicke im Hamburger Konservatorium heute Abend näher S-Bahnhof Bahrenfeld. Los geht's ab 7:15.
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0: zwischen Horner Landstraße und Horner Brückenweg wegen starker Straßenschäden in beiden Richtungen dicht. Geblitzt wird in Weddingstedt auf der Ostrohrstraße in Höhe des Ortsausgangs in Richtung Ostrohe. Außerdem steht ein Blitzer auf der A7 Hamburg Richtung Flensburg in Höhe Volkspark. Und in Flensburg wird auf der Osttangente in Höhe des Einkaufszentrums geblitzt. 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
2: Ihr alle seid richtig drin im WM-Fieber 2026, verständlich, denn so wie die Spiele gerade sind, macht das natürlich auch richtig Bock. Wir schauen gleich mal drauf, denn ein Problem hat das Ganze jetzt so mit sich gehabt. Das Gute ist, Adidas hat das Ganze gefixt, aber stellt euch einfach mal vor, ihr wollt euch ein Trikot kaufen und dann gibt es den einen Buchstaben nicht mehr, weshalb man ganz viele Trikots nicht bestellen kann. Schade, das gleich nochmal zusammengefasst, hier bei mir.
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0: Deutschland startet mit einem 7:1 in die WM und bei euch Fans geht direkt die Post ab. Viele wollen jetzt natürlich das neue DFB-Trikot haben und am besten gleich mit dem Namen vom Lieblingsspieler auf dem Rücken. Eigentlich kein Problem, außer euer Lieblingsspieler heißt Havertz, Undav und Pavlovic. Denn genau diese Trikots waren nicht mehr bestellbar. Aber ich kann euch sagen, gute Nachrichten. Die Faust sind wieder da.
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0: Ja, kein Witz. Offenbar fehlte Adidas der Buchstabe V und weil der gleich in all drei Namen vorkommt, konnten die Trikots jetzt nicht bedruckt werden. Das zeigt natürlich auch, wie krass hyped ihr gerade alle seid. Tut mir ein bisschen leid für Havertz, Undav und Pavlovic, aber das Problem wurde ja scheinbar schnell geklärt. Ihr könnt euch jetzt also wieder alle Trikots bestellen.
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1: Auf der A1 zwischen Fehmarn und Lübeck bitte aufpassen. Zwischen Heiligenhafen Ost und dem Rastplatz Ostseeblick sind Personen auf der Fahrbahn.

0: Wake Me Up von Avicii, hier ist der Delta Nachmittag. Ich bin Amy und ich freue mich auf jeden Fall ganz, ganz doll, zum Beispiel auch auf nächste Woche Mittwoch. Denn dann kommt Schapo 102 zur Kieler Woche 2026 zu uns auf die Delta Fördebühne. Und wir haben schon mal nachgehakt, was für ihn eigentlich so drei Dinge sind, auf die er sich dieses Jahr freut.
1: Also ein befreundetes Pärchen heiratet dieses Jahr, da freue ich mich sehr drauf. Dann natürlich die Tour spielen, das wird auch der Wahnsinn, vor allem jetzt mit der Band, die sich gerade neu formiert. Als drittes natürlich auch die Festivalsaison. Und einfach jetzt wieder Frühling. Ich freue mich gerade am meisten darüber, wenn die Blätter endlich wieder in Bäumen hängen.
0: Und Nummer 4 ist auf jeden Fall sein Auftritt bei uns auf der Bühne. Könnt ihr auf jeden Fall dabei sein und am besten auch schon ein bisschen früher kommen, denn davor bekommt ihr auch noch Ivo Martin und DJ Eli Oaks. Das wird auf jeden Fall richtig fett. 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
1: Mit Cornelius Dreger. Ministerpräsident Günther hat heute im Landtag Fehler bzw. Versäumnisse im Zusammenhang mit der Northvolt-Ansiedlung bei Heide eingeräumt. Hintergrund ist die Information des Landtags zur 300 Millionen Euro Wandelanleihe gewesen. Die Opposition hatte eine Entschuldigung eingefordert. Mit Blick auf zukünftige Projekte erklärte Daniel Günther:
2: Wir werden sicherstellen, dass der Landtag künftig eine gleichwertige Entscheidungsgrundlage hat. Die Landesregierung wird dem Landtag sämtliche Chancen und Risiken mitteilen, die der eigenen Entscheidungsfindung zugrunde liegen. Dazu zählen Gutachten oder andere Bewertungen. Sollten keine eigenen Gutachten erstellt worden sein, wird die Landesregierung dies gegenüber dem Parlament begründen.
1: Nach einem Messerangriff in Norderstedt hat sich der mutmaßliche Täter gestellt. Der 16-Jährige soll in der Nacht zu gestern auf einen 20-Jährigen zweimal von hinten eingestochen haben. Der Mann ist mittlerweile außer Lebensgefahr. Vor der Tat soll es einen Streit gegeben haben. Unabhängiger von China werden. Dieses Ziel haben sich die G7-Staaten bei ihrem Gipfel im französischen Evian gesetzt. Dabei geht es um Rohstoffe und da vor allem um seltene Erden. Jana Klonikowski.
3: Genau, die werden ja vor allem in Technikprodukten wie Smartphones, E-Autos oder sogar in Raketen benötigt. Und China ist da weltweit der Hauptlieferant. Wie genau diese Abhängigkeit jetzt weniger werden soll, dazu sollen noch Maßnahmen erarbeitet werden. Die G7-Länder fordern außerdem auch von den großen Tech-Unternehmen, Kinder auf Online-Plattformen besser zu schützen. Es ist das erste Mal, dass es eine gemeinsame Erklärung aller G7-Staaten nach einem Gipfel gibt, seit Donald Trump US-Präsident ist.
1: Norwegens Kronprinzessin Mette-Marit hat eine neue Lunge. Die Transplantation ist erfolgreich verlaufen, teilte der Palast mit. Mette-Marit leidet seit Jahren an einer Lungenkrankheit. Ihr Zustand hatte sich zuletzt stark verschlechtert. Bei der XXL-WM kann man mit den Teams ja schon mal durcheinander kommen. Ein türkischer TV-Kommentator ist deswegen aber jetzt seinen Job los. Er hatte am Anfang der Partie Iran-Neuseeland die Teams verwechselt und das minutenlang auch nicht mitbekommen. Der Sender suspendierte ihn. Die nächsten Delta-News gibt's in einer Stunde.
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4: Auf der A1 Fehmarn-Lübeck. Vorsicht, in beiden Richtungen sind zwischen Heiligenhafen Ost und dem Rastplatz Ostseeblick Personen auf der Fahrbahn. Auf der A25 Hamburg Richtung Geesthacht staut es sich zwischen der Auffahrt Dreieck Südost und Neu-Allermühe West auf 4 Kilometern. An der Fähre Glückstadt-Wischhafen kommt es zu Wartezeiten von bis zu 2 Stunden. In Siebenbäumen im Kreis Herzogtum Lauenburg werden die Bewohner im Bereich der Straße Gösselbark aufgrund eines Feuerwehreinsatzes gebeten, Fenster und Türen geschlossen zu halten sowie Lüftungs- und Klimaanlagen abzuschalten. In Hamburg ist die Straße Letzter Heller zwischen der Horner Landstraße und dem Horner Brückenweg wegen starker Straßenschäden in beiden Richtungen gesperrt. Und die Denecke-Straße ist zwischen der Weinlichstraße und am Irrgarten noch bis morgen in beiden Richtungen gesperrt. Geblitzt wird in Weddingstedt auf der Ostrohrstraße in Höhe des Ortsausgangs in Richtung Ostrohe. Auf der A7 Hamburg Richtung Flensburg in Höhe Volkspark. Außerdem blitzt es in Flensburg auf der Osttangente in Höhe des Einkaufszentrums. 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
5: Alle Themen des Tages auf jeden Fall gleich bei mir im FOMO am Start. Vorher neue Musik von Naked, Looking for Something, und hier ist Olivia Dean mit So Easy to Fall in.

0: Sonnencreme in der Tasche, Kopfhörer auf und ab in den Zug. Die Deutsche Bahn baut jetzt im kommenden Sommer ihr Angebot Richtung Meer für euch aus. Und gerade für alle in Hamburg wird der Radius für spontane Strandtage noch größer.
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0: Neu ist zum Beispiel eine direkte ICE-Verbindung bis an die belgische Nordsee. Von Köln aus geht's ohne Umsteigen nach Brüssel, Gent und Brügge bis nach Ostende. Klingt erstmal nach einem schönen Postkartenmotiv. Viele Strandkörbe, Promenade, frische Waffen und natürlich der frische Nordseewind. Für Hamburger ist das zwar kein direkter Zug vor der Haustür, aber die Anreise nach Köln ist ja dann auch recht schnell gemacht. Dazu gibt es dann von der Bahn auf jeden Fall auch noch mehr direkte Verbindungen zu beliebten Urlaubszielen. Prag ist zum Beispiel von Hamburg auch mit dabei. Und gerade von Hamburg geht es natürlich auch immer noch easy nach Kopenhagen oder auch an die Ostsee. Also Leute, vielleicht einfach gar nicht mal ins Flugzeug steigen, sondern mal gucken, was die Bahn im Sommer so zu bieten hat.
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1: Es gibt Promi-Paare, die machen aus jeder Verlobung, jeden Kuss und jeden Urlaub ein großes Event. Oder man nennt sie auch einfach Influencer. Und dann gibt's Zendaya und Tom Holland. Die beiden halten ihr Privatleben so geheim, dass Fans schon seit Monaten rätseln, sind die beiden eigentlich längst verheiratet? Tja Leute, jetzt gibt's eine Antwort. Und Tom Holland hat in einem Interview tatsächlich bestätigt, dass er und Zendaya geheiratet haben. Große Hochzeitfotos, Livestream oder ein Promi-Magazin? Nein, stattdessen hat er die Nachricht eher nebenbei verraten. Also als es um KI-generierte Hochzeitsbilder ging, die zuletzt im Netz kursierten, meinte Holland nur, seine Familie sei davon nicht verwirrt gewesen, schließlich seien alle bei der echten Hochzeit dabei gewesen. Und genau das passt ja irgendwie zu den beiden. Kennengelernt haben sie sich übrigens bei den Spider-Man-Filmen und dann wurde Anfang 2025 die Verlobung bekannt gegeben. Wir sagen auf jeden Fall alles Gute und vielleicht ist das auch so ein kleiner Reminder, dass man ja auch nicht alles im Internet posten muss.

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1: Auf der A7 Hamburg-Flensburg in beiden Richtungen in Höhe Flensburg-Harreslee sind Personen auf der Fahrbahn. Bitte besonders vorsichtig fahren.

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5: Auf der A1 Fehmarn-Lübeck. Vorsicht, in beiden Richtungen sind zwischen Heiligenhafen Ost und dem Rastplatz Ostseeblick Personen auf der Fahrbahn. Auf der A7 Hamburg-Flensburg. In beiden Richtungen in Höhe Flensburg-Harreslee sind ebenfalls Personen auf der Fahrbahn. An der Fähre Glückstadt-Wischhafen kommt es in Richtung Wischhafen zu Wartezeiten von bis zu 2 Stunden. In Siebenbäumen im Kreis Herzogtum Lauenburg werden die Bewohner im Bereich der Straße Gösselbark aufgrund eines Feuerwehreinsatzes gebeten, Fenster und Türen geschlossen zu halten sowie Lüftungs- und Klimaanlagen abzuschalten. In Hamburg ist die Denecke-Straße zwischen der Weinlichstraße und am Irrgarten noch bis morgen in beiden Richtungen gesperrt. Außerdem ist die Straße Letzter Heller zwischen der Horner Landstraße und dem Horner Brückenweg wegen starker Straßenschäden in beiden Richtungen gesperrt. Geblitzt wird in Weddingstedt auf der Ostrohrstraße in Höhe des

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1: Wenn Eltern über Social Media sprechen, klingt das oft so. Zu viel Bildschirmzeit, zu viel Druck und eigentlich nur schlecht für die Psyche. Die Jugendlichen da draußen sehen das aber offenbar ganz anders. Denn eine neue EU-Umfrage zeigt jetzt, dass fast jeder Zweite zwischen 13 und 18 Jahren sagt, dass Social Media sogar einen positiven Einfluss auf das eigene Wohlbefinden hat. Nur knapp jeder Fünfte sieht da eher negative Auswirkungen. Und ja, bei den Eltern ist das Bild da deutlich düsterer. Dort glauben doppelt so viele, dass TikTok, Snapchat, Instagram und Co. auf jeden Fall eurer mentalen Gesundheit schaden. Spannend ist auf jeden Fall auch der Blick auf die Bildschirmzeit, denn offenbar haben viele Eltern keine genaue Vorstellung davon, wie lange ihr so am Handy hängt. Die Jugendlichen sagen selbst, an einem normalen Schultag kommen sie auf 4,5 Stunden Bildschirmzeit, am Wochenende sind es circa 6. Und ja, Social Media kann auf jeden Fall Stress machen, es gibt dieses ständige Vergleichen, Kommentare und Co. Und ich glaube, wir sind uns auch alle einig, dass wir manchmal vielleicht etwas zu viel Doomscrolling betreiben. Utopia schreibt nur, 48% der Jugendlichen sehen Social Media positiv und verbringen trotzdem 4,5 Stunden täglich damit. Das zeigt, dass wir uns bereits an ständige Reizüberflutung gewöhnt haben. Richtige psychische Gesundheit braucht echte Pausen. Digital Detox, mehr Offline-Zeit und bewusste Handyfreizonen wären nicht nur für Jugendliche, sondern auch für Erwachsene ein echter Gamechanger. Laura noch, weil sie das Leben ohne nie kennengelernt haben, leider. Und Marlene noch, weniger Social Media ist actually noch besser für die Gesundheit.
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Lil Nas X mit That's What I Want. Hier ist der Delta-Nachmittag. Ich bin Amy und heute Abend gibt's Nirvana pur. Und zwar nicht von Nirvana, sondern von ganz vielen Künstlern und Künstlerinnen, die Nirvana mal in einem Song erwähnt haben. Zum Beispiel gibt es Nirvana in der Version von Rin, in der Version von Katy Perry, von Disaster, Ennio und noch so viele mehr. Also bleibt dran, lauscht Melle in Melles Mixtape und ich sag...

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6: Mit Cornelius Dreger. Im Kieler Landtag hat Ministerpräsident Günther heute Fehler im Zusammenhang mit der Information zur Ansiedlung der inzwischen insolventen Batteriefabrik von Northvolt eingeräumt. Gleichzeitig kündigte er für die Zukunft an, bei solchen Projekten den Landtag künftig enger einzubinden. Das reichte der Opposition nicht, die Vorsitzende der SPD-Fraktion Serpil Mityatlı.
7: Ich habe Demut vom Ministerpräsidenten eingefordert und mit dem Ministerpräsidenten einen Fehler einzuräumen und gleichzeitig auf alle anderen zu zeigen in dieser Republik, die ja auch alle Fehler gemacht haben. Entbehrt nicht davon, Sie und Ihre Regierung, Sie haben die Verfassung gebrochen. Da bringt es sich nach Berlin oder sonst wohin zu sein. Tragen Sie hier im schleswig-holsteinischen Parlament die Verantwortung. Das haben Sie heute nicht getan.
6: Die Wasserstoffleitung in Nordfriesland steht jetzt doch wieder in den Planungen der Netzbetreiber. Zuletzt war die geplante Pipeline zwischen Nibel und Ellund gestrichen worden. Die Netzbetreiber hatten wohl wegen veralteter Zahlen mit einer zu geringen Auslastung gerechnet. Neben der Landespolitik haben in den letzten Monaten auch Energiebetriebe wie GP Joule auf die Bedeutung der Pipeline für Nordfriesland hingewiesen. GP Joule-Geschäftsführer Uwe Petersen.
8: Die Planung ist auch auf einen längeren Zeitraum ausgerichtet und wenn wir dann 2033 den Anschluss bekommen, sind wir auch so weit, dass wir dann große Mengen Wasserstoff auch dort vor Ort produzieren und einspeisen können.
6: Nach einem Messerangriff in Norderstedt hat sich der mutmaßliche Täter gestellt. Der 16-Jährige soll in der Nacht zu gestern auf einen 20-Jährigen zweimal von hinten eingestochen haben. Der Mann ist mittlerweile außer Lebensgefahr. Vor der Tat soll es einen Streit gegeben haben. Mehr als 6 Stunden lang haben rund 130 Feuerwehrleute in 7 Bäumen ein Einfamilienhaus gelöscht. Das Feuer hatte sich auch in der Zwischendecke ausgebreitet. Um daran zu kommen, wurde mit einem Bagger der Dachstuhl des Hauses abgerissen. Verletzt wurde niemand. Nach dem kühlen Juni-Start haben von heute an die Sommerbäder in Hamburg wieder geöffnet. Das betrifft unter anderem die Einrichtungen in Billstedt, Finkenwerder und das Naturbad Stadtparksee. Betreiber Bäderland geht bei steigenden Temperaturen davon aus, dass die Besucherzahlen in den kommenden Tagen deutlich nach oben gehen. Fußball-Bundesligist RB Leipzig trennt sich von Trainer Ole Werner. Das hat der Club jetzt mitgeteilt. Zuvor hatte es Berichte über einen Streit zwischen ihm und Red Bull-Fußballboss Jürgen Klopp gegeben. Werner hatte die Leipziger zuletzt zurück in die Champions League geführt. Sein Nachfolger steht noch nicht fest. Die nächsten Delta-News gibt's in einer Stunde.
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9: Auf der A1 Fehmarn-Lübeck. Vorsicht, in beiden Richtungen sind zwischen Heiligenhafen Ost und dem Rastplatz Ostseeblick Personen auf der Fahrbahn. Auf der A23 Heide-Hamburg. Achtung, in beiden Richtungen sind in Höhe Heide-West Rehe auf der Fahrbahn. Die A25 Geesthacht Richtung Hamburg ist zwischen Bergedorf und dem Dreieck Südost noch bis morgen früh gesperrt. An der Fähre Glückstadt-Wischhafen kommt es in Richtung Wischhafen zu Wartezeiten von bis zu 2 Stunden. In 7 Bäumen im Kreis Herzogtum Lauenburg werden die Bewohner im Bereich der Straße Gösselbark aufgrund eines Feuerwehreinsatzes gebeten, Fenster und Türen geschlossen zu halten sowie Lüftungs- und Klimaanlagen abzuschalten. In Hamburg ist die Denecke-Straße zwischen der Weinlichstraße und am Irrgarten noch bis morgen in beiden Richtungen gesperrt. Und die Straße Letzter Heller ist zwischen der Horner Landstraße und dem Horner Brückenweg wegen starker Straßenschäden in beiden Richtungen dicht. Geblitzt wird in Weddingstedt auf der Ostrohrstraße in Höhe des Ortsausgangs in Richtung Ostrohe. Außerdem steht ein Blitzer auf der A7 Hamburg Richtung Flensburg in Höhe Volkspark. 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
5: Schönen guten Abend, Zeit wieder für Melles Mixtape. Und in der letzten Woche hat der wunderbare Lost Boy Lino einen Song namens Nirvana veröffentlicht. Und dabei ist mir aufgefallen, dass es unfassbar viele Songs gibt, die Nirvana heißen. Das reicht ja im Grunde schon für ein Mixtape. Wir legen jetzt mit dem Ideengeber los. Und dann könnt ihr ja mal überlegen, welche Songs ihr noch kennt, die Nirvana im Titel haben.

0: 2014 veröffentlicht, ein Song namens Nirvana von Sam Smith hier in Melis Mixtape bei Delta. Und tatsächlich ist mir bei Accident aufgefallen, dass es unfassbar viele Songs gibt, die Nirvana heißen. Und dachte, mache ich doch ein Mixtape draus. Etwas jünger ist folgender Song aus dem Jahr 2022 von Ennio. Er heißt, wenig überraschend an dieser Stelle, Nirvana.
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Nirvana von Feel the Beat. 2023 veröffentlicht, hier ist Mellis Mixtape bei Delta und alle Songs haben heute Abend eins gemeinsam. Sie haben alle Nirvana im Titel. Bisher, die vier bereits gespielten Songs hießen alle ausschließlich Nirvana. Der nächste Song heißt Nirvana im Herbst. Er ist von Charakter, 2022 veröffentlicht.

Aya Nakamura mit dem Steve West Remix von Nirvana hier in Mellis Mixtape bei Delta. Und genau darum geht es heute, denn alle Songs haben eins gemeinsam, sie heißen Nirvana. Jetzt gehen wir mal ins Jahr 2019, da hat Jonas Mona einen Song namens Nirvana veröffentlicht.

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2: Wir starten hier in die zweite halbe Stunde mit Nirvana von Disaster. 2023 rausgekommen. Alle Songs haben heute Abend hier eins gemeinsam. Alle heißen Nirvana. Fast ausschließlich wirklich auch nur Nirvana. Bis auf in der letzten halben Stunde hatten wir noch einen Track namens Nirvana im Herbst. Hier der Song von Disaster.
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A7S mit Nirvana hier in Melles Mixtape. Bei Delta, die Sendung gibt es immer mittwochs und sonntagsabends ab 20 vor 8 und alle Songs heißen heute Abend gleich, nämlich Nirvana. Bis auf einen Song, der hieß Nirvana im Herbst. Sogar Katy Perry hat hier was zuzusteuern. Der Song ist im Jahr 2024 rausgekommen.

Nirvana von Inna hier in Melles Mixtape bei Delta. Alle Songs heißen hier heute Nirvana. Auch der 2019 veröffentlichte Track von Rin.

0: Longus Mongus, Monk, BHZ und Iron Miles waren das hier bei Delta gemeinsam in Melles Mixtape mit Nirvana. Und genauso hießen heute auch alle Songs. Mir ist nämlich, als letzte Woche Los Boilino einen Track namens Nirvana veröffentlicht hat, aufgefallen, dass es unfassbar viele Songs gibt, die so heißen. Und ich verabschiede mich jetzt mit dem ältesten Track auf diesem Mixtape. Der ist von 5 Sterne Deluxe und heißt, die wenigsten wird's jetzt noch überraschen. Nirvana. Schönen Abend noch.
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1: Mit Cornelius Dreger. Das Urteil des Landesverfassungsgerichts und die Kritik des Landesrechnungshofs zum Fall Northvolt sind heute Vormittag Teil einer teils emotionalen Debatte im Landtag gewesen. Die Opposition verlangt von der Landesregierung personelle Konsequenzen und eine Entschuldigung. Ministerpräsident Günther gab heute einen Fehler bei der Information des Landtages zu. Er sagte:
2: Natürlich hätte unsere wesentliche Risikoabwägung stärker Bestandteil der parlamentarischen Beratung sein müssen. Aber daraus folgt nicht, dass die Entscheidung für Northvolt damals falsch gewesen wäre. Und daraus erfolgt erst recht nicht, dass irgendjemand bewusst versucht hätte, das Parlament zu täuschen oder Informationen zurückzuhalten.
1: Bei den Energiebetrieben in Nordfriesland ist die Erleichterung groß. Die zuletzt gestrichene Wasserstoffpipeline in Nordfriesland wurde wieder in den aktuellen Netzentwicklungsplan aufgenommen. 2033 soll die Leitung in Betrieb gehen. Umweltminister Goldschmidt:
3: Nordfriesland ist ja wirklich die Herzkammer der Energiewende und deswegen war das gar nicht verständlich, dass diese Leitung aus dem Netzentwicklungsplan rausgeflogen ist. Und deswegen haben wir sehr viel Druck gemacht mit Schreiben, mit Gesprächen, aber auch mit gemeinsamen Initiativen von Unternehmen, die diese Leitung unbedingt haben wollen. Und jetzt hat das gefruchtet, also erstmal eine richtig gute Nachricht für Schleswig-Holstein.
1: Es ist der letzte Castor-Transport, den Deutschland wohl erleben wird. 7 Behälter mit radioaktiven Abfällen aus der Aufbereitung werden in Brunsbüttel verladen. Ziel ist das Zwischenlager beim stillgelegten Kernkraftwerk Brockdorf. Wann sich der Konvoi in Richtung Brockdorf auf den Weg macht, geben die Behörden nicht bekannt. 10 Beschuldigte, davon 3 festgenommen. Ergebnis einer Durchsuchung von 16 Häusern und Büros in Norddeutschland und der Schweiz. Hintergrund sind Ermittlungen wegen des Schmuggels von tonnenweise Kokain. Die Einzelheiten von Holger Dilk.
4: Bundeskriminalamt und Zoll gehen davon aus, dass die Bande über ein Netzwerk von Importfirmen die Drogen in Südamerika gekauft und dann per Container illegal nach Deutschland gebracht haben. Dabei sollen sie ihre berufliche Stellung und das Know-how aus dem internationalen Fruchthandel ausgenutzt haben. Bei der Durchsuchung wurden auch Mobiltelefone, Computer sowie Vermögen im sechsstelligen Bereich eingezogen.
1: In Norwegen haben Fußballfans die Erde wortwörtlich zum Beben gebracht. Die Erdbebenwarte in Bergen hat nach eigenen Angaben beim Auftaktsieg von Norwegen kleine Beben gemessen. Am deutlichsten nach den 2 Toren von Topstar Erling Haaland. Die nächsten Delta-News gibt's in einer Stunde.
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5: Die A25 Geest-Hacht Richtung Hamburg ist zwischen Bergedorf und dem Dreieck Südost gesperrt. An der Fähre Glückstadt-Wischhafen kommt es in Richtung Wischhafen zu Wartezeiten von bis zu 90 Minuten. In Hamburg ist die Dänicke-Straße zwischen der Weinlichstraße und am Irrgarten gesperrt. Und die Straße Letzter Heller ist in beiden Richtungen zwischen der Horner Landstraße und dem Horner Brückenweg wegen starker Straßenschäden gesperrt. Geblitzt wird in Weddingstedt auf der Ostrohrstraße in Höhe des Ortsausgangs in Richtung Ostruhe. Außerdem blitzt es auf der A7 Hamburg Richtung Flensburg in Höhe Volkspark. 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
1: Ich gehe ja auch manchmal planschen, wie du das gerne nennst. Ja. Daher weiß ich, wie anstrengend das ist, wenn man in zu kaltem Wasser seine Bahn ziehen will.
2: Oh ja.
1: Jetzt geht's aber um eine Leistung, die ich im Leben nie mehr erreichen werde.
2: Na?
1: Es geht um den Rekord beim 20 Bridges Swim in Manhattan. Mhm. Den hat nämlich gerade ein Saarländer, Andreas Waschburger, aufgestellt. 5 Stunden 32 Minuten hat er für einmal um Manhattan schwimmen gebraucht. 46 Kilometer. 2 Minuten schneller als der alte Rekord.
2: Ja.
1: Und das ohne Neoprenanzug im 19 Grad kalten Wasser. Du darfst nämlich echt nur in Badekleidung da rein. Der Wettbewerb ist übrigens mega exklusiv, denn nur 15 Leute dürfen jedes Jahr mitmachen und die müssen aber schon alle krasse Marathon-Schwimmerfahrung mitbringen, sonst gehst du da gar nicht erst an den Start. Also, Grüße ins Saarland, Glückwunsch zum Erfolg.
3: Mhm. Einfach schwimmen.
2: Wir bleiben quasi beim Thema Wasser. Wenn du ChatGPT darum bittest, für die nächste Teams-Konferenz ein Hintergrundbild zu erstellen, hast du in dem Zusammenhang zufällig schon mal über Wasser nachgedacht?
1: Nee, ehrlich gesagt nie.
2: Siehste, ist ja bekannt, dass jede Anfrage Energie verbraucht, aber die meisten denken wohl eher nur an Strom. Das ist aber längst nicht alles. Es gibt dazu jetzt einen aktuellen Bericht des Instituts für Wasser, Umwelt und Gesundheit der Uni der Vereinten Nationen. Und da schätzt man, dass Rechenzentren weltweit bis 2025 ungefähr 4,5 Billionen Liter Wasser verbraucht haben.
1: Wow.
2: Und es bis 2030 auf bis zu 9,3 Billionen Liter ansteigen könnte. Das entspricht dem jährlichen Wasserbedarf von 1,3 Milliarden Menschen. Aber warum überhaupt so viel Wasser? Die Antwort liegt quasi auf der Hand. Die KI-Rechenzentren erzeugen riesige Mengen Abwärme. Und um die Server zu kühlen, setzt man sogenannte Nasskühltürme ein, in denen Wasser verdampft. Grund zur Sorge gibt es aber laut anderer Wissenschaftler noch nicht, weil in der Studie eben auch sehr viel Theorie steckt, trotzdem krass, wie viele Ressourcen KI verschlingt.
1: Ja.
3: Ah, Wasser!
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1: Wenn Eltern über Social Media sprechen, klingt das oft so. Zu viel Bildschirmzeit, zu viel Druck und eigentlich nur schlecht für die Psyche. Die Jugendlichen da draußen sehen das aber offenbar ganz anders. Denn eine neue EU-Umfrage zeigt jetzt, dass fast jeder Zweite zwischen 13 und 18 Jahren sagt, dass Social Media sogar einen positiven Einfluss auf das eigene Wohlbefinden hat. Nur knapp jeder Fünfte sieht da eher negative Auswirkungen. Und ja, bei den Eltern ist das Bild da deutlich düsterer. Dort glauben doppelt so viele, dass TikTok, Snapchat, Instagram und Co. auf jeden Fall eurer mentalen Gesundheit schaden. Spannend ist auf jeden Fall auch der Blick auf die Bildschirmzeit, denn offenbar haben viele Eltern keine genaue Vorstellung davon, wie lange ihr so am Handy hängt. Die Jugendlichen sagen selbst, an einem normalen Schultag kommen sie auf 4,5 Stunden Bildschirmzeit, am Wochenende sind es circa 6. Und ja, Social Media kann auf jeden Fall Stress machen, es gibt dieses ständige Vergleichen, Kommentare und Co. Und ich glaube, wir sind uns auch alle einig, dass wir manchmal vielleicht etwas zu viel Doomscrolling betreiben. Utopia schreibt nur, 48% der Jugendlichen sehen Social Media positiv und verbringen trotzdem 4,5 Stunden täglich damit. Das zeigt, dass wir uns bereits an ständige Reizüberflutung gewöhnt haben. Richtige psychische Gesundheit braucht echte Pausen. Digital Detox, mehr Offline-Zeit und bewusste Handy-Freizonen wären nicht nur für Jugendliche, sondern auch für Erwachsene ein echter Gamechanger. Laura noch, weil sie das Leben ohne nie kennengelernt haben, leider. Und Marlene noch, weniger Social Media ist actually noch besser für die Gesundheit.
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3: Mit Anna Löwer. Die G7-Staaten sind sich nach ihrem Gipfel in Evian einig wie selten. Vor allem was die Unterstützung der Ukraine angeht. Laut Kanzler Merz gibt es zum ersten Mal, seitdem Donald Trump US-Präsident ist, eine gemeinsame Erklärung nach einem G7-Gipfel. Man sei sich einig, den Druck auf Russland zu erhöhen. Entsprechend positiv fällt Merz' Fazit nach dem Gipfel aus.
4: Hier in Evian hat sich unsere gemeinsame Hartnäckigkeit ausgezahlt. Keine Frage, es bleibt ein weiter schwieriger Weg zum Frieden. Aber wir sind einen Schritt weiter gekommen im Iran und auch in der Ukraine.
3: Angriffe, Bedrohungen, Sachbeschädigungen. In Deutschland gibt es weiter viele antisemitische Vorfälle. Gut 8.700 haben Meldestellen letztes Jahr registriert. Ähnlich viele wie im Jahr davor. Zwei Drittel davon haben einen Israel-Bezug. Aber auch Fälle mit rechtsextremen Hintergrund nehmen zu, heißt es. Die Innenminister der Länder wollen offenbar die Sozialleistungen für Menschen aus anderen EU-Staaten kürzen. Das ist eines der Themen bei der Innenministerkonferenz in den nächsten Tagen. Anne Brauer.
5: Laut Bild diskutieren die Innenminister, ob EU-Ausländer künftig schwerer an Bürgergeld kommen sollen. So wollen die Minister verhindern, dass etwa Südosteuropäer nach wenigen Monaten Arbeit in Deutschland schon Anspruch haben. Außerdem geht es um den Kampf gegen Sozialleistungsbetrug. Da soll künftig KI helfen, Betrügern schneller auf die Spur zu kommen. Ein weiteres großes Thema ist der Zivilschutz, also wie wir auf alle möglichen Krisen vorbereitet sind. Da muss mehr Tempo gemacht werden, so Hamburgs Innensenator Grote im Redaktionsnetzwerk Deutschland.
3: Norwegens Kronprinzessin Mette Marit hat eine Spenderlunge bekommen. Die Operation ist laut Königshaus erfolgreich verlaufen. Die 52-Jährige leidet seit 2018 an einer unheilbaren Lungenkrankheit. Sie muss jetzt noch mehrere Wochen im Krankenhaus bleiben. Bei der Fußball-Weltmeisterschaft hat es die nächste Überraschung gegeben. Portugal hat gegen Kongo nur ein 1:1 Unentschieden hingelegt. Am Abend und in der Nacht unserer Zeit stehen noch die Partien England gegen Kroatien, Ghana gegen Panama und Usbekistan gegen Kolumbien an. Die nächsten Delta-News gibt's in einer Stunde.
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6: Auf der A7 Hamburg-Flensburg, bitte aufpassen, zwischen Schleswig-Schubi und Tarp sind Rehe auf der Straße. Die A25 Geesthacht Richtung Hamburg ist zwischen Bergedorf und dem Dreieck Südost gesperrt. In Hamburg ist die Straße Letzter Heller zwischen der Horner Landstraße und dem Horner Brückenweg wegen starker Straßenschäden in beiden Richtungen gesperrt. Und die Dänecke Straße ist zwischen der Weinlichstraße und am Irrgarten ebenfalls gesperrt. 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

0: Wir beide kennen das auch. Wir beide erzählen uns auch oft Sachen, wo wir uns gewünscht hätten, dass der andere dabei gewesen wäre. Weil nur dann wirkt es richtig echt.
1: Wirklich.
0: Schwenker und Feist hier für euch bei Delta. Moin.
1: Zuletzt, als ich dir Polarlichtfotos geschickt habe und du mir dann darauf auch welche geschickt hast. Also
0: richtig.
1: Da waren wir beide mit am Start. Aber es gibt auch genügend andere Sachen, wo wir leider nicht zusammen sein konnten oder uns Sachen zusammen angucken konnten. Kollegin Amy hat sowas anscheinend auch schon mal erlebt.
0: Ja, fototechnisch ist es bei ihr nämlich so, dass man dann irgendwie versucht, die Sache zu beschreiben oder ein paar Fotos zeigt, aber es ist einfach nicht so wie die Realität. Und daraus hat sie ein komplettes Typisch gemacht. Ich bin sicher, ihr findet euch jetzt wieder.
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3: Das hättet ihr sehen müssen. Nee, also auf dem Foto sieht man es leider nicht so. Ja, in echt war es viel größer. Nee, warte, ich habe noch ein Video, da sieht man es auch nicht, aber ich schwöre, es war wirklich crazy. Ja, ich habe es natürlich nur auf Snapchat gefilmt und nicht gespeichert. Ja, das war safe, ein Zeichen vom Universum, safe. Boah, ich war so sprachlos, ey. Ja, ich kann es dir nicht erklären. Man muss einfach dabei gewesen sein.

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0: Wo habt ihr zuletzt gedacht?
1: Das gibt's doch gar nicht.
0: Genau diese Momente suchen wir heute hier bei mir in der Show. Moin, mein Name ist dann Joshua und Delta-Hörer Roland ist am Start. Für den ist der Wow-Moment gerade erst gewesen, nämlich gestern, als er bei uns last-minute-mäßig auf den Socials die Karten fürs Hurricane-Festival gewonnen hat.
2: Ich hab davor Instagram gelöscht. Hab mich wieder angemeldet, weil ich gedacht habe, okay, komm, wieder ein paar Nachrichten mitbekommen. Hab dann zufällig bei dem Gewinnspiel mitgemacht und hab einfach gewonnen. Und da dachte ich, okay, krass, das ist ein Zeichen.
0: Auf wen freust du dich denn da jetzt dann?
2: Boah, ich freue mich mega auf Youngblood. Extrem.
0: Oh, geil!

0: Das ist richtig geil. Und Kraftclub danach, also der Freitag ist generell einfach ein geiler Tag. Das wird mega.
1: Das Glück ist ja jetzt auf deiner Seite, möchte man sagen.
0: Auf jeden Fall.
1: Deswegen sei dir gesagt, vielleicht versuchst du deine Glücksträhne noch ein bisschen weiter herauszufordern. Wir senden ja am Freitag live vom Hurricane Festival, den Delta Nachmittag. Und da spielen wir eine Runde Delta Bauchgefühl. Da gibt es ja immer zwei Leute, die gegeneinander antreten bei einer Schätzfrage. Und wer am Ende näher dran liegt, kriegt entweder ein WM-Trikot oder 100 Euro.
0: Oh, geil. Ja, mega.
1: Und ich meine, du hast die besten Voraussetzungen, weil du bist auf dem Hurricane Festival. Und du bist scheinbar ein ziemlich vom Glück geküsster Mensch.
0: Das klingt nach einem Plan, ich komme auf jeden Fall rum.
1: Ja, was würdest du denn nehmen? 100 Euro oder das Trikot?
0: Tatsächlich 100 Euro.
1: Für noch mehr Biernachschub dann auf dem Hurricane Festival.
0: Ja, genau, oder für die nächste Reise oder so einpacken, so für die Reisekasse, ist auch mal nicht schlecht.
1: Ey, sehr gut, dann mach dir eine schöne Zeit auf dem Hurricane.
0: Alles klar, vielen Dank.
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1: Mit Anna Löwer. Unabhängiger von China werden. Dieses Ziel haben sich die G7-Staaten bei ihrem Gipfel im französischen Evian gesetzt. Dabei geht es um Rohstoffe und da vor allem um seltene Erden. Jana Klunikowski.
2: Genau, die werden ja vor allem in Technikprodukten wie Smartphones, E-Autos oder sogar in Raketen benötigt. Und China ist da weltweit der Hauptlieferant. Wie genau diese Abhängigkeit jetzt weniger werden soll, dazu sollen noch Maßnahmen erarbeitet werden. Die G7-Länder fordern außerdem auch von den großen Tech-Unternehmen, Kinder auf Online-Plattformen besser zu schützen. Es ist das erste Mal, dass es eine gemeinsame Erklärung aller G7-Staaten nach einem Gipfel gibt, seit Donald Trump US-Präsident ist.
1: Runtergerechnet 24 judenfeindliche Vorfälle pro Tag haben Meldestellen in ganz Deutschland letztes Jahr registriert. Damit bleiben die Zahlen weiter auf einem hohen Niveau. Antisemitismus droht sich zu normalisieren, heißt es vom Bundesverband der Meldestellen. Wie sind wir auf Krisen vorbereitet? Der Zivilschutz ist eines der großen Themen bei der Innenministerkonferenz in den nächsten Tagen. Hamburgs Innensenator Grote sagte dem Redaktionsnetzwerk Deutschland, dass Bund und Länder in den nächsten paar Jahren Tempo machen müssen. Und Bayerns Innenminister Herrmann sagt bei Welt TV:
3: Wir können nicht mehr zwischen äußere und innere Sicherheit strikt trennen. Wir müssen die Zivilverteidigung verstärken. Da bin ich dankbar, dass der Bund jetzt deutlich mehr Geld dafür zur Verfügung stellt. Und wir müssen dann gemeinsame Lagebilder entwickeln können.
1: Ein weiteres großes Thema für die Innenminister sind die Sozialleistungen. Laut Bild wollen die Minister prüfen, die Ansprüche für EU-Ausländer zu kürzen. Norwegens Kronprinzessin Mette-Marit hat eine neue Lunge. Die Transplantation ist erfolgreich verlaufen, teilte der Palast mit. Mette-Marit leidet seit Jahren an einer Lungenkrankheit. Ihr Zustand hatte sich zuletzt stark verschlechtert. Bei der Fußball-Weltmeisterschaft hat es die nächste Überraschung gegeben. Portugal hat gegen Kongo nur ein 1:1 Unentschieden hingelegt. Am Abend und in der Nacht unserer Zeit stehen noch die Partien England gegen Kroatien, Ghana gegen Panama und Usbekistan gegen Kolumbien an. Die nächsten Delta News gibt's in einer Stunde.
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4: Auf der A7 Hamburg-Flensburg, bitte aufpassen, zwischen Schleswig-Jade und Schleswig-Schubi sind Rehe auf der Straße. Die A25 Geesthacht Richtung Hamburg ist zwischen Bergedorf und dem Dreieck Südost gesperrt. In Hamburg ist die Straße Letzter Heller zwischen der Horner Landstraße und dem Horner Brückenweg wegen starker Straßenschäden in beiden Richtungen gesperrt. Und die Dänecke Straße zwischen der Weinlichstraße und am Irrgarten ist ebenfalls gesperrt. 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
2: Es gibt Promi-Paare, die machen aus jeder Verlobung, jeden Kuss und jeden Urlaub ein großes Event. Oder man nennt sie auch einfach Influencer. Und dann gibt's Zendaya und Tom Holland. Die beiden halten ihr Privatleben so geheim, dass Fans schon seit Monaten rätseln, sind die beiden eigentlich längst verheiratet? Tja Leute, jetzt gibt's eine Antwort. Und Tom Holland hat in einem Interview tatsächlich bestätigt, dass er und Zendaya geheiratet haben. Große Hochzeitfotos, Livestream oder ein Promi-Magazin? Nein, stattdessen hat er die Nachricht eher nebenbei verraten. Also als es um KI-generierte Hochzeitsbilder ging, die zuletzt im Netz kursierten, meinte Holland nur, seine Familie sei davon nicht verwirrt gewesen, schließlich seien alle bei der echten Hochzeit dabei gewesen. Und genau das passt ja irgendwie zu den beiden. Kennengelernt haben sie sich übrigens bei den Spider-Man-Filmen und dann wurde Anfang 2025 die Verlobung bekannt gegeben. Wir sagen auf jeden Fall alles Gute und vielleicht ist das auch so ein kleiner Reminder, dass man ja auch nicht alles im Internet posten muss.
0: Ja.

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0: Falls ihr bei euch im Keller in irgendeiner Kiste oder auch sonst wo noch irgendwelche alten Spiele rumliegen habt, guckt die nochmal ganz genau an. Vielleicht sind die echt viel wert.
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0: Mario und Luigi kennen wir ja alle schon seit Jahrzehnten, aber jetzt gibt's was Neues, nämlich einen Rekord. Super Mario Bros. Ist einfach mal für 3 Millionen Dollar versteigert worden bei einer Auktion. Und das, obwohl das Spiel mittlerweile 40 Jahre alt ist. Aber weil es halt in diesen 40 Jahren keiner angefasst hat und auch nicht ausgepackt hat, hat man noch diesen glänzenden Sticker auf der Verpackung gesehen. Das machte deutlich, dass es eine ganz besondere Version ist. Denn laut Experten gibt es auf der Welt wohl nur 3 dieser Exemplare.
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2: Mit Anna Löwer. Kanzler Merz nennt den G7-Gipfel in Frankreich einen Erfolg. Man sei einem Frieden ein Stück näher gekommen, sowohl im Iran als auch in der Ukraine, so Merz. Die Unterstützung der Ukraine durch die westlichen Verbündeten beschreibt er als so stark wie nie. Und weiter?
3: Es ist das erste Mal überhaupt seit dem Amtsantritt von Präsident Trump, dass wir bei einem G7-Gipfel eine gemeinsame Erklärung abgeben und eine gemeinsame Sprache finden zu den großen außen- und sicherheitspolitischen Fragen unserer Zeit. Das finde ich ist wirklich ein Erfolg.
2: Angriffe, Bedrohungen, Sachbeschädigungen. In Deutschland gibt es weiter viele antisemitische Vorfälle. Gut 8.700 haben Meldestellen letztes Jahr registriert. Ähnlich viele wie im Jahr davor. Zwei Drittel davon haben einen Israel-Bezug, aber auch Fälle mit rechtsextremen Hintergrund nehmen zu, heißt es. Die Innenminister der Länder wollen offenbar die Sozialleistungen für Menschen aus anderen EU-Staaten kürzen. Das ist eines der Themen bei der Innenministerkonferenz in den nächsten Tagen. Anne Brauer.
4: Laut Bild diskutieren die Innenminister, ob EU-Ausländer künftig schwerer an Bürgergeld kommen sollen. So wollen die Minister verhindern, dass etwa Südosteuropäer nach wenigen Monaten Arbeit in Deutschland schon Anspruch haben. Außerdem geht es um den Kampf gegen Sozialleistungsbetrug. Da soll künftig KI helfen, Betrügern schneller auf die Spur zu kommen. Ein weiteres großes Thema ist der Zivilschutz, also wie wir auf alle möglichen Krisen vorbereitet sind. Da muss mehr Tempo gemacht werden, so Hamburgs Innensenator Grote im Redaktionsnetzwerk Deutschland.
2: In Schorndorf bei Stuttgart ist ein Kleinkind in einem Auto tot aufgefunden worden. Offenbar war es stundenlang dort zurückgelassen worden. Laut Polizei soll die 44-jährige Mutter das Kind vergessen haben. Polizei und Staatsanwaltschaft ermitteln. Eine Obduktion soll die genaue Todesursache klären. Bei der Fußball-Weltmeisterschaft hat es die nächste Überraschung gegeben. Portugal hat gegen Kongo nur ein 1:1 Unentschieden hingelegt. Am Abend und in der Nacht unserer Zeit stehen noch die Partien England gegen Kroatien, Ghana gegen Panama und Usbekistan gegen Kolumbien an. Die nächsten Delta-News gibt's in einer Stunde.
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5: Auf der A7 Hamburg-Flensburg, bitte aufpassen, zwischen Schleswig-Jagel und Schleswig-Schubi sind Rehe auf der Straße. Die A25 Geesthacht Richtung Hamburg ist zwischen Bergedorf und dem Dreieck Südost gesperrt. In Hamburg ist die Straße Letzter Heller zwischen der Horner Landstraße und dem Horner Brückenweg wegen starker Straßenschäden in beiden Richtungen dicht. Und die Denecke Straße ist zwischen der Weinlichstraße und am Irrgarten gesperrt. 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
1: Ich gehe ja auch manchmal planschen, wie du das gerne nennst. Ja. Daher weiß ich, wie anstrengend das ist, wenn man in zu kaltem Wasser seine Bahn ziehen will.
2: Oh ja.
1: Jetzt geht's aber um eine Leistung, die ich im Leben nie mehr erreichen werde.
2: Na?
1: Es geht um den Rekord beim 20 Bridges Swim in Manhattan. Mhm. Den hat nämlich gerade ein Saarländer, Andreas Waschburger, aufgestellt. 5 Stunden 32 Minuten
2: Boah.
1: Hat er für einmal um Manhattan schwimmen gebraucht. 46 Kilometer. 2 Minuten schneller als der alte Rekord.
2: Ja.
1: Und das ohne Neoprenanzug im 19 Grad kalten Wasser. Du darfst nämlich echt nur in Badekleidung da rein. Der Wettbewerb ist übrigens mega exklusiv, denn nur 15 Leute dürfen jedes Jahr mitmachen und die müssen aber schon alle krasse Marathon-Schwimmerfahrung mitbringen, sonst gehst du da gar nicht erst an den Start. Also, Grüße ins Saarland, Glückwunsch zum Erfolg.
3: Einfach schwimmen, einfach schwimmen.
2: Wir bleiben quasi beim Thema Wasser. Wenn du ChatGPT darum bittest, für die nächste Teams-Konferenz ein Hintergrundbild zu erstellen, hast du in dem Zusammenhang zufällig schon mal über Wasser nachgedacht?
1: Nee, ehrlich gesagt nie.
2: Siehste, ist ja bekannt, dass jede Anfrage Energie verbraucht, aber die meisten denken wohl eher nur an Strom. Das ist aber längst nicht alles. Es gibt dazu jetzt einen aktuellen Bericht des Instituts für Wasser, Umwelt und Gesundheit der Uni der Vereinten Nationen. Und da schätzt man, dass Rechenzentren weltweit bis 2025 ungefähr 4,5 Billionen Liter Wasser verbraucht haben.
1: Wow.
2: Und es bis 2030 auf bis zu 9,3 Billionen Liter ansteigen könnte. Das entspricht dem jährlichen Wasserbedarf von 1,3 Milliarden Menschen. Aber warum überhaupt so viel Wasser? Die Antwort liegt quasi auf der Hand. Die KI-Rechenzentren erzeugen riesige Mengen Abwärme. Und um die Server zu kühlen, setzt man sogenannte Nasskühltürme ein, in denen Wasser verdampft. Grund zur Sorge gibt es aber laut anderer Wissenschaftler noch nicht, weil in der Studie eben auch sehr viel Theorie steckt, trotzdem krass, wie viele Ressourcen KI verschlingt.
1: Ja.
3: Ah, Wasser! Ah.
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1: Mit Anna Löwer. Die G7-Staaten sind sich nach ihrem Gipfel in Evian einig wie selten. Vor allem was die Unterstützung der Ukraine angeht. Laut Kanzler Merz gibt es zum ersten Mal, seitdem Donald Trump US-Präsident ist, eine gemeinsame Erklärung nach einem G7-Gipfel. Man sei sich einig, den Druck auf Russland zu erhöhen. Entsprechend positiv fällt Merz' Fazit nach dem Gipfel aus.
2: Hier in Evian hat sich unsere gemeinsame Hartnäckigkeit ausgezahlt. Keine Frage, es bleibt ein weiter schwieriger Weg zum Frieden, aber wir sind einen Schritt weitergekommen im Iran und auch in der Ukraine.
1: Zivilschutz und Sozialleistungen. Darum geht's bei der Innenministerkonferenz. Die Minister beraten, wie sich Deutschland besser für Krisen rüstet, etwa was die Versorgung der Bevölkerung angeht. Andererseits steht zur Debatte, die Sozialleistungen für EU-Ausländer zu kürzen. Angriffe, Bedrohungen, Sachbeschädigungen. In Deutschland gibt es weiter viele judenfeindliche Vorfälle. Meldestellen haben letztes Jahr 24 Fälle am Tag registriert. Die Zahlen waren nach dem Hamas-Überfall auf Israel und dem anschließenden Gaza-Krieg extrem nach oben gegangen und seitdem nicht wieder gesunken. Der Antisemitismusbeauftragte der Bundesregierung Klein sagt:
3: Das bedeutet, wir reden nicht über eine kurzfristige Reaktion auf tagespolitische Ereignisse. Wir reden über ein strukturelles Problem in unserer Gesellschaft. Das Kriegsgeschehen in Gaza diente vielen offensichtlich nur als Vorwand für die Verbreitung von Judenhass.
1: In Schorndorf bei Stuttgart ist ein Kleinkind in einem Auto tot aufgefunden worden. Offenbar war es stundenlang dort zurückgelassen worden. Laut Polizei soll die 44-jährige Mutter das Kind vergessen haben. Polizei und Staatsanwaltschaft ermitteln. Eine Obduktion soll die genaue Todesursache klären. Bei der Fußball-WM hat England mit 4:2 gegen Kroatien gewonnen. Zuvor hatte es Portugal nicht über ein 1:1 gegen den Kongo hinaus geschafft. Die nächsten Delta-News gibt's in einer Stunde.
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4: Auf der A7 Hamburg-Flensburg. Achtung, zwischen Schleswig-Jagel und Schleswig-Schubi sind Rehe auf der Straße. Die A25 Geesthacht Richtung Hamburg ist zwischen Bergedorf und dem Dreieck Hamburg-Südost gesperrt. In Hamburg gibt es auf der Ausschlägerallee zwischen der Zollvereinsstraße und der Rotenburgstraße einen Feuerwehreinsatz. Außerdem ist die Straße Letzter Heller zwischen der Horner Landstraße und dem Horner Brückenweg wegen starker Straßenschäden in beiden Richtungen gesperrt. Und die Denecke Straße zwischen der Weinlichstraße und am Irrgarten ist ebenfalls gesperrt. 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
1: Wenn Eltern über Social Media sprechen, klingt das oft so. Zu viel Bildschirmzeit, zu viel Druck und eigentlich nur schlecht für die Psyche. Die Jugendlichen da draußen sehen das aber offenbar ganz anders. Denn eine neue EU-Umfrage zeigt jetzt, dass fast jeder Zweite zwischen 13 und 18 Jahren sagt, dass Social Media sogar einen positiven Einfluss auf das eigene Wohlbefinden hat. Nur knapp jeder Fünfte sieht da eher negative Auswirkungen. Und ja, bei den Eltern ist das Bild da deutlich düsterer. Dort glauben doppelt so viele, dass TikTok, Snapchat, Instagram und Co. auf jeden Fall eurer mentalen Gesundheit schaden. Spannend ist auf jeden Fall auch der Blick auf die Bildschirmzeit, denn offenbar haben viele Eltern keine genaue Vorstellung davon, wie lange ihr so am Handy hängt. Die Jugendlichen sagen selbst, an einem normalen Schultag kommen sie auf 4,5 Stunden Bildschirmzeit, am Wochenende sind es circa 6. Und ja, Social Media kann auf jeden Fall Stress machen, es gibt dieses ständige Vergleichen, Kommentare und Co. Und ich glaube, wir sind uns auch alle einig, dass wir manchmal vielleicht etwas zu viel Doomscrolling betreiben. Utopia schreibt nur, 48% der Jugendlichen sehen Social Media positiv und verbringen trotzdem 4,5 Stunden täglich damit. Das zeigt, dass wir uns bereits an ständige Reizüberflutung gewöhnt haben. Richtige psychische Gesundheit braucht echte Pausen. Digital Detox, mehr Offline-Zeit und bewusste Handyfreizonen wären nicht nur für Jugendliche, sondern auch für Erwachsene ein echter Gamechanger. Laura noch, weil sie das Leben ohne nie kennengelernt haben, leider. Und Marlene noch, weniger Social Media ist actually noch besser für die Gesundheit.
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0: Wo habt ihr zuletzt gedacht?
1: Das gibt's doch gar nicht.
0: Genau diese Momente suchen wir heute hier bei mir in der Show. Moin, mein Name ist dann Joshua und Delta-Hörer Roland ist am Start. Für den ist der Wow-Moment gerade erst gewesen, nämlich gestern, als er bei uns last-minute-mäßig auf den Socials die Karten fürs Hurricane-Festival gewonnen hat.
2: Ich hab davor Instagram gelöscht, hab mich wieder angemeldet, weil ich gedacht habe, okay, komm, wieder ein paar Nachrichten mitbekommen, hab dann zufällig bei dem Gewinnspiel mitgemacht und hab einfach gewonnen und da dachte ich, okay, krass, das ist ein Zeichen.
0: Auf wen freust du dich denn da jetzt dann?
2: Boah, ich freue mich mega auf Youngblood. Extrem.
0: Oh, geil!

0: Das ist echt geil. Und Kraft gibt danach. Also der Freitag ist generell einfach ein geiler Tag. Das wird mega.
1: Das Glück ist ja jetzt auf deiner Seite, möchte man sagen.
0: Auf jeden Fall. Auf jeden Fall, ja.
1: Deswegen sei dir gesagt, vielleicht versuchst du deine Glücksträhne noch ein bisschen weiter herauszufordern. Wir senden ja am Freitag live vom Hurricane Festival, den Delta Nachmittag. Und da spielen wir eine Runde Delta Bauchgefühl. Da gibt es ja immer zwei Leute, die gegeneinander antreten bei einer Schätzfrage. Und wer am Ende näher dran liegt, kriegt entweder ein WM-Trikot oder 100 Euro.
0: Oh, geil. Ja, mega.
1: Und ich meine, du hast die besten Voraussetzungen, weil du bist auf dem Hurricane Festival. Und du bist scheinbar ein ziemlich vom Glück geküsster Mensch.
0: Das klingt nach einem Plan, ich komme auf jeden Fall rum.
1: Ja, was würdest du denn nehmen? 100 Euro oder das Trikot?
0: Tatsächlich 100 Euro.
1: Für noch mehr Biernachschub dann auf dem Hurricane Festival.
0: Ja, genau, oder für die nächste Reise oder so einpacken, so für die Reisekasse, das ist auch mal nicht schlecht.
1: Ey, sehr gut, dann mach dir eine schöne Zeit auf dem Hurricane.
0: Alles klar, vielen Dank.
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1: Mit Anna Löwer. Unabhängiger von China werden. Dieses Ziel haben sich die G7-Staaten bei ihrem Gipfel im französischen Evian gesetzt. Dabei geht es um Rohstoffe und da vor allem um seltene Erden. Jana Klunikowski.
2: Genau, die werden ja vor allem in Technikprodukten wie Smartphones, E-Autos oder sogar in Raketen benötigt. Und China ist da weltweit der Hauptlieferant. Wie genau diese Abhängigkeit jetzt weniger werden soll, dazu sollen noch Maßnahmen erarbeitet werden. Die G7-Länder fordern außerdem auch von den großen Tech-Unternehmen, Kinder auf Online-Plattformen besser zu schützen. Es ist das erste Mal, dass es eine gemeinsame Erklärung aller G7-Staaten nach einem Gipfel gibt, seit Donald Trump US-Präsident ist.
1: Der Iran-Deal zur Beendigung des Krieges ist unterzeichnet. Nach Angaben beider Seiten setzten US-Präsident Trump und Irans Präsident Pezeshkian ihre Unterschriften gestern unter das Dokument. Eigentlich sollte das Abkommen morgen offiziell unterschrieben werden. Wie sind wir auf Krisen vorbereitet? Der Zivilschutz ist eines der großen Themen bei der Innenministerkonferenz in den nächsten Tagen. Hamburgs Innensenator Grote sagte dem Redaktionsnetzwerk Deutschland, dass Bund und Länder in den nächsten paar Jahren Tempo machen müssen. Und Bayerns Innenminister Herrmann sagt bei Welt TV:
3: Wir können nicht mehr zwischen äußere und innere Sicherheit strikt trennen. Wir müssen die Zivilverteidigung verstärken. Da bin ich dankbar, dass der Bund jetzt deutlich mehr Geld dafür zur Verfügung stellt. Und wir müssen dann gemeinsame Lagebilder entwickeln können.
1: Ein weiteres großes Thema für die Innenminister sind die Sozialleistungen. Laut Bild wollen die Minister prüfen, die Ansprüche für EU-Ausländer zu kürzen. In Schorndorf bei Stuttgart ist ein Kleinkind in einem Auto tot aufgefunden worden. Offenbar war es stundenlang dort zurückgelassen worden. Laut Polizei soll die 44-jährige Mutter das Kind vergessen haben. Polizei und Staatsanwaltschaft ermitteln. Eine Obduktion soll die genaue Todesursache klären. Bei der Fußball-WM hat England mit 4:2 gegen Kroatien gewonnen. Zuvor hatte es Portugal nicht über ein 1:1 gegen den Kongo hinausgeschafft. Die nächsten Delta-News gibt's in einer Stunde.
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4: Auf der A7 Flensburg Richtung Hamburg, bitte aufpassen, zwischen Kaltenkirchen und Hennstedt-Ulzburg steht ein defekter PKW und es liegt ein Reifen auf der Fahrbahn. Die A25 Geesthacht Richtung Hamburg ist zwischen Bergedorf und dem Dreieck Hamburg Südost gesperrt. In Hamburg gibt es auf der Ausschlägerallee zwischen der Zollvereinsstraße und der Rotenburgstraße einen Feuerwehreinsatz. Außerdem ist die Straße Letzter Heller zwischen der Horner Landstraße und dem Horner Brückenweg wegen starker Straßenschäden in beiden Richtungen gesperrt. Und die Denecke Straße zwischen der Weinlichstraße und am Irrgarten ist ebenfalls gesperrt. 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

0: Wir beide kennen das auch. Wir beide erzählen uns auch oft Sachen, wo wir uns gewünscht hätten, dass der andere dabei gewesen wäre. Weil nur dann wirkt es richtig echt.
1: Wirklich.
0: Schwenker und Feist hier für euch bei Delta. Moin.
1: Zuletzt, als ich dir Polarlichtfotos geschickt habe und du mir dann darauf auch welche geschickt hast. Also
0: richtig.
1: Da waren wir beide mit am Start. Aber es gibt auch genügend andere Sachen, wo wir leider nicht zusammen sein konnten oder uns Sachen zusammen angucken konnten. Kollegin Amy hat sowas anscheinend auch schon mal erlebt.
0: Ja, fototechnisch ist es bei ihr nämlich so, dass man dann irgendwie versucht, die Sache zu beschreiben oder ein paar Fotos zeigt, aber es ist einfach nicht so wie die Realität. Und daraus hat sie ein komplettes Typisch gemacht. Ich bin sicher, ihr findet euch jetzt wieder.
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3: Das hättet ihr sehen müssen. Nee, also auf dem Foto sieht man es leider nicht so. Ja, in echt war es viel größer. Nee, warte, ich habe noch ein Video, da sieht man es auch nicht, aber ich schwöre, es war wirklich crazy. Ja, ich habe es natürlich nur auf Snapchat gefilmt und nicht gespeichert. Ja, das war safe, ein Zeichen vom Universum, safe. Boah, ich war so sprachlos, ey. Ja, ich kann es dir nicht erklären. Man muss einfach dabei gewesen sein.